0: aber zusätzlich mit sehr, sehr großer Rechtsunsicherheit konfrontiert sind.
1: Die Regierung arbeitet gerade ein neues Telekommunikationsgesetz aus, das diese Probleme bekämpfen soll. Den Entwurf dazu kritisieren die Anbieter als unzureichend. Aus dem Büro des zuständigen Vizekanzlers Babler, SPÖ, heißt es hingegen, man arbeite an Verbesserungen des Gesetzes.
2: SpaceX, der Raumfahrtkonzern von Elon Musk, hat jetzt die offiziellen Unterlagen für einen Börsengang eingereicht. Analysten meinen, er könnte der größte der Geschichte werden. Der Börsengang soll vor allem aber auch frisches Geld für SpaceX bringen. Zuletzt hatte die Firma Milliardenverluste geschrieben. Und jetzt zum Wetter und zu Katrin Ladstätter.
3: Die Sonne wechselt heute tagsüber mit ein paar Wolken. Recht dicht bewölkt startet der Tag aber vom Tiroler Unterland bis zum Wienerwald und hier sind heute auch noch Regenschauer unterwegs. Der Nordwestwind wird noch etwas stärker als gestern, erreicht zum Beispiel im Mittelburgenland Böen um 50 km/h. Die sonnigen Phasen werden heute im Lauf des Tages immer häufiger und die Temperaturen steigen auf meist 17 bis 25 Grad. Ab dem Freitagnachmittag haben wir es dann sommerlich mit viel Sonne. Zu Pfingsten gibt's bis oder sogar knapp über 30 Grad.
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1: Im Studio ist Martin Krachler, es ist 3 Uhr. Vor einem massiven Personalabbau in Österreichs Unis warnt heute die Präsidentin der Universitätenkonferenz, Brigitte Hütter, angesichts der Sparpläne der Regierung. Laut Univertretern soll es für die nächste Finanzierungsperiode rund 1 Milliarde Euro weniger Geld geben. Dazu sagt Hütter in der ZIP2.
2: Wenn das so kommt, dann trifft das ein Viertel unseres Personalbudgets. Und ein Viertel des Personalbudgets heißt ein Viertel der Wissenschaftlerinnen und Wissenschaftler, der Lehrenden, aber auch des Verwaltungspersonals der Universitäten. Es geht dann um Kündigungen, es geht aber natürlich auch um Nicht-Nachbesetzungen. Das ist nicht eine leere Drohung, sondern wir müssen, wenn wir Personal tatsächlich einsparen müssen, auch sehr bald damit beginnen.
1: Von Wissenschaftsministerin Eva-Maria Holzleitner von der SPÖ heißt es heute, die Verhandlungen seien noch nicht abgeschlossen. Nach dem Einsturz eines Altbaus mit Miet- und Ferienwohnungen im deutschen Görlitz am Montag ist jetzt die Leiche einer Vermissten in den Trümmern gefunden worden. Bei der Toten handelt es sich um eine 25-jährige Touristin aus Rumänien. Zwei weitere Menschen werden noch vermisst. Die genaue Ursache für das Unglück steht nach wie vor nicht fest. Wenige Stunden nach dem Einsturz ist laut Polizei aber ein Gasleck gefunden worden. In Las Vegas finden dieses Wochenende zum ersten Mal die sogenannten Enhanced Games statt. Eine umstrittene Sportveranstaltung, bei der Doping nicht verboten, sondern sogar erwünscht ist. Die einen sehen darin einen gefährlichen Tabubruch, andere die Zukunft des Sports. Aus den USA berichtet Christoph Kohl.
3: Die Enhanced Games wollen nichts Geringeres als eine neue Ära menschlicher Leistungsfähigkeit einläuten.
4: The next era of human potential is here.
3: In den Sportarten Schwimmen, Leichtathletik und Gewichtheben treten in Las Vegas rund 50 überwiegend gedopte Athletinnen und Athleten an. Gelockt wird mit Preisgeldern von bis zu 1 Million Dollar. Ungewöhnlich viel Geld für diese Sportarten, wie auch der britische Teilnehmer und Olympionike Rhys Prescott betont.
5: Breaking a record of $1 million, that's astronomical money.
3: Hinter den Enhanced Games stehen unter anderem der konservative Multimilliardär Peter Thiel und Donald Trump Jr. Auch für sie geht's ums Geld. Die Spiele sind de facto eine große Werbeveranstaltung.

0: Sonnig und sommerlich warm wird, gibt es heute noch einen wechselhaften, windigen Tag mit Sonne, Wolken und ein paar Regenschauern. Die Schauer sind vor allem noch zwischen dem Tiroler Unterland und dem Wienerwald dabei. Die sonnigen Phasen werden aber auch in der Westhälfte häufiger, besonders am Nachmittag. Die Temperaturen steigen auf 17 bis 24 Grad, im Süden können es mit dem föhnigen Nordwestwind um die 26 werden. Am Freitag dann schon bis zu 28 Grad, es bleibt trocken und überwiegend sonnig.
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1: Im Studio ist Martin Krachler, es ist 4 Uhr. Die Senkung der Mehrwertsteuer auf Grundnahrungsmittel soll jetzt heute im Nationalrat beschlossen werden. Damit wird die Steuer auf etwa Brot und Milch halbiert. Das soll jedem Haushalt 100 Euro im Jahr sparen, berichtet Katja Arthofer.
2: Milch, Butter, Eier oder Reis werden billiger, ebenso Weizenmehl, Nudeln, Brot und Gebäck, sowie viele Gemüsesorten und Stein- bzw. Kernobst. Die Steuersenkung reduziert die Staatseinnahmen um rund 400 Millionen Euro im Jahr. Heuer, weil zur Jahresmitte, schlägt sie also etwa mit der Hälfte davon zu Buche. Gegenfinanziert vor allem über die neue Paketabgabe, die ab Oktober bei den großen Online-Händlern fällig wird. Und dazu kommt etwa noch eine Maßnahme bei Firmenautos, die sogenannte Luxustangente, also die Obergrenze für die Neuanschaffung von Firmenwagen, wird nicht wie sonst angehoben. Das bringt dem Staat Mehreinnahmen. Außerdem kommen neue Maßnahmen zur Betrugsbekämpfung, so wird es für die Behörden künftig leichter Scheinfirmen auf die Spur zu kommen, weil die Banken künftig deutlich mehr Auskünfte über das Vermögen von Beschuldigten erteilen müssen als bisher.
1: Häuser aus dem 3D-Betondrucker. Dazu läuft gerade in Halle ein österreichweit einzigartiges Pilotprojekt. Erstes Fazit ist, ein Viertel Ersparnis beim Material, berichtet aus Salzburg Peter Obermüller.
3: In Halle an Rehhof werden 28 Wohnungen errichtet. Rund 900 Quadratmeter Tiefgaragen- und Kellerdecke und das Dach der Tiefgaragenabfahrt stammen aus dem 3D-Betondrucker. Thomas Meierhofer, Geschäftsführer von Bauträger Salzburg Wohnbau.
4: Das Material, das wir nicht brauchen, ist das Beste. 25% weniger Material, das ist uns gelungen mit 3D-Drucktechnologie, sodass wir schlankere Bauteile erzeugen.
3: Auch der Zeitfaktor ist für Bauträger interessant. Bauteile aus dem Betondrucker können schnell gefertigt werden, so Eduard Adner, Leiter Beton-3D-Druck bei der Bomit GmbH.
5: Wir platzieren den Beton, wo wir ihn brauchen und lassen ihn weg, wo wir ihn nicht brauchen.
3: Im Pilotprojekt in Hallen sind die Kosten noch gleich hoch wie bei herkömmlichen Bauverfahren. Mit mehr Aufträgen soll es billiger werden, Martin Schwab, Projektleiter bei der Salzburg Wohnbau.
6: Ein anderer Zugang, der einfach in der Summe ressourcenschonender ist.
3: Ein weiteres Projekt mit Betonbauelementen aus dem 3D-Drucker ist im Tennengau schon in Planung.
1: Und Strategiewechsel jetzt bei der Übernächtigungsplattform Airbnb. Nach zahlreichen Verboten und starken Einschränkungen von Kurzzeitvermietungen in vielen Städten weltweit. Auf der Plattform sollen jetzt auch Boutique-Hotels und unabhängige Hotels angeboten werden. In vorerst 20 Städten. Und jetzt zum Wetter und zu Katrin Ladstätter.
7: Die Sonne wechselt heute tagsüber mit ein paar Wolken. Recht dicht bewölkt startet der Tag aber vom Tiroler Unterland bis zum Wienerwald und hier sind heute auch noch Regenschauer unterwegs. Der Nordwestwind wird noch etwas stärker als gestern, erreicht zum Beispiel im Mittelburgenland Böen um 50 km/h. Die sonnigen Phasen werden heute im Lauf des Tages

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1: Im Nachrichtenstudio ist Konstantin Hahn. In 4 Jahren soll jeder Haushalt in Österreich Zugang zu ultraschnellem Internet haben, dank flächendeckendem Glasfasernetz. Allerdings stockt der milliardenschwere Ausbau, warnen Branchenvertreter. Sie werfen der Politik vor, zu wenig ambitioniert zu sein. Martin Rauter berichtet.
2: Egal, ob man eine Serie schaut, in sozialen Netzwerken unterwegs ist, Online-Spiele spielt oder die künstliche Intelligenz beruflich nutzt. Schnelles und verlässliches Internet hat schon seine Vorteile. Zu vielen Haushalten könnten die dafür notwendigen Glasfaserkabel aber gar nicht erst kommen, sagt A1-Vizechef Thomas Arnoldner.
3: Weil der Ausbau zu teuer ist, die Nachfrage zu gering ist, die Behördenwege zu kompliziert sind und die Investitionsanreize fehlen in einer Situation, wo wir zusätzlich mit sehr, sehr großer Rechtsunsicherheit konfrontiert sind.
2: Die Regierung arbeitet gerade ein neues Telekommunikationsgesetz aus, das diese Probleme bekämpfen soll. Den Entwurf dazu kritisieren die Anbieter als unzureichend. Aus dem Büro des zuständigen Vizekanzlers Babler, SPÖ, heißt es hingegen, man arbeite an Verbesserungen des Gesetzes.
1: Die Unterhändler von EU-Parlament und EU-Ländern konnten sich nicht auf eine neue Verordnung über die Abschiebung zurückgewiesener Asylwerber einigen. Die Verhandlungen wurden am Abend auf heute früh vertagt. Bei der Verordnung geht es unter anderem um die Einrichtung von Abschiebezentren in Drittländern außerhalb der EU. Die Zentren werden von mehreren Ländern wie Österreich, Deutschland und Dänemark befürwortet. Ungarns neuer Premier Peter Modja kommt heute nach Wien, wo er seinen Antrittsbesuch bei Bundeskanzler Christian Stocker absolviert. Bei dem Treffen steht die Wiederannäherung zwischen Österreich und Ungarn im Fokus. Die Beziehungen waren unter Ungarns früherer Regierung von Viktor Orban erkaltet. Modja trifft außerdem auch Bundespräsident Alexander Van der Bellen. Der neue ungarische Premier reist direkt aus Polen an, wohin ihn seine erste Auslandsreise geführt hatte. Der Facebook-Mutterkonzern Meta hat mit der Umsetzung einer großen Entlassungswelle begonnen. Mitarbeiter des Unternehmens in Singapur haben zu den ersten Betroffenen gehört, die über den Verlust ihres Arbeitsplatzes informiert wurden. Das berichtet die Nachrichtenagentur Bloomberg. Meta hatte vor rund einem Monat angekündigt, 8.000 Beschäftigte und damit fast 10% seiner Belegschaft zu entlassen. Grund ist ein weitreichender Umbau mit Fokus auf künstliche Intelligenz. Das waren die Nachrichten mit Konstantin Hahn.
4: Und damit gleich weiter zum Wetter.
5: Ja, und da gibt es heute zeitweise Sonnenschein. In der südlichen und östlichen Steiermark ist es sogar überwiegend sonnig. In der Obersteiermark hingegen sind auch dichtere Wolkenfälle mit dabei. Die bringen auch da und dort ein paar Regenschauer. Rund ums Ausseherland und das Mariazellerland kann es sogar länger anhaltend regnen. Aktuell hat es schon 17 Grad in Hartberg und Fürstenfeld, 10 Grad sind es in Bad Aussee und Oberwölz. Im Laufe des Tages wird es windig und warm, 17 bis 25 Grad die Höchstwerte. Morgen Freitag sehr sonnig und noch etwas wärmer, 27 Grad sind durchaus möglich. Tagsüber entstehen wohl Quellwolken, es bleibt aber trocken.
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5: Da passt's gut, es sind uns keine Behinderungen gemeldet worden. Ich wünsche Ihnen eine gute und sichere Fahrt.
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4: Die, wie Sie sicher schon gemerkt haben, die Heizung aufgedreht hat und das ist nicht schlecht. Es wird immer wärmer, sehr schön. Pfingsten steht vor der Tür. Schönen guten Morgen am Donnerstag.
5: Morgen.

0: Boni M, Sunny, ein Klassiker für die steirischen Frühaufsteher, der es ja eine Menge gibt. Wie wir wissen, vielleicht der Sie auch schon. Unterwegs zur Arbeit, schon bei der Arbeit oder noch alles ganz anders? Arbeiten Sie noch an sich selbst?
1: So, die Frisur zum Beispiel.
0: Ja, genau, manche, sowas hätte ich gedacht.
1: Manche und solche kenne ich nämlich auch, die arbeiten schon im Haushalt, putzen und
0: mischen
1: und räumen. Ja, dann ist um 7 erledigt und der Tag ist frei.
0: Staubsaugen empfehle ich, vor allem wenn Sie in einem Mehrparteienhaus leben. Das ist ganz, ganz super, da macht man sich wahnsinnig beliebt bei den Nachbarn. Um diese Uhrzeit längst das Zeug weg, sowohl den Putzfetzen als auch den Staubsauger. Rufen Sie lieber uns an, wir freuen uns auf ein Gespräch mit Ihnen, auf ein frühmorgendliches unter folgender Telefonnummer
1: 036 46 90.

0: wissen.
1: Also mit der Band haben wir ein Hühnchen zu rupfen, hast du gehört, Claudia? Heute ja. Stehen wir nicht auf.
2: Geht
1: unfassbar.
2: Gar nicht.
1: Unfassbar. 11:05.
3: Kurz nach fünf. Wir sind wach. Sie auch?
1: Na, aber wie? Nicht nur wach, sondern fit und munter und schon auf dem Weg zur Arbeit ist die Evelyn aus Graz. Guten Morgen.
4: Guten Morgen.
5: Schönen guten Morgen. Sie klingen so fröhlich. Mir kommt vor, Sie hätten, es wäre so, dass Sie was zu feiern hätten heute.
4: Ja, genau. Ja? Ich werde heute 60.
1: Alles Gute.
5: Und Happy Birthday.
4: Ja, vielen Dank. Vielen Dank, ich freue mich. Ich bin glücklich, dass ich 60 werden darf. Und ich bin voller Energie.
1: Ja, das merkt man.
5: Was haben Sie da so vor? Wie wird denn heute gefeiert?
4: Bitte, ich habe Sie nicht verstanden.
5: Was haben Sie denn vor? Wie wird denn gefeiert heute?
4: Gefeiert wird, ja, meine Arbeitskollegen, ich arbeite in einer HLW Schrödinger in Graz und meine Arbeitskollegen werden mich dann bald einmal empfangen und dann mit Sekt und Brötchen vormittag. Zum Mittag habe ich dann das Prüfungsessen, da darf ich auch teilnehmen, weil wir die Fachprüfungen haben und am Nachmittag wird mich meine Familie überraschen.
1: Also das klingt nach einem sehr ausgefüllten Geburtstag. Ich wollte nur einfügen, ja. Sollten Sie beim Prüfungsessen noch zwei Leute brauchen, die Claudia und ich, wir täten uns völlig uneigennützig zur Verfügung stellen.
4: Das werde ich mir vormerken für den 61. Ist das eine gute Idee?
5: Ja, eine fantastische Idee. Essen geht beim Werner und bei mir immer.
1: Ja,
4: also. Ja, nein. Aber unsere Schüler sind hervorragend, also das muss man erleben, muss man wirklich sagen.
1: Ja, dieser Ruf eilt ihnen voraus. Aber jetzt sagen wir nur, das ist ja eine Schule, was tun Sie denn jetzt um 12 Minuten nach 5 schon in einer Schule? Da ist ja nicht einmal der Hauswart da.
4: Naja, ich bin eigentlich gerne in der Früh alleine, weil viele Arbeiten zum Vorrichten sind, die ganzen Vorbereitungen und das Material zur Verfügung stehen, weil ich bin Wirtschaftsleiter. Und ja, und ein bisschen einfach den Tag so gemütlich beginnen, weil es fängt dann mit Prüfung eh stressig an und das braucht man mit 60.
1: Ja, das kann ich nachvollziehen.
4: Man sollte einfach gemütlich anfangen.
1: Ja, da haben Sie völlig recht.
5: So machen wir das auch daher.
1: Liebe Eveline, dann wünschen wir Ihnen heute einen schönen Arbeitstag, einen noch schöneren Geburtstag und damit beides so richtig schön wird, Sie sind ein großer Fan der Band Silbermond und das ist jetzt für Sie. Alles Gute heute.
4: Vielen Dank und wir sehen uns nächstes Jahr.
1: Ja, genau, sehr schön. Wir schreiben es in den Kalender.
4: vielen Dank und ihr seid ein Morgenelixier. Oh,
1: danke schön.
4: Schönen Tag.
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0: Ufter, Ufter.
1: Ja, das gibt Energie für den Tag, das brauchen wir. Hallo, Donnerstag, 21.05. 5.20 Uhr, 10 Minuten noch bis 5:30.
2: Werner Ranacher beim Headbangen, sehr ufte, schön.
1: Ufte, ufte. Der 21. Mai, und ich weiß, du zählst mit, Claudia, ist der 141. Tag des Jahres.
2: Ganz genau.
1: Ja, ja, habe ich mir nicht verzeiht, gell? Stimmt, ja. Und er war schon sehr, sehr wichtig im Laufe der Fußballgeschichte, dieser 21. Mai. 1904 wird nämlich in Paris der Weltfußballverband FIFA gegründet.
2: Sehr praktisch sowas, ja.
1: Und lustig und sehr nachhaltig für Österreich, der 21. Mai 1997, eine ganze Landesregierung zieht um, und zwar jene Niederösterreichs, von Wien ins neu geschaffene Regierungsviertel nach St. Pölten.
2: Ah ja, genau.
1: Eigene Landeshauptstadt. Alles Gute zum Geburtstag, wenn Sie heute feiern. Sie teilen Ihren Ehrentag mit sehr, sehr bekannten Künstlern aus dem 15. Jahrhundert, 21. Mai 1471, Albrecht Dürer, Maler, Zeichner, Grafiker, ich sage nur der Hase, die betenden Hände, wir wissen alle, wovon wir reden,
2: genau,
1: oder? Und auch großartige Musiker sind auf meiner Geburtstagsliste. 70 wird heute der österreichische Saxophonist Wolfgang Puschnick. 86 wäre heute der Begründer der, oder einer der Begründer der Beatmusik, Tony Sheridan. Und seinen 78. Geburtstag feiert heute, er kommt ebenfalls aus Großbritannien, Leo Sayer. Und das darf, das muss jetzt sein. Schmacht, more than I can say. Schönen guten Morgen.
2: Guten Morgen.

0: Er wird heute 78 Jahre alt. Leo Sayer aus Großbritannien, More Than I Can Say. 5:24 Uhr, 6 Minuten noch bis 5:30 Uhr.
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Ich hab die Arbeit gerade neu für mich entdeckt und deshalb gerade in Manila eingecheckt. Ja, die ersten Cocktails sind schon weg, so wie leider auch das Internet. Ja, ja, so macht

0: Giovanni Zarella auf Radio Steiermark um 5.30 Uhr.
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2: Gestern dürfte ein 64 Jahre alter Mann in der Oststeiermark südlich von Gersdorf im Bezirk Weiz seine Frau erschossen haben. Das berichtete die Polizei. Die Hintergründe der Tat sind bislang nicht bekannt. Fest steht nur, dass der Mann nach der Tat eine Verwandte angerufen hatte, welche dann die Polizei verständigt hat. Weil der Mann offensichtlich bewaffnet war, wurde die Spezialeinheit Cobra hinzugezogen. Der Oststeirer ist festgenommen worden. Näheres dazu dann in einer Stunde um 6.30 Uhr im Journal. Gestern haben die Grazer Grünen ihre Themen und Ziele für die Gemeinderatswahl am 28. Juni präsentiert. Nach über 4 Jahren Regierungsverantwortung will man auch in der neuen Stadtregierung vertreten sein und setzt dabei auf bekannte Themen. Ziel der Grünen ist es, Platz 2 zu erreichen. 2021, also bei der letzten Gemeinderatswahl in Graz, sind sie mit 17,3% Dritter hinter KPÖ und ÖVP geworden. Und im Sport, besser gesagt bei der Eishockey-WM, ist der Erfolgslauf der Österreicher zu Ende gegangen. Gestern hat es ja das Duell der nach 3 Spielen unbesiegten Teams Österreich und der Schweiz gegeben. Und da hat Österreich keine Meter gegen die Eidgenossen gehabt. Österreich hat mit 0:9 verloren. Gelaufen war das Spiel eigentlich schon nach dem ersten Drittel. Da ist Österreich schon einem 4-Tore-Rückstand hinterhergelaufen. Und wie das Wetter wird, das sagt Ihnen jetzt Claudia Rath.
3: Wir starten teilweise mit Wolken, teilweise ohne Wolken und teilweise auch mit leichten Regenschauern in den Tag. Eigen im Ennstal zum Beispiel meldet leichten Regen bei 9 Grad. Auch in Brugg ein paar Regentropfen, hier hat es 12 Grad. Tagsüber wird es windig und warm, 17 bis 25 Grad die Höchstwerte. Dazu gibt es zeitweise für alle eigentlich Sonnenschein. Am meisten Sonne geht sich allerdings im Süden und Osten aus. Am wenigsten in der Oberstarmark, da tauchen nämlich tagsüber immer wieder auch dichte Wolkenfelder auf. Die bringen Regenschauer und rund ums Ausseerland und das Mariazellerland kann es zwischendurch auch länger regnen. Morgen Freitag alles wieder vorbei mit dem Regen. Es entstehen tagsüber zwar Quellwolken, es bleibt aber trocken. Damit ein sehr sonniger und vor allem noch wärmerer Tag als heute.
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3: Da läuft's gut, sind schon einige unterwegs, zur Arbeit, von der Arbeit, aber es sind uns keine Störungen gemeldet worden.
0: Claudia, was denn? Du hast was vergessen. Was denn? Womit wir noch einen Tag starten.
3: Ach so.
0: Mit guter Musik natürlich.
3: Ja, sowieso.
0: Morgen.
3: Morgen.

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0: 9:30.
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0: Der Pflegeheimleiter und Theologe Jörg Fuhrmann aus Salzburg arbeitet seit Jahren mit Menschen, die an Demenz leiden. Nicht alle müssen gleich in eine Pflegeeinrichtung, sondern leben noch zu Hause. Und eine Begegnung mit einem von ihnen schildert Jörg Fuhrmann heute in seinen Morgengedanken.
2: Vor kurzem besuchte ich einen 56-jährigen Bildhauer in seiner Werkstatt, welcher vor 6 Jahren an Demenz erkrankte. Seine Handlungen waren langsam, teils unkoordiniert und der Blick starr. Er redete wenig, nur einzelne Worte. Sein Wunsch war es, so lange wie möglich in seiner Werkstatt tätig zu sein, bevor er in eine geschützte Umgebung wechseln würde. Die Familie und ich unterstützten ihn dabei. Nun stand dieser Bildhauer vor einem großen weißen Marmorblock mit seinem Meißel und Hammer in der Hand. 2 bis 3 Schläge auf den Meißel und wenige Steinteile brachen ab. Immer wieder streichelte er den Marmorblock. Er drehte viele Runden um den Stein und schaute diesen tief und sehr interessiert, aber auch fragend an. Er war ganz bei sich und seinem unvollendeten Werk. Nach einiger Zeit setzte er sich, legte Hammer und Meißel beiseite und meinte ganz ruhig zu mir: »Ich weiß, was es werden soll. Ich sehe es ganz klar, aber ich weiß nicht mehr, wie es geht.« Dann legte er den Kopf in seine Arme und meinte: »Aber das sei nicht schlimm. Die vollendeten Gedanken sind der Erfolg, nicht das Werk. Ich wünsche Ihnen einen erfolgreichen Tag.«

eigentlich der perfekte Aufstehsong, finden Sie nicht auch? Something Got Me Started. Ich hoffe, wir können Sie mit der Musik hineinbegleiten. Wir können Ihren Tag starten mit feiner Musik zum Aufstehen. Jetzt gleich zum Beispiel mit Harpo nach Simply Red. Das Ganze um 17:45 an diesem Donnerstagmorgen, 21. Mai ist heute.

0: Capo, Movistar, 5:48, 12 Minuten noch bis 6. Aufruhr im Land bei den Sportvereinen, Claudia.
1: Ja, große wie kleine, nämlich die bangen um Sponsorengelder. Da wird es in Zukunft einfach viel weniger geben davon.
0: Was ist los?
1: Ja, zwei wichtige Big Player in der Steiermark kürzen ihre Sport-Sponsoring-Budgets.
0: Aha.
1: Betroffen davon auch Fußball-Bundesligist GRK. Auch der GRK. Erklärt uns GRK-Geschäftsführer Lukas Kockerl.
2: Wenn wir von Sponsoring-Summen von stadt- und staatsnahen Betrieben sprechen, da gehen wir auch davon aus, dass uns das nächstes Jahr teilweise treffen wird. Von einer großen Reduktion gehen wir dann im übernächsten Jahr aus. Da wird wahrscheinlich viel auf uns zukommen. Auf der anderen Seite die Fördergelder gehen wir auch davon aus, wahrscheinlich, dass es weniger werden wird, ohne dass wir jetzt konkret schon Zahlen wissen. Also im Endeffekt, kurz- und langfristig wird sich vermutlich negativ auswirken auf die Qualität der Ausbildung, auf die Qualität der Ausbildung der Nachwuchs, der Frauen, der Mädchen, aber auch auf die Qualität der Kampfmannschaft natürlich. Fördergelder und Partnerschaften werden vermutlich weniger werden.
0: Oha, das hört sich aber nicht gut an.
1: Na, das ist auch nicht gut und da sind einige Vereine betroffen, das schauen wir uns heute noch an. Auch um wie viel jetzt genau gekürzt werden soll, das alles noch Thema heute in Guten Morgen Steiermark.

Die neue von Michael Ruß und der Meierin. Freund sein. 5:52 Uhr. 8 Minuten noch, dann ist es 6. Stevie Winwood. Higher Love. Guten Morgen.

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1: Im Nachrichtenstudio ist Konstantin Hahn. Guten Morgen. Die Universitäten befürchten Einsparungen von 1 Milliarde Euro. Sie kündigen deshalb für die kommende Woche eine Großdemonstration an. Wissenschaftsministerin Holzleitner versucht zu beruhigen und spricht davon, dass der Budgetprozess noch nicht abgeschlossen sei. Brigitte Hütter, Präsidentin der Universitätenkonferenz, sagt dagegen in der ZIB 2, die geplanten Kürzungen seien als fix kommuniziert worden.
2: Wir sind ja nicht in den Budgetverhandlungsprozess eingebunden gewesen. An diesem Montag haben wir erfahren, dass die 15,5 Milliarden fix seien und dass es keine Möglichkeit zu einer Steigerung mehr gäbe.
3: Wer hat Ihnen das gesagt? Die Ministerin selber?
2: Sie hat uns auch gesagt, dass sie sich sehr eingesetzt hätte für die Universitäten, für Wissenschaft und Forschung, dass sie aber wenig Möglichkeit sehe, das noch zu ändern. Und es ist unsere Verantwortung, auf so eine Aussage nach langem Schweigen auch zu reagieren.
1: So Unico-Präsidentin Hütter im Gespräch mit Armin Wolf. Der Ex-Verfassungsschützer Egisto Ott wurde gestern wegen Amtsmissbrauch und Spionage zu 4 Jahren Haft und 1 Monat Haft verurteilt. Die Geschworenen haben Ott einstimmig schuldig gesprochen. Ott soll ohne dienstlichen Auftrag Personenabfragen gemacht und Tätigkeiten für den russischen Geheimdienst entfaltet haben. Beate Tomasowitsch berichtet.
4: Kein Kommentar, das war alles, was Egisto Ott gestern nach dem Urteil gesagt hat. Seine Anwältin Anna Meyer übt Kritik an der Strafhöhe.
5: Was mich durchaus überrascht hat, ist die Strafhöhe, die ist absolut nicht nachvollziehbar, dass ein Unbescholtener fast die Höchststrafe bekommt.
4: Die Höchststrafe wären 5 Jahre gewesen. Otts Anwältin hat Berufung gegen die Strafhöhe angekündigt und auch eine Nichtigkeitsbeschwerde. Das Urteil ist deshalb nicht rechtskräftig. Verurteilt wurde Ott wegen Amtsmissbrauchs, weil er Personendaten abgefragt hat, die nichts mit seinem Job zu tun hatten. Es gab keinen dienstlichen Auftrag. Außerdem wurde er wegen Spionage für Russland verurteilt, weil er Informationen für den russischen Geheimdienst gesammelt hat. Und auch die Weitergabe der Handys aus dem Innenministerium war für die Geschworenen Spionage. Die Handys sollen über den Ex-Wirecard-Vorstand Jan Marsalek beim russischen Inlandsgeheimdienst gelandet sein.
1: Die US-Regierung hat eine Klage gegen Kubas ehemaligen Staatschef Raúl Castro angekündigt. Dem 94-Jährigen wird eine Verwicklung in den Abschuss von Flugzeugen durch Kubas Luftwaffe vor 30 Jahren vorgeworfen. Bei dem Abschuss sind auch US-Amerikaner ums Leben gekommen. Raúl Castro soll als damaliger Verteidigungsminister die Befehlskette beaufsichtigt haben. Ein britischer Radiosender hat fälschlicherweise den Tod von König Charles III. Vermeldet. Der Sender Radio Caroline spricht von einem Computerfehler, der im Hauptstudio aufgetreten ist. Dadurch wurde ein automatisches Programm gestartet, das für den Fall des Ablebens des Monarchen vorbereitet ist. Der Sender hat sich danach online beim König und bei den Zuhörern für die entstandenen Unannehmlichkeiten entschuldigt. Das waren die Nachrichten mit Konstantin Hahn.
6: Das Wetter.
7: Wechselhaft windig, aber warm ist es heute. Die Temperaturen am Nachmittag 17 bis 25 Grad. Im Moment liegen die Werte zwischen sonnigen 9 Grad in Klagenfurt und ebenfalls freundlichen 16 Grad in Graz. Bei uns in der Steiermark wird es vor allem im Süden und Osten im Laufe des Tages am meisten Sonnenschein geben. In der Obersteiermark, da tauchen immer wieder auch dichte Wolkenfelder auf und die bringen da und dort Regenschauer. Rund ums Seerland und das Mariazellerland kann es auch länger anhaltend regnen. Morgen Freitag dann bleibt es trocken, sehr sonnig wird es, noch ein bisschen wärmer als heute. Und auch wenn Quellwolken entstehen, die spenden nur Schatten, Regen gibt es keinen.
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7: Ja, langsam aber sicher geht's los mit dem Frühverkehr, aber Sie sind nirgends länger als gewohnt unterwegs. Gute Fahrt.
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6: Und wir wünschen einen schönen guten Morgen.
7: Guten Morgen.

Sollten Sie vorhaben, das lange Pfingstwochenende wie so viele traditionellerweise in Italien zu verbringen, dann war das jetzt eine fast vierminütige Vorfreude mit Umberto Tozzi. 6:08, Donnerstag, 21. Mai, Rosenstolz.

0: 11 Minuten nach 6. Hand hoch, wer früher zu Hause im Haushalt mithelfen musste.
1: Und Hand hoch, wer es wirklich gehasst hat.
0: Sollen Kinder bei der Hausarbeit mithelfen?
1: Antwort ist ganz klar ja.
0: Warum?
1: Weil da gibt es jetzt eine wirklich spannende Studie, Raphael Obermeier.
2: Das bisschen Haushalt macht sich eben dann doch nicht von allein. Schönen guten Morgen. Aber Überraschung, Studien aus Amerika zeigen, Kinder, die daheim mithelfen, werden später teamfähiger, selbstständiger und erfolgreicher.
3: Kann schon sein. Also ich stelle mir das so vor in die Richtung Selbstständigkeit. Vielleicht, wenn man Eigeninitiative zeigt, aber wenn man gezwungen wird, sehe ich da jetzt eigentlich keinen Zusammenhang.
4: Weil wenn man vom Kind auf immer dazu gehalten worden ist, irgendwas zu tun, dann ist das normal.
2: Das bestätigt auch Psychologe Valentin Mimra. Kinder, die ein bisschen Hausarbeit übernehmen, lernen einen einfachen, aber entscheidenden Satz fürs Leben. Wenn ich es nicht mache, macht es keiner.
5: Es geht auch um Verantwortung übernehmen, dass ich sage, so, jetzt übernehme ich diesen Schritt und traue mir das auch zu. Ja? Und dass ich das Vertrauen in mich habe, es auch zumindest mal auszuprobieren. Ja?
2: Wer also in der Kindheit regelmäßig Aufgaben übernommen hat, wird als Erwachsener eher jemand, der mitarbeitet, verantwortungsbewusst ist und sozialer handelt, zeigt die Langzeitstudie. Und sie zeigt auch, Hausarbeit ist gelebte Gemeinschaft. Das Kind, das spürt, ich bin wichtig, ich werde gebraucht.
5: Es geht jetzt gar nicht um das Produkt an sich, sondern es geht um das Tun, Teil der Familie zu sein, ja, und auch etwas mitbewirken zu können.
2: Rechtlich ist es übrigens auch eindeutig. Im bürgerlichen Gesetzbuch steht, Kindern kann man zumuten, dass sie mithelfen, in einem Ausmaß, das ihrer Kraft und dem Alter entspricht.
5: Man sollte da den Haushalt nicht vielleicht so als Strafe sehen, sondern eher als Lehrchance fürs Leben.
2: Bevor es zu streng klingt, es geht darum, Kindern etwas mitzugeben fürs Leben. Werte, Einstellungen zum Beispiel. Es geht nicht darum, ihnen die Kindheit zu rauben.
0: Das heißt, das Motto des Tages, heute fleißig sein und morgen
1: erfolgreicher.
0: In diesem Sinne, schönen guten Morgen.
1: Morgen.

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3: Zu einem mutmaßlichen Mord ist es gestern in Gschmeier in Gersdorf von der Feistritz in der Oststeiermark gekommen. Am Nachmittag dürfte dort ein 64 Jahre alter Mann seine Frau in einem abgelegenen Bauernhaus erschossen haben. Die Polizei ist um 16 Uhr verständigt worden, sagt Polizeisprecher Fritz Grundnick.
4: Es hat natürlich sofort einen Polizeieinsatz ausgelöst. Es war das Einsatzkommando Cobra im Einsatz, es war die Verhandlungsgruppe im Einsatz. Diese Verhandlungsgruppe der Polizei hat auch mit dem Tatverdächtigen Kontakt aufnehmen können. Und hat ihn zur Aufgabe überredet sozusagen. Er ist dann vor das Haus getreten und konnte widerstandslos festgenommen werden.
3: Polizeilich auffällig geworden ist der Mann zuvor nicht. Fest steht nur, dass er nach dem mutmaßlichen Femizid eine Verwandte angerufen hat. Sie war es, die dann auch die Einsatzkräfte alarmiert hatte. Die Hintergründe waren bis gestern am Abend jedenfalls noch nicht bekannt.
4: Das ist noch Gegenstand von Ermittlungen. Also das Landeskriminalamt ist jetzt natürlich vor Ort und auch die Gerichtsmedizin bzw. der Staatsanwalt.
3: Die Tat für ein Gewehr ist sichergestellt worden. In Stanz im Mürztal ist ein Landwirt von einem aggressiven Stier attackiert worden. Passiert ist das gestern am Nachmittag. Bei der Stierattacke ist der 40-Jährige von dem Tier mitgeschleift und verletzt worden. Der Landwirt hat es dann aber geschafft, sich hinter einen elektrischen Weidezaun zu retten. Dort hat er einen Notruf abgesetzt. Der Rettungshubschrauber hat den Mann dann ins LKH Graz gebracht. Die Grazer Grünen haben ihre Themen und Ziele für die Grazer Gemeinderatswahl am 28. Juni präsentiert. Nach über 4 Jahren Regierungsverantwortung wollen sie in der künftigen Stadtregierung vertreten sein und setzen dabei auf bekannte Themen, weiß auch Gregor Waltl.
5: Der eigens komponierte Judith-Song soll gute Stimmung für die Grazer Grünen und ihre Spitzenkandidatin machen. 2021 hat man Platz 3 mit 17,3% erreicht. Erreicht habe man nach Eigenverständnis auch in der Regierungsverantwortung sehr viel, so Judith Schwendner.
6: Wir sind Projekte angegangen, die wir versprochen haben. Wir haben versprochen, mehr Grün, mehr Platz, mehr Miteinander. Und genau das haben wir gemacht. Wir haben tausende Bäume gepflanzt, Blühwiesen gesetzt, Straßenbahnen. Also es ist einiges vorangegangen.
5: Die aktuellen Themen und Schwerpunkte sind ziemlich ähnlich.
6: Ja, mit mir gibt es keine leeren Versprechungen, keine Luftschlösser, sondern konkrete Projekte, die wir umsetzen. Und genau in die Richtung soll es weitergehen. Wir haben die Weichen gestellt.

0: gestellt in dieser Periode, eben mit mehr Grün, mit mehr Platz für die Menschen in der Stadt.
1: So Schwendner. Listenvierte Barbara Sima-Rumel möchte etwa zeigen, dass Barrierefreiheit nicht nur die anderen betrifft.
2: Was ich wirklich möchte, ist, dass die Menschen auch sehen, dass Menschen mit Behinderungen in der Öffentlichkeit stehen können und auch etwas können, arbeiten können, in der Politik arbeiten können und sichtbar sind. Weil die Sichtbarkeit, die hat mir als junge Frau total gefehlt. Ich habe mir nur gedacht, okay, jetzt habe ich eine Behinderung, was mache ich jetzt? Ich hatte keine Vorbilder und das möchte ich sein.
1: Ziel der Grazer Grünen ist es, nicht nur die neuen Gemeinderatssitze zu halten, sondern sogar Platz 2.
3: Heute beschließt der Nationalrat im Parlament die Senkung der Mehrwertsteuer auf Grundnahrungsmittel. Eier, Milch, Reis, Nudeln, Brot und Weizenmehl, aber auch Gemüse und Obst sollen künftig mit 4,9% besteuert werden. Noch werden diese Lebensmittel ja mit 10% besteuert. Schlagend wird das alles dann mit 1. Juli. Die Regierung erwartet sich durch die Maßnahme, dass Haushalten 100 Euro im Jahr mehr im Börserl bleiben. Umgekehrt entgehen dem Finanzministerium aber 400 Millionen Euro jedes Jahr. Und Claudia Rath, die überrascht uns jetzt hoffentlich mit den Wetteraussichten.
4: Ja, wechselhaft und windig wird es, aber warm heute. 17 bis 25 Grad erwarten wir am Nachmittag. Aktuell hat es in Fischbach schon sonnige 11 Grad, in Kallwang verregnete 10. In der Obersteiermark, da kann es heute immer wieder mal regnen, vor allem rund ums Ausseerland und auch das Mariazellerland. Überall sonst, vor allem aber im Süden und Osten, ist es trocken und vor allem oft sonnig. Morgen Freitag dann ein freundlicher Tag, noch wärmer, 20 bis 27 Grad gibt es am Nachmittag. Tagsüber entstehen zwar Quellwolken, es bleibt aber meistens trocken.
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4: A2 Südautobahn Richtung Wien zwischen dem Knoten Graz West und Feldkirchen. Da hat es einen Unfall gegeben. Die Unfallfahrzeuge stehen aber am Pannenstreifen.
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1: Schönen guten Morgen.
4: Guten Morgen.
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0: Ein österreichischer 80er Jahre Ohrwurm, Knickerbocker, Puppe. 6:41 Uhr, 4 Minuten noch bis 6:45 Uhr. Wenn es nach der Forschung geht, dann ist der Weg zum späteren Erfolg
1: überraschend staubig.
0: Genau, denn wer als Kind zum Beispiel staubsaugt oder den Geschirrspüler einräumt oder den Tisch deckt oder das Frühstück macht, der hat später im Job mehr drauf.
1: Ja, man lernt da einfach Teamfähigkeit bei der Hausarbeit, soziales Handeln, Verantwortung, Selbstständigkeit, Mitdenken, lauter so Geschichten.
0: Und Raphael Obermeier hat sich diese Studie genau angeschaut.
2: Es kann später im Leben richtig nutzen, wenn die Kinder im Haushalt schon mithelfen. Wer hat denn früher schon so zum Staubsauger und Putzfetzen gegriffen oder den Geschirrspüler eingeräumt?
3: Natürlich haben wir mithelfen müssen. Man hat es halt einfach da, weil es war einfach als Unterstützung für die Mutter.
4: Ja, schon ein bisschen mitgeholfen, würde ich sagen. Einmal gestaubsaugt oder sowas. Also ich wasche jetzt nicht, aber...
5: Ja, ich habe schon auch mitgeholfen, aber nicht viel.
6: Ich habe nie mithelfen müssen im Haushalt. Zwei Schwestern und die haben das gemacht.
7: Ja, natürlich haben wir mithelfen müssen. Die Mütter waren überfordert mit den ganzen vielen Kindern. Wir waren zu viert.
2: Hat es da eine Arbeit gegeben, die was sie gehasst haben?
5: Staubsaugen.
2: Weil?
5: Es war lästig. Müll raustragen.
2: Vor allem, wenn er gestunken hat, oder?
5: Genau.
8: Schuhe putzen.
9: Das musste alles picobello sein.
10: Bügeln. Ich hasse das. Trottelhof.
2: Haben Sie mithelfen müssen früher ein bisschen?
5: Nein, es hat mich keiner gefragt oder keiner aufgefordert und ich habe es einfach nicht gemacht.
2: Spannend, weil es gibt eine Studie, die sagt, wenn man als Kind viel mithilft in der Hausarbeit, dann ist man später im Leben erfolgreicher.
5: Bei mir stimmt's nicht.
2: Also früher nichts gemacht, aber jetzt trotzdem erfolgreich?
5: Ich bin Bauingenieurin, verkehrstechnische Amtssachverständige. Ich würde mich doch als beruflich auf jeden Fall erfolgreich und sozial auch als erfolgreich bezeichnen, ja.
0: Ja, dann gratuliere und für die Frau Bauingenieurin jetzt

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1: Es ist 6.50 Uhr, 10 Minuten noch bis 7. Wir haben heute den 21. Mai. Namenstag haben heute Hermann, Wiltrud und Konstantin.
2: Alles Gute, und wenn Sie vielleicht mit solchen Namenstagskindern oder Geburtstagskindern heute feiern gehen ins Wirtshaus, bitte ordentlich Trinkgeld geben, heute ist Tag des Trinkgeldes.
1: Schau, was sagt denn der Mond für heute?
2: Zunehmender Mond hat gewechselt in der Früh von Krebs auf Löwe, bedeutet, wir müssen unsere Kräfte heute ein bisschen einteilen, uns viel Pausen gönnen, wir sind leichter, schneller angestrengt, der Kreislauf nicht ganz stabil. Im Job aber sind wir super gut im Präsentieren, und privat liegt Liebe in der Luft, wir flirten gern, sind unternehmungslustig.
1: Wie recht du das doch hast, im Job sind wir super gut im Präsentieren. Das bewies Elton John am 21. Mai 1979. Als erster westlicher Popstar hat er in der damaligen Sowjetunion in Leningrad ein Konzert gegeben, dem noch 7 weitere Auftritte in Leningrad und Moskau folgen sollten.
2: Wahnsinn.

war in den späten 1970er Jahren der erste westliche Musikbotschafter, wenn man so will, in der damaligen Sowjetunion mit den Konzerten in Leningrad und Moskau. Elton John, I'm Still Standing. 6.53 Uhr, 7 Minuten noch bis 7.

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1: Im Nachrichtenstudio ist Konstantin Hahn. Guten Morgen. In 4 Jahren soll jeder Haushalt in Österreich Zugang zu ultraschnellem Internet haben, dank flächendeckendem Glasfasernetz. Branchenvertreter warnen allerdings, dass der milliardenschwere Ausbau zu langsam gehe. Martin Raut aus unserer Wirtschaftsredaktion.
2: Davor warnen zumindest A1, Magenta und 3. Sie halten nicht viel vom neuen Telekommunikationsgesetz, weil es seinem ersten Entwurf zufolge die derzeitigen Probleme nicht lösen würde. Was sind einige der Probleme? Der Breitbandausbau sei zu teuer und auch die Bürokratie steht wieder im Weg. Straßen würden oft dreimal aufgerissen, um Glasfaserkabel zu verlegen. Das alles müsse sich ändern.
1: Warum ist denn der Glasfaserausbau in Österreich so wichtig?
2: Weil schnelles Internet in Zeiten des Streamens, Zockens und der künstlichen Intelligenz gefragter ist denn je. Es braucht dafür auch keine Satelliten und frisst auch weniger Energie. Momentan nutzt es aber nur jeder 5. angeschlossene Haushalt in Österreich. Es ist eben schneller, aber auch dementsprechend teurer.
1: Danke, Martin Rauter aus unserer Wirtschaftsredaktion. Der Nationalrat wird heute die Senkung der Mehrwertsteuer auf Grundnahrungsmittel beschließen. Für viele Produkte wird der Mehrwertsteuersatz ab 1. Juli von 10 auf 4,9% gesenkt. Darunter sind Eier, Milch, Nudeln, die meisten Gemüsesorten sowie gängiges Stein- und Kernobst. Dadurch sollen sich private Haushalte durchschnittlich 100 Euro pro Jahr ersparen, heißt es. Dem Finanzministerium fehlen damit zukünftig aber rund 400 Millionen Euro jährlich an Einnahmen. Die Gegenfinanzierung zur Mehrwertsteuersenkung ist nämlich noch nicht in trockenen Tüchern. Die iranische Regierung prüft nach eigenen Angaben einen neuen US-Vorschlag zur Beendigung des Kriegs im Nahen Osten. US-Präsident Donald Trump sagt, er sei bereit, einige Tage zu warten, bis die richtige Antwort kommt. Ansgar Gersmann berichtet.
3: Die Regierung prüfe die US-Standpunkte derzeit, heißt es vom iranischen Außenministerium. US-Präsident Donald Trump gibt sich indes gelassen und siegessicher. Bekäme er nicht die richtige Antwort, könne es sehr schnell gehen, droht er. Er könne aber ein paar Tage warten, wenn sich dadurch ein Krieg verhindern lasse. Die USA und Israel hatten Ende Februar den Iran angegriffen. Seit Anfang April gilt eine Waffenruhe. Wie es konkret weitergehen soll, da scheinen sich der US-Präsident und seine Verbündeten aber nicht einig zu sein. Zeitungen wie das Wall Street Journal berichten von einem heftigen Telefonat zwischen dem US-Präsidenten und dem israelischen Premierminister Benjamin Netanyahu.
1: Greenpeace warnt vor alarmierenden Mengen an Mikroplastik in Babynahrung der Konzerne Nestlé und Danone. In der Kritik stehen die beliebten Kunststoffquetschbeutel. Sie können laut Test winzige Plastikteile in die Nahrung abgeben. Greenpeace Österreich fordert deswegen vom Gesundheitsministerium eine umfassende Untersuchung. Das waren die Nachrichten mit Konstantin Hahn.
4: Und damit weiter zum Wetter.
5: Windig ist es heute und wechselhaft. Böen um die 70 km/h gibt es derzeit am Dachstein, am Schöckl und auch in St. Radegund. Dazu ist es teilweise noch dicht bewölkt, teilweise aufgelockert. Am meisten Sonne wird sich im Laufe des Tages noch im Süden und Osten ausgehen. In Obersteiermark hingegen gibt es nur kurze Sonnenfenster, da wird es immer wieder auch regnen, vor allem rund ums Ausseerland und das Mariazellerland. Es wird warm, die Temperaturen gehen rauf auf 17 bis 25 Grad. Das geht morgen noch eine Spur wärmer, viel Sonne mit dabei, 20 bis 27 Grad am Nachmittag. Da entstehen dann zwar auch Quellwolken, es bleibt aber meist trocken.
4: Es ist gleich 4:07, Radio Steiermark Verkehrsservice.
5: Ja, und da läuft's gut, Frühverkehr natürlich jetzt dicht, aber Sie sind nirgends länger als gewohnt unterwegs. Gute und sichere Fahrt.
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4: Und wir sagen Ihnen gerne, wie es nicht nur gut, sondern noch besser läuft. Nämlich mit Ihrer Lieblingsmusik am Donnerstag, Whitney Houston. I wanna dance with somebody. Guten Morgen.
5: Guten Morgen.

0: Musik aus Österreich, Julian Le Play ist das mit Land in Sicht. Stichwort Land in Sicht, manchmal scheint man diese Sicht zu verlieren, weil es mutet seltsam an und wahrscheinlich ist es das auch. Gemeinden müssen sparen, Städte müssen sparen, das Land muss sparen, Firmen sparen und trotzdem soll in unserem Land alles so weiterlaufen wie bisher.
1: Ja, das tut es aber natürlich genau nicht und das müssen in diesen Tagen auch viele Sportvereine feststellen. Aufregung ist groß, weil viele Sponsorengelder jetzt gekürzt werden sollen. Das prominenteste Opfer, wohl die Graz 99ers.
0: Christian Prates berichtet.
2: Vor kurzem noch waren die 99ers im 7. Eishockey-Himmel mit dem ersten Meistertitel. Jetzt hat man sie auf den tristen Boden der finanziellen Tatsachen geholt. Und dort ist es eiskalt. Ein wichtiger Großsponsor zieht die Reißleine und kürzt sein Budget gleich um die Hälfte.
3: Es war ehrlich gesagt schon ein kleiner Schock, dass wir als frisch gebackener Meister bei der Holding gesessen sind und dann ja, gehört haben, wir werden 50% gekürzt.
2: Erklärt ein hörbar entsetzter 99ers-Manager Bernd Vollmann, dass alles passiert mit dem Start in die neue Saison und es habe unmittelbare Folgen für eine Vielzahl von Projekten der Graz 99ers.
3: Wie Parahockey zum Beispiel oder wir haben ein Projekt gehabt, wo wir Mädchen zum Eishockey bringen, die müssen wir jetzt leider kürzen. Was die Kampfmannschaft betrifft, gibt es natürlich auch Einbußen, aber die können wir anderweitig kompensieren mit anderen Sponsoren, aber im Großen und Ganzen ist es schon sehr einartiges Zeichen der Holding in Zeiten mit diesem.
2: Und die finanzielle Abwärtsspirale könnte sich noch ein Stückchen weiter nach unten drehen, denn auch Graz muss sparen, möglicherweise bei den Sportfördergeldern. Das ist noch nicht fix, aber passiert das, würde es die Jugend der 99ers treffen.
3: Wir haben jetzt fast 300 Kinder und eine Akademie mit nächstes Jahr 80 Jugendlichen. Man fragt sich schon, ja, was für gesellschaftspolitische Auswirkungen das Ganze haben wird, wenn einfach für die Kinder kein Geld mehr da ist, dass die ihren Sport ausüben können.
2: Bei Fördergeldern droht der Geldhahn zuzugehen, bei Sponsorbeträgen passiert das bereits und die 99ers sind nicht die einzigen. Es trifft viele große und kleine Clubs in der Steiermark, denn nicht nur die Holding, auch die Energie Steiermark setzt den Sparstift an und kürzt Sponsorgelder im Sport genauso wie in der Kultur oder im Sozialbereich.

0: Cyndi Lauper, Girls Just Want to Have Fun, die Boys übrigens auch, und dem steht ja eigentlich in den nächsten Tagen nichts im Wege. Pfingsten steht vor der Haustür, traditionellerweise ein feiner Termin für einen Kurzurlaub oder zumindest einmal für ein paar freie, auch schulfreie Tage. Was habt ihr denn vor?
1: In Urlaub fahren.
2: Ja, radel immer mit und schwimmen im Meer und gehe ich in einen Pool. Dann lege ich mich auf die Couch zu spielen.
3: Ich fahre auf Urlaub, aber wohin weiß ich nicht.
0: Ich wage zu behaupten, wahrscheinlich nach Italien. So machen das sehr, sehr viele.
4: Ja.
0: Und nicht so sagen die meisten. Lici steht an.
4: So schaut's aus.
0: Wie ist das Wetter in der Oberen Adria?
4: Ja, fantastisch. Es ist angerichtet, sommerlich, viel Sonne, warm wird's, an die 30 Grad. Im Hinterland kann es einen Nachmittag ein Gewitter geben, aber am Meer selber gar nichts mit dabei. Ja, es wird jetzt im Süden, so wie auch bei uns, jeden Tag ein bisschen wärmer.
0: Was, auch bei uns ein sommerliches Pfingstwochenende?
4: Ja, aber komplett. Es bleibt wohl die nächsten Tage immer windig, aber das ist ja dann gar nicht unangenehm, wenn es immer wärmer wird und auch sehr sonnig. Heute noch ein relativ vergleichsweise bewölkter Tag. Im Norden kann es ein paar Schauer geben. Morgen Freitag dann meistens schon trocken, ein paar Quellwolken, mehr nicht dabei. Temperaturen gehen rauf, 27 Grad, morgen schon mal die Höchstwerte.
0: Schau.
4: Ja, und dann wird es eigentlich nur noch besser. Der Samstag frühsommerlich, 21 bis 28 Grad, überwiegend sonnig. Pfingstsonntag das gleiche nochmal bei knapp 30 Grad. Ja, nach dem Pfingstmontag bis 30 Grad sind möglich, meist sonnig, aber halt der Wind ist mit dabei.

0: Joey Lewis und das wichtige Stichwort um diese Uhrzeit um 7.30 Uhr. Joey Lewis and the News.
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2: Gestern hat es im Bezirk Weiz einen großen Polizeieinsatz wegen eines mutmaßlichen Mordes gegeben. Wie aber seit heute bekannt ist, ist dieser mutmaßliche Mord in Gschmeiern-Gersdorf von der Feistritz aber schon vor Tagen passiert. Ein 64 Jahre alter Mann dürfte seine Frau erschossen haben. Gestern hat er dann seine Verwandten verständigt und dabei seinen Suizid angekündigt, sagt Polizeisprecher Fritz Grundnick.
3: Es waren dann sehr viele örtliche Streifen. Es war das Einsatzkommando Cobra und auch die Verhandlungsgruppe Süd der Polizei dann involviert. Und Mitglieder dieser Verhandlungsgruppe haben dann mit dem Mann Kontakt aufnehmen können und ihn aufgefordert, das Haus unbewaffnet zu verlassen. Das hat er auch gemacht. Er konnte dann widerstandslos festgenommen werden.
2: Der Mann hat allerdings Verletzungen durch den Suizidversuch aufgewiesen. Er wird nun in einem Spital behandelt. Die Tatörtlichkeit in Gschmeier liegt abgelegen in einem Bauernhaus im Wald.
3: Im Haus selbst, also im Schlafzimmer, wurde das Opfer, die 59-Jährige, mit offensichtlichen Schussverletzungen angetroffen bzw. vorgefunden. Und die Staatsanwaltschaft hat jetzt eine Obduktion des Opfers angemeldet.
2: Tatzeitpunkt soll eben der 17. Mai gewesen sein, also vergangenen Sonntag. Polizeilich auffällig geworden ist der Mann zuvor nicht. Die Hintergründe sind noch nicht bekannt, jetzt wird ermittelt. Die Tatwaffe, ein Gewehr, ist jedenfalls sichergestellt worden. In Graz steht heute eine Frau vor Gericht. Der Vorwurf lautet schwerer gewerbsmäßiger Betrug. Die Hintergründe haben es in sich. Sie soll sich nach dem Amoklauf am Grazer Gymnasium Dreier Schützengasse fälschlicherweise als Hinterbliebene ausgegeben haben. Ihr wird vorgeworfen, dass sie so 37.000 Euro an Spenden kassiert haben soll. Laut den Ermittlungen soll nur ein geringer Anteil der Spendengelder tatsächlich an betroffene Opferfamilien weitergegeben worden sein. Die Frau hat sich im Laufe der Ermittlungen geständig gezeigt. Außerdem soll sie unrechtmäßig Sozialleistungen bezogen haben. Der Prozess beginnt heute zu Mittag. Es wird gespart, nahezu in allen Bereichen, hat man zumindest das Gefühl, und beim Sport zumindest täuscht das

0: Auch nicht. Wir haben gestern berichtet, die Energie Steiermark, die aktuell 700 Projekte finanziell unterstützt, wird in vielen Bereichen Abstriche machen und auch die Holding Graz zückt beim Sponsoring den Sparstift. Bei Österreichs Eishockeymeister, den Graz 99er, sogar massiv um gleich 50%. Christian Brates, die finanzielle Abwärtsspirale im Sport könnte sogar noch weitergehen, bei kleinen, aber auch bei etablierten Vereinen.
1: Auch die Großvereine trifft es, die 99ers genauso wie Sturm Graz. Gröbere Einschnitte, sagt etwa Sturm-Geschäftsführer Thomas Teppich, habe man hier allerdings vorerst durch erhöhte Eigenleistungen kompensieren können. Deshalb müsse zum jetzigen Zeitpunkt weder bei der Jugend noch im Frauensportbereich bei Sturm gespart werden, auch wenn es von der Holding weniger Geld gibt in Zukunft. Allerdings fürchtet Teppich weitere Einsparungen im kommenden Jahr, auch durch die Stadt Graz. Da geht es wiederum um die Förderungen. Finanzstadtrat Manfred Eber von der KPÖ betont, man fördere prinzipiell ehrenamtliche Tätigkeiten im Breitensport, könne hier jedoch nicht garantieren, dass die aktuellen Summen in Zukunft gehalten werden, denn auch die Stadt müsse sparen.
2: Wenn es nicht zu Kompensationen kommt von Seiten des Bundes, was er uns über die Steuerreform weggenommen hat, und da reden wir doch von 30, 35 Millionen im Jahr, dann glaube ich, ist es notwendig, dass wir uns noch mehr auf die Kernaufgaben konzentrieren, und das bedeutet natürlich auch, dass es da oder dort zu Kostensenkungen kommen wird müssen.
1: Dazu kommt auch die Komponente Land Steiermark. Hier plant die FPÖ-ÖVP-Koalition die Sport- und Kulturabgabe. Sie macht derzeit ein Drittel des Gesamtbudgets des Sportshaus ab 2027 aus dem Budget heraus zu finanzieren. Ob am Ende dann gleich viel Geld übrig bleibt, ist offen. Landeshauptmann Mario Kunasek jedenfalls lässt schriftlich ausrichten, dass das Land ein verlässlicher Partner für Spitzen- und Breitensport bleiben wird. Die aktuellen Kürzungen im Sponsoringbereich bezeichnet er als schweren Schlag für den steirischen Sport.
0: Österreichs Volleyball-Herren-Nationalteam hat das erste Länderspiel unter dem neuen Teamchef Adam Swazina gewonnen. Die Österreicher haben sich gegen Ungarn mit 3:2 durchgesetzt. Topscorer war der Ex-Hartberg-Profi und nunmehrige Verona-Legionär Lukas Klatz. Heute trifft Österreich auf Luxemburg, am Freitag dann auf Zypern. Und noch ein Hinweis, heute wird der Pfingstdialog auf Schloss Seggau fortgesetzt. Hochrangige Expertinnen und Experten diskutieren dort zentrale Themen wie Demokratie, gesellschaftliche Offenheit und wirtschaftliche Innovation. Motto heuer sind Europas Stärken. Beim Pfingstdialog sollen Wege gefunden werden, wie die Zukunft Europas aktiv und selbstbewusst gestaltet werden kann. Heute sprechen etwa Politikwissenschaftler Herfried Münkler und der Autor und Islamexperte Ahmad Mansur. Mit dem ORF Steiermark können Sie über den Livestream dabei sein. Los geht's in etwas weniger als 1,5 Stunden um 9 Uhr. 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Und schon jetzt gibt's das Wetter mit Claudia Rath.
3: Ja, da ist das Land ein bisschen zweigeteilt. Entlang der Alpen-Nordseite, da staunt sich heute recht häufig dichte Wolken, und speziell am Vormittag regnet es zeitweise leicht. Im Tagesverlauf gibt es aber auch größere Sonnenfenster in der Obersteiermark und es bleibt dann meistens trocken. Südlich des Alpenhauptkammes, da gibt es einen Mix aus Sonnenschein und auch dichteren Wolken, da ist es aber durchwegs trocken. Frühtemperaturen, die bewegen sich gerade zwischen 7 Grad etwa im oberen Murtal und schon knapp 17 Grad mit Nordföhn im Raum Hartberg. Tagsüber dann erwarten wir von Nord nach Süd betrachtet 17 bis 25 Grad. Morgen Freitag ein oft sonniger Tag, noch etwas wärmer wird's, und auch wenn tagsüber Quellwolken entstehen, es bleibt trocken.
4: 7.36 Uhr, Radio Steiermark Verkehrsservice.
3: Bitte aufpassen auf der A9 der Pyrenautobahn Richtung Graz bei Lebring. Da liegen zwei Leitern auf der Fahrbahn. Bitte seien Sie vorsichtig. Und in weiterer Folge brauchen Sie 10 Minuten länger im Frühverkehr Richtung Graz ab Wunschow.
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So schön das Aufstellen mit den Bellamy Brothers. 7:39, 9 nach halb 8. So schön das Aufstellen mit Falco. Schönen guten Morgen.

0: einer der erfolgreichsten Sänger, den Österreich in den letzten, was sage ich jetzt, 50 Jahren hatte. Falco mit Amerika. 7.43 Uhr, zwei Minuten noch bis dreiviertel acht. Apropos Erfolg, erfolgreich. Was macht den Menschen im Leben wirklich erfolgreich?
1: Ja, es ist die Hausarbeit.
0: Wahnsinn eigentlich, oder?
1: Ja. Das ist das Ergebnis einer Langzeitstudie, die längste Studie an Menschen, die jemals durchgeführt worden ist. Über 75 Jahre lang sind da Kinder bis weit ins Erwachsenenalter hinein begleitet worden.
0: Ja, das ist wirklich gründlich. Und das Ergebnis dieser Studie?
1: Naja, beruflicher Erfolg im Leben resultiert wirklich daraus, als Kind im Haushalt geholfen zu haben. Und je früher man damit anfängt, umso besser.
0: Bloß, Raphael Obermeier, wie bringt man denn Kinder zur Hausarbeit?
2: Weil Ausreden gibt es genug. Wir haben sie alle im Ohr.
3: Ich habe keine Zeit. Ich habe mir schon was mit Freunden ausgemacht oder so. Ja, ich muss Hausaufgaben machen oder so.
2: Wie bringt man jetzt aber die Kinder weg vom Jammern und hin zum Staubsauger oder Putzfetzen? Psychologe Valentin Mimra ist überzeugt, mit Druck geht's da gar nichts.
4: Erzeugt oft Gegendruck. Also wir als Erwachsene sind einmal Vorbild. Das heißt, wenn wir versuchen, dem Kind zu sagen, hey, Staubsaugen kann Spaß machen, meine Haltung zum Haushalt, so lebe ich das auch für mein Kind vor.
2: Also, vor Leben statt vor Jammern und dann früh beginnen. Ab 2 bzw. 3 Jahren kann man seinen Kindern schon kleine Aufgaben geben.
4: Sei es ein Tischdecken, ja. Ich kann ja dem Kind genauso mal den Löffel, mit dem es nachher isst, ihm geben und das Kind bringt es zum Tisch zum Beispiel. Es müssen altersgerechte Aufgaben sein, also jetzt nichts, wo heißes Wasser ist oder wo irgendwie die Sicherheit des Kindes gefährdet wird.
2: Tipp dafür, Kinder lieben Rituale. Also wenn sie zum Beispiel sagen, jeden Samstagvormittag gibt es 10 Minuten ein Familienaufräumen und da helfen alle mit, dann sollte das ziemlich gut funktionieren. Und wenn es mal nicht funktioniert, wenn das Kind nicht will, ganz normal, Kinder dürfen Kinder bleiben. Oder wie der Psychologe sagt,
4: es soll nicht zu einer Kinderarbeit führen. Ja, genau, dass man sagt, das ist jetzt praktisch. Man kann dann einfach als Team ein bisschen mehr fungieren.
2: Wenn Kinder daheim als Team mitarbeiten, dann können sie später auch im Job als Team funktionieren. Die Fähigkeiten dazu, die entstehen zwischen Blumengießen, Aufdecken und Geschirrspüle ausräumen.
1: Ja, und wenn Sie sich jetzt denken, ja, das könnten die meinen eigentlich auch machen. Ja, auch die kann man dazu bringen, die Tipps gibt's noch und ich sage nur so viel, Listen und Lob, das braucht's.

0: Belinda Carlyle, Leave a Light On, 7.49 Uhr. Wichtige Informationen für die Autofahrer im Radio Steiermark Verkehrsservice.
1: Ja, und zwar für all jene, die auf der A2 der Südautobahn zwischen Steinberg und Modrach unterwegs sind. Da ist der Herzogbergtunnel jetzt in beiden Richtungen gesperrt, weil im Tunnel ein defektes Fahrzeug steht. Am besten, Sie warten die Dauer der Sperre ab. Die ASFINAG ist bereits unterwegs.
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0: Sie sind schon wunderschön, die Klassiker, oder? Chris Christopherson. 7.52 Uhr, allerhöchste Zeit.
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0: Ein Festnetz rufen wir heute an, kommt selten vor, passt aber gut, weil auch sie kriegt heute eine neue Vorwahl, wenn man das so sagen kann. Hallo?
2: Ja.
0: Guten Morgen, sprechen wir mit der Frau Ostermann.
2: Jawohl.
0: Liebe Gretel, einen schönen guten Morgen nach Naas bei Weiz. Hier sprechen
3: Claudia Rath
0: und Werner Ranacher von Radio Steiermark.
2: Ah, da ist es aber schon überrascht.
3: Das war der Plan.
0: Ja, so soll es sein. Wir sind aber quasi ein bisschen informiert worden von Ihren Gschorderdamen.
2: Aha, da sitzen bei mir da momentan.
0: Ja, ich weiß
3: eh. Gut so.
0: Das ist ja eine lustige Runde. Euch gibt es schon seit Ewigkeiten, gell? Seit 40 Jahren tut sich schon zusammen Kartentippeln, Handarbeiten, Wandern,
2: da,
0: Trotschen, was auch so.
2: Handarbeiten tun wir nicht mehr, weil wir schon zu faul sind.
3: So geht das. Man muss nicht alles machen.
0: Nein, ist auch völlig, völlig richtig. Ja, liebe Gretel, dann gratulieren wir Ihnen heute zum runden Geburtstag. Haben Sie sich schon gewöhnt an den Achter?
2: Ja, so langsam wird's.
0: Da muss man durch, da muss man rein.
2: Immer mehr Stress, das ist das Problem. Wenn wir einfach mit den heute schon langsamer werden.
0: Liebe Gretel, wir sind aber sehr froh, dass wir Sie überhaupt erreichen um diese Uhrzeit. Wir wissen von Ihnen, dass Sie... Ja. Aber dafür gibt es ja den Weckruf. Also wir hätten so lange, und das ist das Schöne beim Festnetz, wir hätten so lange leiten lassen, bis Sie uns gehört hätten.
2: Aha.
3: Ja, weil die Maria hat gesagt, die hat gesagt, es kann sein, dass die Gretel das Frühstück, das Überraschungsfrühstück verschlaft. Bitte ruft das an und weckt das auf.
2: Aha, okay, dann danke schön.
0: Bitte gerne und jetzt schicken wir sie zurück zur Geschwaderrunde.
2: Ja, vielen Dank.
0: Auf Wiederhören, Baba, viel Spaß noch.
2: Danke, wiederhören.

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4: Im Nachrichtenstudio ist Konstantin Hahn. Guten Morgen. Heute kommt im Nationalrat die Senkung der Mehrwertsteuer auf Grundnahrungsmittel zur Abstimmung. Für viele Produkte soll der Mehrwertsteuersatz von 10 auf 4,9% sinken. Die privaten Haushalte sollen sich dadurch rund 100 Euro pro Jahr ersparen. Katja Arthofer berichtet.
5: Milch, Butter, Eier oder Reis werden billiger, ebenso Weizenmehl, Nudeln, Brot und Gebäck, sowie viele Gemüsesorten und Stein- bzw. Kernobst. Die Steuersenkung reduziert die Staatseinnahmen um rund 400 Millionen Euro im Jahr. Heuer, weil zur Jahresmitte, schlägt sie also etwa mit der Hälfte davon zu Buche. Gegenfinanziert vor allem über die neue Paketabgabe, die ab Oktober bei den großen Online-Händlern fällig wird. Und dazu kommt etwa noch eine Maßnahme bei Firmenautos, die sogenannte Luxustangente, also die Obergrenze für die Neuanschaffung von Firmenwagen, wird nicht wie sonst angehoben. Das bringt dem Staat Mehreinnahmen. Außerdem kommen neue Maßnahmen zur Betrugsbekämpfung. So wird es für die Behörden künftig leichter, Scheinfirmen auf die Spur zu kommen, weil die Banken künftig deutlich mehr Auskünfte über das Vermögen von Beschuldigten erteilen müssen als bisher.
4: Unterhändler von EU-Parlament und EU-Ländern konnten sich nicht auf eine neue Verordnung über die Abschiebung zurückgewiesener Asylwerber einigen. Die Verhandlungen wurden am Abend vertagt. Bei der Verordnung geht es unter anderem um die Einrichtung von Abschiebezentren außerhalb der EU. Die Zentren werden von mehreren Ländern wie Österreich und Dänemark befürwortet. Greenpeace warnt vor Mikroplastik in Quetschis von Nestle und Danone. Bei einer internationalen Untersuchung seien alarmierende Mengen an Plastikpartikeln in den Quetschis entdeckt worden. Elisa Pelzelmeier.
6: In allen 6 getesteten Produkten ist laut Greenpeace Mikroplastik nachgewiesen worden. In einem Quetschi sogar mehr als 11.000 Plastikteilchen. Das Problem dabei dürfte die Verpackung mit einer Innenbeschichtung aus Polyethylen sein. Auch mehr als 80 Chemikalien sind in den Quetschis gefunden worden.
4: In Österreich sind für die Analyse zwar keine Quetschis untersucht worden, trotzdem fordert Greenpeace jetzt das Gesundheitsministerium zum Handeln auf.
6: Die untersuchten Quetschis werden zwar nicht in Österreich verkauft, aber Quetschis aus solchem Verpackungsmaterial seien auch bei uns in den Geschäften zu finden. Deswegen befürchtet Greenpeace, dass auch in Quetschis in Österreich ähnliche Mengen an Mikroplastik sind. Die Forderung von Greenpeace daher, die Behörden sollen Baby- und Kindernahrung in Plastikbeuteln systematisch auf Mikroplastik untersuchen.
4: Der Facebook-Mutterkonzern Meta hat mit der Umsetzung einer großen Entlastungswelle begonnen. Mitarbeiter des Unternehmens in Singapur haben zu den ersten Betroffenen gehört, berichtet die Nachrichtenagentur Bloomberg. Meta will insgesamt 8.000 Beschäftigte und damit fast 10% seiner Belegschaft entlassen. Grund ist ein weitreichender Umbau mit Fokus auf künstliche Intelligenz. Das waren die Nachrichten mit Konstantin Hahn.
7: Das Wetter.
8: Wechselhaft windig, aber warm wird es heute, schon 17 Grad und Sonnenschein in Eisenstadt und auch bei uns in der Steiermark, in Graz zum Beispiel. Tagsüber geht es mit den Temperaturen dann noch auf 17 bis knapp 25 Grad hinauf. Vor allem im Süden und Osten des Landes, da wird es viel Sonne geben, immer wieder mischen zwar dichtere Wolken mit, da bleibt es aber trocken. Entlang der Alpen-Nordseite bzw. nördlich davon, da gibt es heute schon noch in den nächsten Stunden dichtere Wolken. Speziell am Vormittag kann es zeitweise auch noch leicht regnen, aber je länger der Tag, desto freundlicher sollte er auch in der Obersteiermark werden. Da tun sich größere Sonnenfenster auf und es bleibt dann meist trocken. Morgen Freitag dann sowieso überall mehr Sonne mit dabei, noch ein bisschen wärmer als heute. Und auch wenn tagsüber Quellwolken entstehen, es bleibt morgen trocken.
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8: Gleich mit guten Nachrichten, A2 Südautobahn zwischen Steinberg und Modrach ist der Herzogbergtunnel jetzt wieder frei. Das defekte Fahrzeug ist aus dem Tunnel gefahren. Und eine Viertelstunde länger dauert es für Sie aktuell auf Ihrem Weg nach Graz bzw. in Graz auf der St. Peter Hauptstraße stadteinwärts.
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7: Und sollten auch tatsächlich Sie jetzt im Moment gerade irgendwo im Land im Stau stehen, haben Sie zwei Möglichkeiten. Sich zu ärgern, bringt nichts, es geht deswegen nicht schneller. Oder sich zu freuen, dass Sie mehr Zeit haben für Chris Rea, für Caro Fuchs, für Roxette, für Chris Watzig oder gleich für Genesis. In diesem Sinne, freuen Sie sich.
8: Ja, schönen guten Morgen.
7: Schönen guten Morgen.

0: hoffe, wir konnten Sie positiv berühren mit der Musik hier auf Radio Steiermark, der besten in diesem Land, nur so nebenbei, Genesis, Invisible Touch. Wir haben aber nicht nur die internationalen Stars, sondern natürlich auch die Steirer für Sie. Das ist ein solcher, Chris Watzig, Es ist Liebe, 8 nach 8.
1: Ist es Liebe?

0: Der Steirer Chris Watzig ist es lieber. 8:11. Wie sagt das Sprichwort so schön und so richtig vor allem? Totgesagte leben länger. So gesehen kann man nur sagen, lang. Sehr lang lebe König, König Charles nämlich.
1: Ja, Wahnsinn, ein britischer Radiosender, der hat King Charles III am Dienstag fälschlicherweise einfach für tot erklärt.
0: Ach.
1: Ja, ein Computerfehler hat man dann gestern geknickt erklärt. Hat sich zuerst einmal live auf Sendung und dann auch in den sozialen Medien schön brav beim König und dem Publikum für die entstandenen Unannehmlichkeiten entschuldigt.
0: Gut, halten wir fest, König Charles in Großbritannien lebt also putzmunter, ebenso wie viele andere prominente Totgesagte, muss man ja eigentlich festhalten. Ne?
1: Ja, ich habe ein bisschen nachgeschaut, erst Ende April ist Peter Kraus zum Beispiel zum wiederholten Mal für tot erklärt worden. Er hat gesagt, ja, neulich ein alter Freund angerufen, weil irgendwo gestanden ist, ich sei gestorben. Ich musste ihn enttäuschen, so Peter Kraus im Spiegel-Interview.
0: Haben auch wir schon einmal hier auf Radio Steiermark nachfragen müssen. Von vielen Prominenten sind ja schon Todesmeldungen im Internet kursiert.
1: Ja, Sylvester Stallone zum Beispiel, Morgan Freeman, Beyoncé, Brad Pitt, Stefan Raab, Bon Jovi.
0: Genau, Bon Jovi hat man 2011 fälschlicherweise sterben lassen.
1: Ja, aber er war entspannt, er hat ein Foto von sich vor seinem Christbaum zu Hause geteilt. Ein Schild in der Hand, das aktuelle Datum drauf, Untertext. Der Himmel sieht ganz schön wie New Jersey aus.
0: Offensichtlich nehmen sie die meisten Totgesagten mit Humor, gell?
1: Ja, er freut sich in Wahrheit beste Gesundheit, posten Fotos als Beweis für eben quietschlebendig sein. Ricky Martin zum Beispiel hat ein Foto in den sozialen Medien gepostet mit der Bildunterschrift Sonnenuntergang im Himmel. Ah, sehr lustig.
0: Aber auch Helene Fischer und Lady Gaga waren schon von solchen Blödheiten betroffen.
1: Ja, Death Hoaxes nennt man das, ebenso wie er. Paul McCartney. Und ich glaube, er war der Erste.
0: Wahnsinn.
1: Oder? 1966, also echt schon weit weit vor dem Internet.
0: 60 Jahre her?
1: Ja, da hat sich das hartnäckige Gerücht gehalten, McCartney sei bei einem Autounfall gestorben und in Wahrheit durch einen Doppelgänger ersetzt worden.
0: Ja, genau, Paul is dead. Ja, genau, das war damals die Schlagzeile und da gibt es ja dieses schöne Album, wo die zu viert über den Zebrastreifen gehen.
1: Ja.
0: Und da heißt ja auch, dass das ein Double gewesen wäre, weil da irgendwas, weiß ich nicht, im Anzug anders ist, was weiß ich. Alles
1: wir halten
0: nicht
1: fest, genau, König Charles lebt und auch Paul McCartney lebt.
0: So ist es. Hier ist er, mit seinen Wings. Die Silly Love Songs. Guten Morgen.
1: Morgen.

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0: Schwedenpop mit Kultstatus, Roxette, Spending My Time. Schön, dass Sie die Zeit am Donnerstagmorgen mit uns verbringen, 8.22 Uhr. Das ist Radio Steiermark am 21. Mai. Wie sagt der Volksmund so schön und so richtig? Wenn's dick kommt, kommt so richtig dick. Die Handballer des HSG Graz kämpfen gerade um den Verbleib in der höchsten österreichischen Handballliga, aber...
1: Jetzt kämpfen die vielleicht auch noch um wichtige Sponsorengelder.
0: Weil?
1: Naja, sowohl die Holding Graz als auch die Energie Steiermark kündigen Kürzungen ihres Sportsponsorings an. Wir haben ja da heute schon laufend berichtet. Betroffen sind zahlreiche steirische Vereine, die unter anderem wichtige Nachwuchsarbeit natürlich leisten. Und da ist wirklich teils von Einschnitten in der Höhe von 30-50% die Rede.
0: Ganz so gravierende Kürzungen erwartet HSG-Obmann Michael Schweighofer derzeit zwar nicht. Jeder Euro weniger sei aber eine Herausforderung, sagt er.
2: Andere drohen immer damit, was man mit der Jugend dann alles nicht mehr machen kann. Das wird man sich alles anschauen müssen und auch darüber nachdenken. Aber ja, es ist natürlich eine Katastrophe, wenn so wichtige Partner der Vereine sich zurückschrauben müssen.
0: Wie geht's weiter in dieser Causa? Wir halten Sie natürlich auf dem Laufenden.

0: Pfingstdialog sollen Wege gefunden werden, wie die Zukunft Europas aktiv und selbstbewusst gestaltet werden kann. Heute sprechen etwa Politikwissenschaftler Herfried Münkler und der Autor und Islamexperte Ahmad Mansur mit dem ORF Steiermark. Können Sie über den Livestream dabei sein? 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Und das Wetter für die Steiermark kennt jetzt Claudia Rath.
1: Ja, da gibt's doch einiges an Sonnenschein, jetzt vor allem nach Süden und Osten zu. Fischbach zum Beispiel meldet Sonne bei 13 Grad, in Fronleiten sonnige 18, in Köflach hat es Sonnenschein und 19 Grad im Moment. Aber wir haben auch genau das Gegenteil, nämlich Wolken und auch Regenschauer. Aflenz zum Beispiel ein paar Regentropfen bei 11 Grad, ebenso wie in Bad Mitterndorf oder auch in Kalwang. Tagsüber wird es nach und nach besser, am Vormittag kann es wohl entlang der Alpen-Nordseite noch häufig dichte Wolken und eben auch zeitweise Regenschauer geben, aber am Nachmittag dann gibt es auch größere Fenster, Sonnenfenster nämlich in der Obersteiermark und da bleibt es schon meist trocken. Recht viel Sonne geht sich sowieso südlich des Hauptkamms aus, aber ganz ungetrübt ist es nicht, dichte Wolken ziehen immer wieder durch, es bleibt hier aber trocken. Ja, und von den Temperaturen geht es ordentlich rauf, 17 bis knapp 25 Grad gibt es heute. Morgen Freitag dann 27, am Samstag 28, am Sonntag 29, am Montag 30 und immer mehr Sonne, je länger das Pfingstwochenende.
2: 6 Minuten nach 8:30, Radio Steiermark Verkehrsservice.
1: Da läuft jetzt gut im Frühverkehr, da sind uns keine längeren Verzögerungen mehr bekannt.
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2: Schönen guten Morgen.

0: Schön, wenn man darauf vertrauen kann, dass man was Vertrautes kriegt. Hier bei Radio Steiermark Westwind, ein Superklassiker aus der Steiermark, wenn du nicht bei mir bist. Schön aber auch, wenn wir sie überraschen können und wahrscheinlich geht es vielen so, wie es mir ergangen ist. Ich hätte nicht damit gerechnet, mit dem Ergebnis dieser amerikanischen Studie.
1: Ja, das Ergebnis lautet nämlich, Kinder, die im Haushalt mithelfen, die sind später im Job erfolgreicher. Sie übernehmen mehr Verantwortung, lernen Vertrauen in ihre Fähigkeiten, handeln sozialer, sind einfach teamfähiger.
0: Und natürlich gilt auch da, ein bisschen übertrieben gesagt, was Hänschen nicht lernt, lernt Hans nimmer mehr. Oder anders formuliert, früh anfangen zahlt sich aus.
1: Genau, man sollte wirklich früh damit beginnen, die Kinder zur Mitarbeit anzuleiten. Aber Stichwort Hans und Hänschen, was für Hänschen gilt, das kann und sollte natürlich auch für Hans, sprich für die Männer gelten.
2: Wie heißt es in einem Kultschlager aus den 70ern?
3: Das bisschen Haushalt macht sich von allein, sagt mein Mann.
2: In vielen Haushalten ist das tatsächlich aber noch Programm. Wie bringt Mann also zur Hausarbeit?
4: Ehrlich gesagt weiß ich jetzt auch nicht, wie man es überzeugen kann. Es ist eine sehr gute Frage.
5: Also ich finde schon, dass es wichtig ist, dass Männer und Frauen im Haushalt und generell was machen.
6: Ich glaube, die jungen Tante ist ganz anders. Eigentlich gehört wirklich teil.
2: Wie motiviert man den Mann, dass er mithilft ein bisschen?
7: Aufzeigen überhaupt einmal, was alles so an täglichen Aufgaben anfällt.
8: Ja, kochen können die Männer. Ja, das kommt ja eigentlich nicht sagen, dass ein Mann gar nichts kann. Die können schon was, wenn sie wollen.
2: Der Schlüssel zu einem 50-50 Haushalt zur Gleichberechtigung bei der Arbeit ist eine To-Do-Liste. Schreiben Sie wöchentlich auf einen Zettel alle Aufgaben auf, die erledigt werden müssen, und teilen Sie auch schon gleich jemandem diese Aufgabe zu. Und noch ein Tipp, erledigen Sie die Hausarbeit auch gerne mal gemeinsam. Abwaschen eignet sich zum Beispiel super dafür. Während ein Partner abspült, kann der andere abtrocknen, oder auch den Geschirrspüler können Sie gemeinsam ein- und ausräumen. Oder Sie können auch gemeinsam kochen.
9: Ja, bitten, dass es macht, dann macht es auch.
2: Bitte danke, und das funktioniert dann.
9: Ja, dann
2: ich muss es machen schon.
9: Mal.
2: Und wenn man dann mal was im Haushalt tut, loben und auch danke sagen, das raten Expertinnen und Experten.
1: Ja, an der Stelle möchte ich bitte übrigens auf das Umgekehrte einbringen, oder? Lob und Anerkennen für die Arbeit, die Frauen leisten, das tut auch den Frauen gut.
0: Ja, trotzdem alles viel zu kompliziert, es geht viel einfacher. Du.

0: Adriano Celentano, es ist 9:09.
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4: Werner Ranacher beim Headbangen, sehr
3: ufter,
4: schön.
3: Ufter, ufter.
0: Ja, es gibt Energie für den Tag, das braucht man. Aufruhr im Land bei den Sportvereinen, Claudia.
4: Ja, große wie kleine, nämlich die bangen um Sponsorengelder.
5: Es war ehrlich gesagt schon ein kleiner Schock, dass wir als frisch gebackener Meister bei der Rolling gesessen sind und dann ja, gehört haben, wir werden 50% gekürzt.
6: Das ist ein Sportverein, vor allem in Graz und Umgebung, ganz schwierig von Sponsoren zu leben.
5: Im Großen und Ganzen ist das schon ein sehr, sehr eindeutiges Zeichen.
0: Pfingsten steht vor der Haustür. Was habt ihr denn vor?
7: Ich fahre auf Urlaub, aber wohin weiß ich nicht.
8: Ja, radel immer mit und schwimme im Meer und gehe ich in den Pool. Dann lege ich mich auf die Couch zu spielen.
0: Sollen Kinder bei der Hausarbeit mithelfen?
4: Ganz klar, ja.
0: Warum?
9: Es gibt eine Studie, die sagt, wenn man als Kind viel mithilft in der Hausarbeit, dann ist man später im Leben erfolgreicher.
10: Bei mir stimmt's nicht. Ja, ich habe schon auch mitgeholfen, aber nicht viel.
11: Ich habe nie mithelfen müssen im Haushalt. Zwei Schwestern und die haben das gemacht.
4: Und wenn Sie sich jetzt denken, ja, das könnten die meine eigentlich auch machen. Ja, ich sage nur so viel, Listen und Lob, das braucht's.
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1: Im Nachrichtenstudio ist Konstantin Hahn. Ungarns neuer Premier Peter Modia kommt heute nach Wien, wo er seinen Antrittsbesuch bei Bundeskanzler Christian Stocker absolviert. Nach Polen ist Österreich das zweite Land, das Modia im Zuge seiner ersten Auslandsreise als Regierungschef besucht. ORF-Korrespondent Paul Grieser berichtet.
2: Gegen 9.30 Uhr soll der ungarische Ministerpräsident am Ballhausplatz in der Wiener Innenstadt eintreffen. Dort wird er mit militärischen Ehren von Bundeskanzler Christian Stocker von der ÖVP empfangen werden. Geplant ist auch ein Treffen mit Bundespräsident Alexander Van der Bellen. Hauptthema des Besuchs ist die politische Wiederannäherung zwischen Wien und Budapest, nachdem das Verhältnis zur Vorgängerregierung unter Viktor Orban über Jahre hinweg unterkühlt war. Modia wird von einer hochrangigen Regierungsdelegation begleitet, bestehend aus Außenministerin, Verkehrs- und Wirtschaftsminister. Wirtschaftliche Zusammenarbeit wird ebenfalls Thema sein. Österreich ist nach Deutschland der zweitgrößte Auslandsinvestor in Ungarn. Am Nachmittag tritt Modia samt Delegation die Heimreise an, per Zug nach Budapest.
1: Ein 64-jähriger Oststeirer steht im Verdacht, seine 59-jährige Ehefrau auf einem abgelegenen Gehöft mit einem Gewehr erschossen zu haben. Die Tat ist zwar gestern bekannt geworden, dürfte aber schon vor einigen Tagen passiert sein. Näheres von Stefan Holzmeister.
3: Wie seit heute bekannt ist, soll der 64 Jahre alte Oststeirer seine 59 Jahre alte Ehefrau schon am vergangenen Sonntag erschossen haben. Erst gestern ruft der Verwandte an, kündigt dabei seinen Suizid an. Ein Cobra-Einsatz ist die Folge, Polizeisprecher Fritz Grundnick.
4: Und Mitglieder dieser Verhandlungsgruppe haben dann mit dem Mann Kontakt aufnehmen können und ihn aufgefordert, das Haus unbewaffnet zu verlassen. Das hat er auch gemacht. Er konnte dann widerstandslos festgenommen werden.
3: Beim Suizidversuch ist er verletzt worden. Jetzt wird der mutmaßliche Täter im Spital behandelt. Das Opfer, die Ehefrau, ist im Schlafzimmer leblos entdeckt worden. Das Motiv ist noch unbekannt, jetzt wird ermittelt.
1: Die US-Regierung hat eine Klage gegen Kubas ehemaligen Staatschef Raúl Castro angekündigt. Dem 94-Jährigen wird eine Verwicklung in den Abschuss von Flugzeugen durch Kubas Luftwaffe vor 30 Jahren vorgeworfen. Bei dem Abschuss sind auch US-Amerikaner ums Leben gekommen. Raúl Castro soll als damaliger Verteidigungsminister einen Teil der Befehlskette beaufsichtigt haben. Castro und weiteren Personen werden unter anderem die Zerstörung eines oder mehrerer Flugzeuge sowie 4 Morde zur Last gelegt. Ein Erdbeben hat heute früh das Gebiet rund um den Supervulkan bei Neapel erschüttert. Das Epizentrum liegt im Gebiet der Phlegräischen Felder und hat eine Stärke von 4,4. Das teilt das italienische Institut für Geologie und Vulkanologie mit. Der Erdstoß hat für Aufregung unter der Bevölkerung Neapels gesorgt. Die Bewohner sind auf die Straße geflüchtet. Es gibt jedoch keine Meldungen von Verletzten oder größeren Schäden. Das waren die Nachrichten mit Konstantin Hahn. Zum Wetter.
5: Sonne und Wolken wechseln im weiteren Tagesverlauf und manchmal kann auch ein kurzer Regenschauer durchziehen. Längere Zeit bewölkt ist es vom Pinzgau über das Salzkammergut bis ins Mariazellerland. Hier regnet es öfter. Überwiegend sonnig verläuft der Tag hingegen im Tiroler Oberland, in Vorarlberg und vom Drautal über das Burgenland bis ins Weinviertel. Außerdem ist es sehr windig und am Nachmittag wird es warm. Die Höchstwerte liegen zwischen 17 und 25 Grad, im Süden werden es vielleicht 26. So viel zum Wetter von Daniel Stanker.
6: 9:04, das Radio Steiermark Verkehrsservice. Es sind uns keine Störungen gemeldet worden. Ich wünsche gute und sichere Fahrt.
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6: Und gemeinsam in Richtung Pfingstwochenende, das ist das Motto dieses Donnerstagvormittags. Und wir nehmen bei Barry Ryan mit, wir nehmen Edmund mit und jetzt gleich Katrina and the Waves. Schönen Donnerstag, schönen Vormittag.

0: Ein richtig fulminanter Auftakt war das in diesem Donnerstagvormittag. Jetzt sind wir eigentlich so richtig motiviert zum Garteln. Wir haben ja in dieser Woche die Radio Steiermark Gartentage ausgerufen. Und worum geht's heute? Ich sage nur so viel, es gibt sie in den unterschiedlichsten Farben, von Gelb über Orange, Rot bis Schwarz und auch in den unterschiedlichsten Größen. Gemeint die Paradeiser. Was sind denn eigentlich die Voraussetzungen für eine gute Ernte? Welche Sorten, welche Standorte, welche Pflege, das haben wir mit Gärtnermeister Klaus Wenzel besprochen.
1: Die Paradeiser sind ja sehr anfällig gegen die Braunfäule. Das hängt immer damit zusammen, dass es zum Beispiel 2-3 Tage hintereinander regnet und dann bricht die Krankheit aus. Also die Luftfeuchtigkeit und Regen ist das Problem. Ich kann die Pflanzen da nur vorbeugend schützen, indem ich es optimal mit Nährstoffen versorge, wenn man es in Kübeln oder in großen Töpfen hat. Im Hochbeet natürlich einen Paradeisdünger vorher verwenden. Regelmäßige Wassergaben sind notwendig, auch in kleineren Gefäßen vor allem. Dann kommen sie sehr gut über den Sommer.
0: Auch ohne Abdeckung?
1: Auch ohne Abdeckung. Es gibt ja sehr viele alte Sorten wieder, die sehr resistent sind. Was sehr wichtig ist, wenn man die Taunässe hernimmt, das ist ja Feuchtigkeit vor allem in der Nacht, Töpfe, Tröge zur Hausmauer stellen, damit sie geschützt sind. Oder dorthin stellen, wo es vor allem in der Früh sehr schnell ein leichter Wind vorbeipfeift, dass sie schnell wieder abtrocknen. Und man kann sie mit Pflanzenstärkungsmittel behandeln. Das kann jetzt Molkepulver sein oder Brennnessel, Tee oder natürlich auch Schachtelhalm.
0: Welche Sorten empfiehlt der Gärtnermeister?
1: Ich verwende ganz gerne also kleine Paradeissorten. Das kann jetzt zum Beispiel die rote die Zuckertraube sein. Das gibt so ribiselförmige Paradeis, die man sehr gut verwenden kann. Und natürlich, was halt sehr gut ist, wenn man dann eine große Paradeis hat, Ochsenherztyp oder die hellfruchtige oder die Ananassa, das ist eine sehr große, die einfach gut grob zerschneiden, ein sehr grobkörniges Salz drüber, ein bisschen ein Parmesan oder ein Mozzarella dazu und man hat ein tolles Abendessen. Und was natürlich nicht fehlen darf, ist ein gutes Kürbiskernöl.
0: Da kriegt man jetzt schon Gusto.

0: George Ezra, es ist 9.30 Uhr.
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2: In Graz steht heute zum Mittag eine Frau vor Gericht. Ihr wird schwerer gewerbsmäßiger Betrug vorgeworfen. Die Hintergründe haben es in sich. Die Frau soll sich nach dem Amoklauf am Grazer Gymnasium Dreier Schützengasse fälschlicherweise als Hinterbliebene ausgegeben und so 37.000 Euro an Spenden kassiert haben. Laut den Ermittlungen soll nur ein geringer Anteil der Spendengelder tatsächlich an betroffene Opferfamilien weitergegeben worden sein. Die Frau hat sich im Laufe der Ermittlungen jedenfalls geständig gezeigt. Außerdem soll sie unrechtmäßig Sozialleistungen bezogen haben. In Stans im Mürztal ist ein Landwirt von einem aggressiven Stier attackiert worden. Passiert ist das gestern am Nachmittag. Bei der Stierattacke ist der 40-Jährige von dem Tier mitgeschleift und verletzt worden. Der Landwirt hat es aber geschafft, sich hinter einen elektrischen Weidezaun zu retten. Dort hat er dann einen Notruf abgesetzt. Er ist ins Spital gebracht worden. Und Österreichs Volleyball-Herren-Nationalteam hat das erste Länderspiel unter dem neuen Teamchef Adam Swasina gewonnen. Die Österreicher haben sich gegen Ungarn mit 3:2 durchgesetzt. Topscorer war der Ex-Hartberg-Profi und nunmehrige Verona-Legionär Lukas Glatz. Heute trifft Österreich dann auf Luxemburg. Am Freitag geht's dann gegen Zypern. Und das Wetter, das bringt heute zeitweise Sonnenschein. In der südlichen und östlichen Steiermark ist es sogar überwiegend sonnig. In der Obersteiermark sind hingegen dichte Wolkenfelder und ab und zu auch Regenschauer mit dabei. Generell aber wird es warm, 17 bis 26 Grad sind heute möglich. Morgen wird es dann sogar noch sonniger und noch wärmer als heute. Ich sage nur 27 Grad, der Sommer, der kann kommen.
0: Da kommen wir ins Schwitzen. 9.32 Uhr ist es. Wir schauen auf die steirischen Straßen. Kann ich kurz machen? Es sind uns keine Störungen gemeldet worden. Hoffen wir, dass es so bleibt. Wenn Sie von Behinderungen wissen, bitte einfach anrufen. Stern 300, das Ganze kostenfrei. Gute Fahrt wünsche ich.
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0: Schön, dass Sie da sind.

0: Schon unglaublich. Der Titel ist über 40 Jahre alt und der Text absolut zeitlos. SDS, Sie wissen, alles besser.
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0: Sie haben wieder was Kniffliges vorbereitet, der Arne und die Conny, und es kann schon losgehen, Conny.
2: Wir haben immer wieder auch Koordinationsübungen dabei, was einfach wichtig ist, die Koordination zu schulen. Arne, was hast du heute mit für uns?
3: Die Übung ist ganz einfach, wir stellen uns auf die beiden Beine hin, aufrecht, schön hüftbreit, und jetzt heben wir das rechte Bein hoch, Knie hoch bis in Hüfthöhe. Pendeln wir uns da mal ein, die Hände können wir seitlich hingeben, damit wir ein bisschen vom Gleichgewicht her besser drauf sind. Und jetzt kommt's. Jetzt probieren wir den Kopf noch zu drehen. Einmal nach links.
2: Ist gemein.
3: Und langsam nach rechts.

0: Und da merkt man schon, wie es ein bisschen instabiler wird, das System.
1: Aber das ist gut, wenn es instabil wird.
0: So, ja, dadurch kann man einen Trainingsreiz, der uns auch in der Form weiterbringt. Und wenn jemand wirklich das Problem hat und sagt, okay, das ist mir viel zu gefährlich, dann geht er neben die Wand hin und kann sie mit einer Hand ja immer ein bisschen abstützen. Nicht durchgehend, aber soweit es halt nur notwendig ist, immer wieder die Hand dann zugreifen lassen. Machen wir jetzt 5 bis 6 Wiederholungen auf jede Seite, dann einmal ein bisschen runter mit dem Bein, ausschütteln. Und wir haben ja ein zweites Bein auch noch, das heißt, einmal auf das rechte Bein als Standbein geben und das linke Bein hoch. Und wenn wir wieder gut stehen, dann beginnt der Kopf sich wieder langsam von links nach rechts zu drehen und wieder zurück. In diesem Sinne, die Woche hat 7 Tage, jeden Tag am besten in den Alltag einbauen.
1: Das probieren wir.

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0: Alice Prospetiva-Nevsky. Ob für die Vormittagspause oder als Motivation bei der Arbeit, der Mix der nächsten Stunde passt dazu mit den Kinks. Außerdem Kim Carnes mit dabei. Und Neues aus Österreich, Josh. Gut gelaunt, mit extra viel Musik durch den Vormittag.
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2: Im Nachrichtenstudio ist Konstantin Hahn. Die österreichischen Universitäten sind wegen den Sparvorgaben der Bundesregierung alarmiert. Sie sollen 1 Milliarde Euro einsparen müssen. Jetzt bekommen die Universitäten erste politische Rückendeckung vom oberösterreichischen Landeshauptmann Thomas Stelzer. Auf die Frage, ob er Verständnis für diesen Sparplan der Koalition aus ÖVP, SPÖ und NEOS habe, sagt er:
3: Nein, den verstehe ich nicht. Und ich muss auch sagen, ich bin vom Donner gerührt. Denn das ist ja nicht nur ein Einfrieren des Bestehenden, sondern es ist eine Rücknahme dessen, was zurzeit ist. Und das ist ein Rückschritt mit Anlauf für den gesamten Standort Österreich. Vor allem auch, wenn wir an unsere wirtschaftliche Entwicklung denken. Wir haben im Vergleich zu anderen Standorten hohe Lohnkosten, wir haben hohe Energiepreise. Unser riesiger und auch einziger Vorteil ist die Innovation. Das sind die Forschungs- und Bildungsleistungen. Und wenn ich dort jetzt massiv rücknehme, einspare, also dann verstehe ich das nicht nur nicht, sondern das ist einfach eine Fehlentscheidung sondergleichen,
2: sagt Landeshauptmann Stelzer. Der deutsche Kanzler Friedrich Merz will der Ukraine einen neuen Sonderstatus als assoziiertes Mitglied der Europäischen Union anbieten. Damit soll die Ukraine rascher, enger an die Institutionen der EU eingebunden werden. Volle Mitgliedschafts- und Stimmrechte soll das Land aber noch nicht bekommen. In Las Vegas finden dieses Wochenende zum ersten Mal die sogenannten Enhanced Games statt. Eine Sportveranstaltung, bei der Doping nicht verboten, sondern sogar erwünscht ist. Viele sehen darin einen gefährlichen Tabubruch. Andere sehen die Zukunft des Sports. Aus den USA Christoph Kohl.
4: Die Enhanced Games wollen nichts Geringeres als eine neue Ära menschlicher Leistungsfähigkeit einläuten.
5: The next era of human potential is here.
4: In den Sportarten Schwimmen, Leichtathletik und Gewichtheben treten in Las Vegas rund 50 überwiegend gedopte Athletinnen und Athleten an. Gelockt wird mit Preisgeldern von bis zu $1 Million. Ungewöhnlich viel Geld für diese Sportarten, wie auch der britische Teilnehmer und Olympionike Rhys Prescott betont.
6: Breaking a record of $1 Million. That's astronomical money.
4: Hinter den Enhanced Games stehen unter anderem der konservative Multimilliardär Peter Thiel und Donald Trump Jr. Auch für sie geht's ums Geld. Die Spiele sind de facto eine große Werbeveranstaltung für leistungssteigernde Substanzen, die direkt auf der Website der Enhanced Games verkauft werden.
2: Nach dem Brand aus im Lesachtal hat die Gemeinde eine verheerende Schadensbilanz vorgelegt. 110 Hektar Wald wurden nach Angaben von Bürgermeister Knutz vernichtet. Schäden im Millionenbereich seien entstanden. Die Aufräumarbeiten werden laut Knutz Monate dauern. Das größte Problem seien die kaputten Bäume direkt oberhalb der Geiltalstraße, die während der Arbeiten auf die Straße fallen könnten. Das waren die Nachrichten mit Konstantin Hahn. Zum Wetter.
7: Abwechselnd sonnig und bewölkt geht es durch den Tag. Der Sonnenschein überwiegt im Tiroler Oberland, in Vorarlberg und von Unterkärnten über das Burgenland bis ins Weinviertel. Mehr Wolken als Sonne gibt es vom Tiroler Unterland über das Salzkammergut bis ins Ausseerland. Und hier regnet es immer wieder, am Nachmittag werden die Schauer und Wolken aber weniger. Abseits der Berge tauchen nur einzelne Schauer auf. Außerdem ist es sehr windig und es wird warm am Nachmittag. Die Temperaturen steigen auf 17 bis 25 Grad, im Süden auf bis zu 26. So viel zum Wetter von Daniel Stanker.
0: 10:04, das Radio Steiermark Verkehrsservice. Gute Nachrichten, es sind uns keine Störungen gemeldet worden. Gute und vor allem sichere Fahrt wünsche ich Ihnen.
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0: Tja, wie war das noch schnell? Was wollte ich schon wieder vergessen? Geht's Ihnen auch immer wieder und immer öfter so? Ja, Gedächtnistraining ist ganz, ganz, ganz wichtig, vor allem im zunehmenden Alter. Und das schauen wir uns ein bisschen genauer an in der nächsten halben Stunde. Und vielleicht fällt mir bis dahin ein, was ich eigentlich sagen wollte. Nach CCR, Flo Gruber und den Eurythmics. Schönen Vormittag.

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1: Na, haben Sie in dieser Woche schon etwas für Ihren Körper getan? Zum Beispiel bei uns bei Bewegt und Aktiv mitgemacht? Oder besonders auf Ihre Ernährung geachtet? Aber haben Sie auch schon Gehirnjogging betrieben, also das Gehirn trainiert? Wie wichtig das ist, das erklärt Gedächtnisweltmeisterin Luise Maria Sommer in unserer aktuellen Ausgabe unserer Gesundheitsserie. Zum Thema Gedächtnistraining, also zum Beispiel sich Nummern, Codes oder die Einkaufsliste zu merken, das zählt ganz einfach dazu. Dazu gibt es ein paar Trainingstipps und dafür brauchen Sie nicht ins Fitnessstudio zu gehen.
2: Das Tolle ist, dass wir in unserem Alltag ja sowieso eine super Trainingswiese haben. Ich gebe das so gern diesen Spruch weiter. A name a day keeps Alzheimer's away, weil die meisten kennen den englischen Spruch, ja, an apple a day keeps the doctor away. Aber ich kann, wenn ich einen Menschen zum Beispiel neu kennenlerne, ganz bewusst mir überlegen, mit mir selber ausmachen, so, und den Namen merke ich mir. In die mentale Gesundheit zahlen wir gerade in unserem Alltag ein. Das muss man sich wie ein Sparkonto vorstellen. Ja? Wir zahlen da ein. Und last but not least zu hinterfragen, mit welcher Einstellung gehe ich auch durch die Welt. Da entscheide ich, welche Bilder ich verwende. Und mein Gehirn hört immer zu.
1: 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Und kommende Woche dann auch wieder ein sehr spannendes Thema. Wie kommt man gesund und fit ins hohe Alter?

0: stehen.
1: Musik aus der Steiermark, Markus Schelch war das. Der nächste Song, der ist sogar zu Olympia-Ehren gekommen, ist nämlich im Jahr 2012 bei der Abschlussfeier der Olympischen Sommerspiele in London gespielt worden. Und zwar hat Ray Davies, Kinks Frontman, diesen Song dargebracht. Herausgekommen ist Waterloo Sunset, aber schon 1967.

0: Donnerstagvormittag, es ist 10.30 Uhr.
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2: In Gleisdorf ist gestern ein 35-jähriger Arbeiter beim Sturz von einem Dach schwer verletzt worden. Er dürfte mit Reinigungsarbeiten an der Fassade eines Einkaufszentrums beschäftigt gewesen sein. Dabei dürfte er ohne entsprechende Sicherungsvorrichtung ein Glasdach betreten haben. Das Glasdach ist gebrochen und der Mann stürzte 4 bis 5 Meter auf den Asphalt in die Tiefe. Er wurde vom Hubschrauber ins LKH nach Graz gebracht. Heute beschließt der Nationalrat im Parlament die Senkung der Mehrwertsteuer auf Grundnahrungsmittel. Eier, Milch, Reis, Nudeln, Brot und Weizenmehl, aber auch Gemüse und Obst sollen künftig mit 4,9% besteuert werden. Noch werden diese Lebensmittel mit 10% besteuert. Schlagend wird das alles mit dem 1. Juli. Die Regierung erwartet sich durch die Maßnahme, dass Haushalten 100 Euro im Jahr mehr im Börserl bleiben. Umgekehrt entgehen dem Finanzministerium aber 400 Millionen Euro pro Jahr. Zum Sport. Bei der Eishockey-WM ist der Erfolgslauf der Österreicher gestern zu Ende gegangen. Gestern hat es ja das Duell der nach 3 Spielen unbesiegten Teams Österreich und Schweiz gegeben und da hat Österreich keine Chance gegen die Eidgenossen gehabt. Österreich hat mit 0:9 verloren. Gelaufen war das Spiel eigentlich schon nach dem ersten Drittel. Da ist Österreich schon einem 4-Tore-Rückstand hinterhergelaufen. Und jetzt noch zu den Wetteraussichten. Ja, das Wetter bringt den Sommer jetzt zurück. Heute wird es zeitweise sonnig. In der südlichen und östlichen Steiermark, sogar überwiegend in der Obersteiermark, sind noch ein paar dichte Wolkenfelder dabei und auch der ein oder andere Regenschauer. Es wird aber generell schon etwas wärmer, 17 bis 26 Grad heute und bis zu 27 Grad morgen. Also das Badewetter kommt mit großen Schritten näher.
0: Mit dem Pfingstwochenende.
2: Ganz genau.
0: 10.32 Uhr. Wir schauen auf die steirischen Straßen. Ich kann es kurz machen. Sind uns keine Störungen gemeldet worden. Ich wünsche Ihnen gute und vor allem auch sichere Fahrt.
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von der Background-Sängerin ins Rampenlicht. Dass alles geht, wenn man es ganz einfach will und dass man alle Schwierigkeiten überwinden kann, das beweist Ina Regen.

0: Tracy, Some Girls, das ist Musik, bei der man ganz einfach nicht still sitzen kann.
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0: Er hat ganz einfach immer Texte zum Zuhören. Josch mit seiner neuen Wer singt dann Lieder?
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0: Hätte ich gleich einmal was für Schnellentschlossene. Simone Koppmeier hat gestern ja ihr neues Album bei uns vorgestellt, das sie gemeinsam mit Viktor Gernot aufgenommen hat. Heute treten die beiden im Forum Kloster in Gleisdorf auf. Gary Seidel ist heute in der Steinhalle Lannach mit seinem aktuellen Kabarettprogramm zu Gast. Der Blick aufs Wochenende. Der Zirkus Althoff, einer der ältesten der Welt, gastiert wieder in der Steiermark und zwar von morgen bis 31. Mai auf der Festwiese Gröbming. Vorstellungen gibt's immer um 16 Uhr, am Sonntag um 11 Uhr. Die Freiwillige Feuerwehr Gössl lädt morgen Abend ab 19 Uhr zu ihrem traditionellen Waldfest ein und Leoben steht am Sonntagabend ganz im Zeichen der Musik. Die LE Music Night, eine Stadt, eine Nacht und jede Menge Musik von 8 Bands, das Ganze am Hauptplatz ab 19 Uhr eben am Pfingstsonntag. Und am Pfingstmontag gibt es Gelegenheit, Einblicke in die Kinderstube der Lipizzaner zu bekommen, und zwar bei einer eigenen Fohlenführung ab 13 Uhr. Die normalen Gestützführungen, die gibt's mehrmals täglich.

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1: Im Nachrichtenstudio ist Konstantin Hahn. Heute kommt im Nationalrat die Senkung der Mehrwertsteuer auf Grundnahrungsmittel zur Abstimmung. Für viele Produkte soll der Mehrwertsteuersatz von 10 auf 4,9% sinken. Die privaten Haushalte sollen sich dadurch rund 100 Euro pro Jahr ersparen. Katja Arthofer berichtet.
2: Milch, Butter, Eier oder Reis werden billiger, ebenso Weizenmehl, Nudeln, Brot und Gebäck sowie viele Gemüsesorten und Stein- bzw. Kernobst. Die Steuersenkung reduziert die Staatseinnahmen um rund 400 Millionen Euro im Jahr. Heuer, weil zur Jahresmitte, schlägt sie also etwa mit der Hälfte davon zu Buche. Gegenfinanziert vor allem über die neue Paketabgabe, die ab Oktober bei den großen Online-Händlern fällig wird. Und dazu kommt etwa noch eine Maßnahme bei Firmenautos, die sogenannte Luxustangente, also die Obergrenze für die Neuanschaffung von Firmenwagen, wird nicht wie sonst angehoben. Das bringt dem Staat Mehreinnahmen. Außerdem kommen neue Maßnahmen zur Betrugsbekämpfung. So wird es für die Behörden künftig leichter, Scheinfirmen auf die Spur zu kommen, weil die Banken künftig deutlich mehr Auskünfte über das Vermögen von Beschuldigten erteilen müssen als bisher.
1: Die Regierung hat sich im Zuge der Budgetverhandlungen auf die Erhöhung der Pensionen geeinigt. Im kommenden Jahr sollen diese regulär um 2,95% steigen, teilt das Sozialministerium mit. Das liegt knapp unter der prognostizierten Inflationsrate. Pensionen über der Höchstbeitragsgrundlage von rund 6.900 Euro erhalten einen Fixbetrag von monatlich 204 Euro. Ein britischer Radiosender hat fälschlicherweise den Tod von König Charles III. Vermeldet. Der Sender Radio Caroline spricht von einem Computerfehler, der im Hauptstudio aufgetreten ist. Ansgar Gassmann mit den Einzelheiten.
3: Erst ein Pop-Hit, dann unterbricht Radio Caroline plötzlich sein Programm für eine wichtige Meldung.
4: We have suspended our normal programs until further notice.
3: König Charles III. Sei gestorben.
4: King Charles III.
3: Ein Irrtum, wie man schnell bemerkt. Noch in der laufenden Sendung entschuldigt man sich wenig später. In der Mediathek des Senders ist die entsprechende Stelle nicht mehr verfügbar. Später folgt auch eine schriftliche Erklärung auf Facebook. Es habe einen Computerfehler im Hauptstudio gegeben, so der Chef des ehemaligen Piratensenders. König Charles dürfte von seinem angeblichen Tod nichts mitbekommen haben. Der 77-jährige Monarch absolvierte quicklebendig zu diesem Zeitpunkt gemeinsam mit seiner Frau Camilla einen Besuch in Nordirland.
1: Die Fallzahlen bakterieller, sexuell übertragbarer Krankheiten sind in Europa stark gestiegen. Das teilt die EU-Gesundheitsbehörde ECDC mit. Demnach haben die gemeldeten Fälle von Gonorrhoe und Syphilis den höchsten Wert seit mehr als einem Jahrzehnt erreicht. Chlamydien bleiben laut der Behörde mit mehr als 200.000 Fällen die am häufigsten gemeldete sexuell übertragbare Infektion. Das waren die Nachrichten mit Konstantin Hahn. Zum Wetter.
5: Recht sonnig geht es im Großteil Tirols, in Vorarlberg und von Unterkärnten über das Burgenland bis ins Weinviertel weiter. Vom Tiroler Unterland bis ins Mariazellerland hingegen sind die Wolken häufig dicht und es kann manchmal regnen. Auch in Ober- und Niederösterreich kann es am Nachmittag vereinzelt kurz nass werden. Zum Abend hin stellt sich ruhiges Hochdruckwetter ein, die Schauer klingen ab und die Sonne setzt sich auch in den jetzt noch bewölkten Regionen durch. Außerdem ist es windig und warm bei 17 bis 26 Grad am Nachmittag. So viel zum Wetter von Daniel Stanker.
6: 11.04 Uhr. Aus der Verkehrsredaktion liegen uns keinerlei Meldungen über Staus oder Behinderungen vor. Hoffen wir, dass es so bleibt. Ich wünsche gute Fahrt.
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6: Sind Sie auf der Suche nach einem echten Geheimtipp für den nächsten Urlaub? Den können wir Ihnen bieten. Wir im wahrsten Sinn des Wortes, nämlich auch die Radio Steiermark Hörerinnen und Hörer, die dort gerade unterwegs sind. Neugierig geworden? Dann dranbleiben. Schönen Vormittag!

0: Immer wieder gut, die Everly Brothers, Bye Bye Love. Albanien, das ist das aufstrebendste Urlaubsland in Europa und gilt trotzdem immer noch als Geheimtipp. In dieser Woche erleben Radio Steiermark Hörerinnen und Hörer mit all ihren Sinnen dieses verborgene Paradies. Und es gibt eine Überraschung nach der anderen, weiß auch unser Reisebegleiter, der Erich Fuchs.
1: So ist es. Es ist wirklich eine Entdeckungsreise für 100 Radio Steiermark Hörerinnen und Hörer. Man hat schon einiges gehört von Albanien, aber man muss dieses Land, dieses aufstrebende Tourismusland einfach wirklich mit eigenen Augen sehen. Man muss es erleben, riechen, die Menschen kennenlernen. Und man ist dann so begeistert, nicht nur hier von diesem türkisen Meer an der albanischen Riviera.
2: Wer noch nicht schwimmen war, bitte geht schwimmen, also super gut, zauberhaft, also wirklich zauberhaft.
3: Das ist eine wunderschöne Reise, gut organisiert, das passt alles.
4: Dann glaube ich, wenn man so ein paar Schlucht gefahren hat, das war wirklich traumhaft schön.
5: Es ist ein schönes Land, ein naturbelassenes Land. Das ist wirklich traumhaft, ja.
1: Jetzt sind Sie auf Urlaub und daheim feiert jemand Geburtstag, oder?
5: Ja, genau. Meine Nachbarin, die Kovertrude, war dann 75er und ich lasse alle schön grüßen und alles Gute zum Geburtstag. Ja. Und das Feier holen wir dann noch.
6: Bin überrascht, dass es wirklich so grün ist jetzt.
7: Bin überrascht, dass es eigentlich recht sauber ist da. Gar nicht so wie sonst Süden, dass das wenn man Neapel hernimmt oder was, so verträgt, aber da ist so sauber alles, ja.
1: Also ist es eine Reise wert?
7: Auf jeden Fall, ja. Wir möchten öfter mit dir reisen.
8: Sehr schön, interessant. Die vielen Sehenswürdigkeiten.
9: Die Menschen sind wirklich freundlich. Mhm. Und das Land ist für mich deswegen interessant gewesen, weil es für mich so unbekannt war. Mhm. Bin überrascht, wie schön. Dass das Land selber ist.
10: Ich habe mir das wirklich so vorgestellt, so das Land der Skepetaten oder da sind so noch Eseln herum und Pferde oder was weiß ich. Aber es ist wirklich ein richtiges Aha-Erlebnis, dass es sowas gibt, das ist so modern.
11: Landschaftlich noch schöner, als man es aus dem Fernsehen sieht. Es ist einfach dieses Graben- und Furchenland. Begeistert.
12: Hätte ich nicht gedacht, dass das so ein tolles Land ist.
13: Die Vegetation ist ein Traum. Ich bin ja ein Blumenfan und ganz ehrlich, hätte ich mir nicht erwartet, dass es wirklich so schön ist.
14: Ich bin auch begeistert. Aber ich glaube, wenn man zu Fuß geht, würde man noch mehr sehen.
1: Das heißt, das ist empfehlenswert.
14: Genau, empfehlenswert. Mit neuen Filmen.
0: So viele begeisterte Hörerinnen und Hörer auf Radio Steiermark. Hörerreise in Albanien. Weiterhin schönen Urlaub wünschen wir.

0: Britney Spears auf Radio Steiermark. Das ist der Donnerstagvormittag, es ist gleich 11.30 Uhr.
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2: Eine Wohnung zu mieten ist in den österreichischen Landeshauptstädten unterschiedlich teuer. Laut einer Analyse von ImmoScout würden sich hochpreisige Märkte zwar stabilisieren, Städte mit einer bisher moderaten Miete aber aufholen, so zum Beispiel Graz. Wien ist zwar nach wie vor die teuerste Stadt beim Mieten pro Quadratmeter, hier zahlt man im Schnitt 22,45 Euro. In Graz gab es zuletzt aber auch einen Preisanstieg um 11% auf 15,15 Euro pro Quadratmeter. Klagenfurt liege mit einem Plus um 20% sogar noch darüber. Der besondere Preisanstieg sei unter anderem auf angebotene Neubauwohnungen zurückzuführen, die den kleinen lokalen Markt stark beeinflussen können. Wir berichten über dieses Thema auch im Journal um 12.30 Uhr. In Leibnitz sind gestern Abend drei Männer festgenommen worden, die versucht haben sollen, die Tür eines Einfamilienhauses aufzubrechen. Sie wurden vom Hausbesitzer selbst ertappt, der dann die Polizei alarmierte. Die Männer flüchteten dann vorerst. Der 63-Jährige verfolgte sie unauffällig. Die Männer konnten dann wenig später festgenommen werden. Sie sollen bereits einschlägig vorbestraft sein. Der GAK arbeitet weiter an seiner Zukunft. Nachdem gestern der Vertrag mit Sportdirektor Tino Wawra verlängert worden ist, haben sie heute auch die Option bei Verteidiger Beres Owusu gezogen. Der französische Innenverteidiger hat einen Vertrag bis 2029 unterschrieben. Damit jetzt zum Wetter. Das Wetter bringt heute zeitweise Sonne. Es kann in der Obersteiermark zwar den ein oder anderen Schauer geben, im Großen und Ganzen sollte aber die Sonne heute überwiegen und es wird relativ warm, bis zu 26 Grad sind da im Süden möglich, im Norden 17 und morgen, da klettern die Temperaturen noch eine Spur weiter nach oben, bis zu 27 Grad.
0: 11.32 Uhr, A9 Pyrn-Autobahn Richtung Graz. Zwischen dem Knoten Selztal und Rottenmann ist nach einem Unfall die Überholspur blockiert. Sie brauchen etwa 10 Minuten länger. Ansonsten sind uns keine Behinderungen gemeldet worden. Sollten Sie das anders sehen, bitte bei uns anrufen. Stern 300, kostenfrei. Gute Fahrt.
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0: Schön, dass Sie da sind. Angenehmen Vormittag.

0: Die richtige Power für Ihren Arbeitstag. Bonnie Tyler, 3:45 bereits an diesem Dienstagvormittag. Gut aufgestanden heute, mit uns hoffentlich.
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6: Das ist ein Sportverein, vor allem in Graz und Umgebung, ganz schwierig von Sponsoren zu leben.
5: Im Großen und Ganzen ist das schon ein sehr, sehr eindeutiges Zeichen.
4: Pfingsten steht vor der Haustür. 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
8: Ja, radel immer mit und schwimme im Meer und gehe ich in den Pool. Dann lege ich mich auf die Couch zu spielen.
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0: Und wir sind auch ein Tageselixier und deswegen machen wir gleich ein bisschen Party. Village People.

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3: Und ganz gleich, ob Frühschoppen oder Urlaubsreise. Gutes Service verdient gutes Trinkgeld. Daran wollen wir speziell heute erinnern, heute am Welttag des Trinkgelds. Und wenn zum Beispiel Ihr Pfingsturlaub heuer ins Ausland geht, andere Länder, andere Sitten, bitte bedenken. In Italien ist Trinkgeld nicht üblich, das ist im Coperto enthalten. Über ein paar Münzen am Tisch freuen sich die Kellnerinnen aber sicher. Bei unseren Nachbarn Deutschland und Schweiz gibt man 5-10% und zwar direkt dem Kellner bei der Bezahlung. Am besten man sagt, stimmt so. In Frankreich, Spanien und Portugal wird das eher als unhöflich gesehen. Da lässt man das Trinkgeld am Tisch, nachdem das Wechselgeld zurückgegeben worden ist. Und da sind 10-15% üblich. Also vielleicht dran denken, beim nächsten Mal Trinkgeld geben.

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0: Im Bregenzer Wald in Vorarlberg befindet sich die Gemeinde Sulzberg. Sie grenzt im Norden an Bayern. Bereits Mitte des 13. Jahrhunderts wurde Sulzberg damals noch als Sulzeberg erstmals urkundlich erwähnt. In der Barockzeit wurde eine neue Pfarrkirche erbaut. Anfang des 19. Jahrhunderts erfolgte ein weiterer Neubau. Manche Quellen erwähnen eine Beteiligung von Alois Negrelli an den Plänen, also von jenem bedeutenden Ingenieur, der vor allem für seinen Beitrag zur Errichtung des Suezkanals bekannt ist. Im Turm der Kirche in Sulzberg in Vorarlberg läutet ein eindrucksvolles, fünfstimmiges Geläute. Zudem ist eine historische Glocke aus der Mitte des 16. Jahrhunderts erhalten, die heute als Totenglocke dient.
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2: Herzlich willkommen zum Mittagsjournal. Das sind unsere Themen. Regierungsparteien beschließen Mehrwertsteuersenkung für Lebensmittel. 27-Jähriger gesteht, Frau aus Kränkung erschossen zu haben. Im Journalstudio Martin Balder. Der Nationalrat beschließt in diesen Minuten die Senkung der Mehrwertsteuer auf bestimmte Grundnahrungsmittel. Zustimmung kommt aber nur von den Regierungsparteien. Die Opposition kann an der Maßnahme wenig Positives erkennen. Aus dem Parlament Felix Nowak.
3: Für Milch, Eier und Brot, aber auch gewisse Gemüse- und Obstsorten macht die Steuer künftig nur noch etwa 5% aus. Staatssekretärin Barbara Aibinger-Miedl, ÖVP, verspricht:
4: Diese Mehrwertsteuersenkung wird direkt bei den Konsumentinnen und Konsumenten ankommen. Wir rechnen mit einer Ersparnis von rund 100 Euro pro Jahr und Haushalt.
3: Es sei eine von vielen Maßnahmen der Koalition zur Teuerungsbekämpfung, heißt es auch von SPÖ und NEOS. Michael Fürthbauer, FPÖ, kritisiert: Kürzungen an anderer Stelle würden die Ersparnis hier wieder mehr als auffressen.
5: Die Danksagung der Betroffenen wird sie in Grenzen halten. Und für diese sogenannte Entlastung zwingt man Tausende von Betrieben, ihre Registrierkassen umzustellen, Steuerberater zu konsolidieren und sich mit Abgrenzungsfragen zu beschäftigen.
3: Ähnlich die Grünen, sie kritisieren, dass die Regierung auch Gutverdiener entlaste, während bei Ärmeren gespart werde.
2: Die Pensionserhöhung soll im kommenden Jahr 2,95% betragen. Darauf hat sich die Regierung geeinigt. Die Anpassung liegt damit knapp unter der erwarteten Inflationsrate. Pensionen über der Höchstbeitragsgrundlage von 6.930 Euro werden um einen monatlichen Fixbetrag von 204 Euro erhöht. Der neue ungarische Ministerpräsident Peter Madja ist heute in Wien. Es ist nach Polen der zweite Stopp seiner ersten Auslandsreise. Madja wurde von Bundeskanzler Christian Stocker mit militärischen Ehren empfangen. Teresa Kulowitsch berichtet.
6: Das Medieninteresse am Ballhausplatz in Wien ist groß. Es ist auch ein historischer Besuch. Nach 16 Jahren Viktor Orban hofft man darauf, dass durch den neuen Ministerpräsidenten Peter Madja die Beziehungen und dadurch die Nachbarschaft zwischen Österreich und Ungarn wieder freundschaftlicher werden. Die beiden Länder sind verbunden, geschichtlich, kulturell, wirtschaftlich. Schon jetzt ist Österreich der zweitgrößte Investor in Ungarn. Bei einem Mittagessen trifft Madja jetzt gerade auch mit österreichischen Wirtschaftsvertretern zusammen. Unter ihnen Bankenchefs oder jene von Spar. Das ist kein Zufall, denn Ex-Premier Orban hatte erst im vergangenen Jahr eine Sondersteuer verhängt für ausländische Unternehmen, die auch österreichische Unternehmen stark trifft. Am Nachmittag steht dann noch ein Treffen mit Bundespräsident Van der Bellen auf dem Programm, bevor es dann mit dem Zug wieder Richtung Budapest geht.
2: In Österreich sind wieder zwei Femizide verübt worden. In der Steiermark ist ein 64-Jähriger in Haft, der seine 59-jährige Ehefrau erschossen haben soll. In Niederösterreich haben die Eltern einer 27-Jährigen ihre Tochter vor einer Woche tot in ihrer Wohnung gefunden. Jetzt wurde ein gleichaltriger Steirer festgenommen. Er ist laut Anwalt geständig. Mehr von Veronika Mauler.
7: Sein Mandant habe die Nerven verloren, sagt Anwalt Manfred Abacher-Stöger.
8: Mein Mandant zeigt sich reumütigst geständig. Es werden weitere Untersuchungen jetzt stattfinden. Es wird der Tatort gesichert, es wird alles ausgewertet und ich gehe davon aus, dass es dann zu einer Anklage wegen Mordes kommen wird.
7: Der Anwalt bestätigt, das Motiv war Kränkung. Wie die Kronenzeitung zuerst berichtet hat, hatte die Frau dem Mann gesagt, dass ihr der Sex nicht gefallen hatte. Daraufhin habe der Sportschütze beschlossen, sie zu töten. Bei der Staatsanwaltschaft Wiener Neustadt kommentiert man das nicht. Man werde erst morgen weiter informieren. Die Eltern der Frau hatten sie tagelang nicht erreicht und waren deshalb am 15. Mai zur Wohnung ihrer Tochter gefahren. Dort haben sie sie tot aufgefunden.
2: Das war das Mittagsjournal mit Martin Balder. Und nun zum Wetter.
9: Wechselhaft und windig geht es heute durch den Tag. Böen um die 50 km pro Stunde sind jetzt zum Beispiel in Wiener Neustadt und in Podersdorf dabei. Dazu gibt es eine Mischung aus Sonne und Wolken und zwischen Kufstein und dem Wienerwald sind einzelne Schauer unterwegs. In den Landeshauptstädten hat es derzeit in der Wiener Innenstadt und Eisenstadt um 20 Grad, in St. Pölten und Linz 18, in Salzburg 15, in Innsbruck und Bregenz um 19 Grad und in Graz und Klagenfurt 21 Grad. Am Nachmittag liegen die Höchstwerte dann zwischen 17 und 26 Grad. Am wärmsten wird es in Kärnten und in der südlichen Steiermark. Im Laufe der Woche legen die Temperaturen dann von Tag zu Tag zu. Am Pfingstwochenende erwarten uns dann stellenweise um oder sogar über 30 Grad. So warm war es heuer noch nicht. Und passend zu diesen Badetemperaturen ist das Wetter. In den kommenden Tagen überwiegt der Sonnenschein. Dichtere Wolken und gewittrige Schauer tauchen, wenn überhaupt, nur vorübergehend auf. So viel zum Wetter von Nathalie Auer.
10: 12:07 ist es. Gute Nachrichten, A9 Pyrenautobahn Richtung Graz. Beim Knoten Selztal ist die Unfallstelle geräumt. Es gibt jetzt keine Behinderungen mehr. Auch sonst sind uns keine Störungen oder Behinderungen gemeldet worden. In diesem Sinn, gute Fahrt.
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10: Und das Mittagsmenü, das kommt jetzt zum Beispiel von Taylor Swift, Reinhard Fendrich oder jetzt gleich ABBA. Mahlzeit Steiermark.
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3: 948 Sticker auf 112 Seiten. Das geht ganz schön ins Geld. Also mindestens 1600 Euro muss man da rechnen. Ich rede vom neuen Panini-Album Fußball-WM. Aber es ist das vorletzte Album von Panini und Österreich ist mit dabei. Ich denke mal nach.

0: Donnerstag, der 21. Mai, 12.30 Uhr, das Aktuellste aus der Steiermark.
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2: Der 1800 Einwohnerort Gersdorf an der Feistritz im Bezirk Weiz steht seit gestern Abend unter Schock. Wie berichtet, soll ein 64-jähriger Mann seine 59 Jahre alte Ehefrau mit einem Gewehr erschossen haben. Die Bluttat soll sich schon am Sonntag ereignet haben. Seitdem dürfte er neben seiner toten Ehefrau gelebt haben. Gestern Abend gestand der 64-Jährige die Tat einem Verwandten gegenüber am Telefon. Das Paar lebte sehr zurückgezogen in einem abgelegenen Haus. Die Tatwaffe besaß der Verdächtige illegal, bestätigt Polizeisprecher Fritz Grundnick im Interview mit Doris Beck-Zehetleitner.
3: Die mutmaßliche Tatwaffe, es handelt sich dabei um ein Kleinkalibergewehr, wurde am Tatort sichergestellt, wird jetzt von Sachverständigen untersucht. Diese Waffe ist nach derzeitigem Informationsstand nicht ordnungsgemäß gemeldet gewesen. Das heißt, wir müssen jetzt von einem illegalen Besitz ausgehen.
4: Wie hat man den 64-Jährigen denn dann vorgefunden?
3: Der 64-Jährige war natürlich in einem sehr aufgebrachten und verstörten Zustand. Er hat ja freiwillig das Haus verlassen und konnte auch widerstandslos festgenommen werden. Der Mann hat dann bei der Untersuchung eine schwere Verletzung aufgewiesen, die offenbar von einem Suizidversuch herrühren. Er wurde in ein Krankenhaus eingeliefert und ist zurzeit nicht vernehmungsfähig.
4: Hat der Mann bei seiner Festnahme etwas zum Tathintergrund angegeben?
3: Er wurde natürlich erst befragt und hat die Tat grundsätzlich auch zugegeben. Und er hat angegeben, dass die Tat bereits am Sonntag erfolgt ist.
4: Wie gehen die Ermittlungen denn nun weiter?
3: Die Spurensicherung ist noch nicht abgeschlossen, beziehungsweise auch die formelle Befragung und Einvernahme des Tatverdächtigen. Da müssen wir auf die Freigabe der Ärzte warten. Und hier hoffen wir uns, dass wir zum Tatmotiv dann nähere Auskünfte erlangen.
2: Sagt Polizeisprecher Fritz Grundnick. Medienberichte, wonach das Tatmotiv übrigens im Zusammenhang mit einer Krankheit der Frau stehen könnte, hat die Polizei offiziell nicht bestätigt. Unterdessen ist in Niederösterreich nach einem Mord an einer 27-Jährigen von Anfang Mai ein Steirer jetzt als Mordverdächtiger festgenommen worden. Er habe laut Polizei gestanden, die junge Frau mit 3 Kopfschüssen umgebracht zu haben. Als Motiv gab er Kränkung durch die Frau an, mit der er ein Verhältnis gehabt haben soll. Der 27-Jährige sei Sportschütze und habe die Waffe legal besessen. Er wird heute in die Justizanstalt Wiener Neustadt eingeliefert. In Graz ziehen die Mietpreise deutlich an. Das Internetportal imoscout24.at hat sich die Preisentwicklung in den Landeshauptstädten angesehen und dabei 35.000 Wohnungsinserate analysiert, berichtet Michael Pendel.
5: Städte, die bisher eher moderate Mietpreise hatten, ziehen langsam nach. Verglichen hat ImmoScout24 den Zeitraum heuer Jänner bis April. In Graz stiegen die Mieten im Vergleichszeitraum zum Vorjahr um 11%. Der Quadratmeter Mietpreis brutto liegt jetzt bei 15,15 € im Schnitt. Graz liegt damit aber noch immer unter anderen Landeshauptstädten, wie zum Beispiel Linz, Klagenfurt oder Wien. In der Bundeshauptstadt liegt der Brutto-Quadratmeterpreis für Mietwohnungen bei 22,45 €. Am stärksten stiegen die Mieten aber in Klagenfurt und zwar gleich um ein Fünftel auf fast 17 €. Relativ günstig sind Mietwohnungen in St. Pölten oder Eisenstadt. Hier bleiben die Mietpreise noch unter der 15-Euro-Marke. Dass Klagenfurt und Graz unter den Landeshauptstädten den stärksten Anstieg bei den Mietpreisen aufweisen, begründet ImmoScout24 unter anderem mit dem Angebot an Neubauwohnungen, die kleinere, lokale Märkte stärker beeinflussen können. Neubauprojekte sind nämlich um einiges teurer als gebrauchte Immobilien. Die höchsten Mietpreise verzeichnet übrigens die Tiroler Landeshauptstadt. In Innsbruck liegt der durchschnittliche Brutto-Quadratmeterpreis bei mehr als 24 € und damit auch deutlich vor Wien.
2: Die Steiermark hat im Vorjahr erneut Schulden gemacht, allerdings weniger als zunächst erwartet. Das zeigt der Rechnungsabschluss, der heute veröffentlicht worden ist. Landeshauptmann Mario Kunasek von der FPÖ sagt, im Vergleich zum Voranschlag, der bereits ausgabendämpfende Effekte einkalkuliert habe, habe sich das Ergebnis unterm Strich um 177 Millionen verbessert. Kunasek führe das auf den, wie er sagt, verantwortungsvollen Budgetvollzug der Landesregierung zurück. Trotz einer Neuverschuldung in dreistelliger Millionenhöhe gibt es also den positiven Aspekt, dass der Schuldenberg noch höher hätte ausfallen können, berichtet Stefan Holzmeister.
6: Eigentlich hat das Land im Vorjahr mit Neuschulden in der Höhe von rund 942 Millionen Euro gerechnet. So viel Minus sei es jetzt nicht geworden, sagt Finanzlandesrat Willibald Ehrenhöfer von der ÖVP.
7: Wir haben das Ergebnis um 177 Millionen Euro verbessern können, sprich wir haben 764 Millionen Euro Netto-Neuverschuldung. Das ist nicht erfreulich. Auf der anderen Seite muss ich sagen, wesentlich besser als geplant.
6: Die Ausgaben des Landes sind 2025 zwar wieder gestiegen, der Finanzlandesrat betont aber, dass auch die Einnahmen des Landes wesentlich gewachsen sind. Grund hierfür sind insbesondere höher ausgefallene Ertragsanteile des Bundes. Der Bund hat also mehr Geld als erwartet an die Steiermark überwiesen. Dann gibt es noch die sogenannte operative Gebarung. Diese stellt laufende Einnahmen und Ausgaben des Landes gegenüber. Also auf der einen Seite etwa Verwaltungseinnahmen und Gebühren, auf der anderen Seite zum Beispiel Personalkosten sowie Kosten des Gesundheits- und Sozialsystems. Hier steht nun sogar ein kleines Plus von rund 4 Millionen Euro. Das überrascht nicht. Etliche Förderungen, insbesondere im Sozialwesen, sind zuletzt ja gestrichen worden. Potenziale beim Sparen gibt es aber laut Finanzlandesrat Ehrenhöfer in den einzelnen Ressorts der anderen Landesrätinnen und Landesräte durchaus noch.
7: Man kann auch ganz locker das Geld für die richtigen Sachen ausgeben und an den richtigen Stellen wegstreichen. Das würde ich den Kolleginnen und Kollegen mitgeben. Sie sollen da genau hinschauen in ihren Ressorts.
6: Summa summarum hat der Gesamtschuldenstand des Landes Ende 2025 mehr als 7,4 Milliarden Euro ausgemacht. Damit auch die Neuverschuldung künftig kleiner ausfällt, braucht es laut dem Landesrat vor allem eines: ein starkes Wirtschaftswachstum.
2: Und wir kommen zu den Wetteraussichten. Da gibt es heute einen Mix aus Sonne und Wolken. In der Obersteiermark ist auch der ein oder andere Schauer nicht ausgeschlossen. Die Temperaturen

0: Grad zurück und morgen wird es, ähnlich wie heute, wieder meist sonnig mit einigen harmlosen Wolken. Es sollte trocken bleiben und es wird noch eine Spur wärmer bei 20 bis 27 Grad. Ja, und jeden Tag wird es jetzt eine Spur wärmer und der Sommer kommt näher.
1: Ein sommerliches Pfingstwochenende wartet. 12.37 Uhr ist es. Schauen wir auf die steirischen Straßen. Da tut sich zum Glück nichts. Da sollten Sie gut vorankommen. Sind uns keine Meldungen über Störungen oder Behinderungen durchgegeben worden. Gute und vor allem auch sichere Fahrt wünscht Ihnen Sigrid Roch.

10 vor 1 ist es Donnerstagmittag. 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
2: Am Mikrofon Martin Balder. Die Bundesregierung hat jetzt entschieden, welchen Beitrag die Pensionistinnen und Pensionisten zur Budgetkonsolidierung leisten müssen. Die Pensionserhöhung für das kommende Jahr wird mit durchschnittlich 2,95% unter der Inflationsrate liegen. Die Anpassung ist aber sozial gestaffelt. Details von Viktoria Waldhäusl.
3: Durch eine soziale Staffelung gibt es für jene mit niedrigen Pensionen eine höhere Anpassung. Wer eine Ausgleichszulage, sprich Mindestpension, bezieht, bekommt eine Erhöhung um 3,3%. 2,95% gibt es für alle bis zur Höchstpension von rund 4.500 Euro monatlich. Alle, die darüber liegen, bekommen einen monatlichen Fixbetrag von rund 200 Euro. Mehr sei nicht möglich gewesen, sagt die Co-Präsidentin des Seniorenrats Birgit Gerstorfer von der SPÖ.
4: Wir sind nicht überzeugt. Es ist auch keine Einigung in dem Sinne, sondern wir müssen einfach zur Kenntnis nehmen, dass wir als Seniorenrat kein Vetorecht haben und dass dann der Zeitpunkt kommt, wo sich die Bundesregierung eben entschieden hat.
3: Ein Interview mit der schwarz-rot-pinken Regierungsspitze war zu dem Thema heute nicht zu bekommen.
2: Im Nationalrat ist soeben die Senkung der Mehrwertsteuer auf bestimmte Grundnahrungsmittel mit den Stimmen der Regierungsparteien beschlossen worden. Die Reduktion des Steuersatzes etwa auf Brot, Nudeln, Eier und Milch sowie viele Gemüse- und Obstsorten auf 4,9% soll privaten Haushalten rund 100 Euro im Jahr bringen. Die Opposition kritisiert, dass die Senkung zu wenig bringe und sozial nicht treffsicher sei. In Italien fordert die Opposition Wirtschaftssanktionen gegen Israel. Anlass ist der Umgang mit Aktivistinnen und Aktivisten, die mit einer Hilfsflotte den Gazastreifen erreichen wollten. Die Behandlung, die sie in Israel erfahren haben, sorgt für Empörung, sogar innerhalb der israelischen Regierung. Aus Rom, Cornelia Vospanik.
5: Israels Polizeiminister hat alles selbst gepostet. Am Rücken gefesselt, kniend mit dem Gesicht am Boden werden die Gaza-Helfer gezeigt. Einer von ihnen, der Abgeordnete Dario Carotenuto, sagt, man sei auch geschlagen worden und das sei schlimm gewesen. Unzivilisiert, sagt Italiens Präsident. Inakzeptabel, sagt der Außenminister. Antonio Tajani betont, dass allein schon die Helfer in internationalen Gewässern zu stoppen gegen das Völkerrecht sei, was erst ihre Behandlung wie Terroristen, die sie nicht seien, genug damit.
6: Basta.
5: Italiens Rechtsregierung teilt die Aktionen der linken Aktivisten zwar nicht, verurteilt die Behandlung der Staatsbürger aber immer, nicht zum ersten Mal.
2: Lettland meldet einen neuerlichen Drohnenzwischenfall. Mindestens ein unbemannter Flugkörper sei geortet worden, so die Armee. Zuletzt kam es immer wieder zu Luftraumverletzungen durch ukrainische oder russische Drohnen. Der Streit über den Umgang mit solchen Zwischenfällen hatte zum Rücktritt der lettischen Regierung geführt. Das waren die Nachrichten mit Martin Balder. Und nun zum Wetter.
7: Recht sonnig und trocken haben wir es am Nachmittag im Westen und Süden. Vom Tiroler Unterland ostwärts sind dagegen mehr Wolken unterwegs. Hier können auch kurze Schauer auftauchen. Außerdem bläst nach wie vor lebhafter bis kräftiger Wind mit Spitzen um die 50 km pro Stunde. Dazu gibt es am Nachmittag Höchstwerte von 17 bis 26 Grad. Am wärmsten wird es in der südlichen Steiermark und in Kärnten. Morgen und auch am Wochenende legen die Temperaturen dann zu. Schon am Samstag könnten wir stellenweise den ersten 30er im bisherigen Jahr knacken. Oft scheint auch die Sonne. Regenschauer und Gewitter sind in den nächsten Tagen die absolute Ausnahme. So viel zum Wetter von Nathalie Auer.
8: 13.04 Uhr, hier ist das Radio Steiermark Verkehrsservice mit guten Nachrichten. Es sind uns nämlich keine Störungen gemeldet worden. Wir wünschen Ihnen eine gute Fahrt mit uns.
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8: Wissen Sie, wer oder was Uber ist? Also nicht der Uber, den man sich ja auch bestellen kann über eine App, ein Taxi, sondern Uber ist wahrscheinlich was zum Essen, vielleicht was zum Trinken, wäre aufgelegt zum Mittag. Worauf tippen Sie? Auf Prost oder auf Mahlzeit? Wir klären gleich auf.

0: schönen Mittagszeit am Donnerstag wünsche ich Ihnen. Was ist ein Ube? Habe ich Sie vorher gefragt. Ube, was zum Essen? Nein, es ist was zum Trinken. Eines der neuen Trendgetränke. Irina Wittmann hat mit Manu Mahmud gesprochen, was das jetzt ist.
1: Der Matcha Latte ist jetzt mehr oder weniger out. Jetzt kommt Ube. Ob als Eis oder im Café, man sitzt mittlerweile überall. Aber was ist das eigentlich?
2: Das sind Süßkartoffeln. Süßkartoffeln sind ganz besonders. Man kann es backen, kochen und auch pürieren, wie mit dem Eis. Es gibt verschiedene Arten. Die orange Süßkartoffeln, die lila, die weißen, die schmecken ein bisschen anders, aber die sind süß.
1: Ursprünglich kommt die Wurzel aus Südostasien und verarbeiten kann man die ganz einfach zu Hause.
2: Sie wird püriert und gemischt mit den anderen Getränken. Also wir zum Beispiel, wir pürieren es, wir tun es breit rein. Und da ist dann ein erfrischendes Getränk da.
1: Die Getränke werden ja hauptsächlich mit der lilanen Süßkartoffel gemischt und das macht natürlich auch optisch einen Hingucker. Aber schmeckt es denn auch?
2: Es hat von Natur aus Zucker, deswegen ist es dann süßlich.
1: Also die Süßkartoffel selber, schmeckt das dann nach Kartoffel im Getränk?
2: Nein, ganz und gar nicht. Also man merkt gar nicht, dass die Süßkartoffeln sind, nur dass es süß ist. Und nur ein richtig weicher Geschmack.
0: Weicher Geschmack. So ein bisschen breiig wahrscheinlich. Süßkartoffel als Beilage kenne ich schon, die Chips auch, diesen Drink noch nicht. Wenn Sie mögen, gerne kosten und probieren, wahrscheinlich vor allem wegen der Farbe, ein Hingucker. Und wenn wir schon beim Getränk sind, weil es aufgeregt ist, das Getränk, die steirische Band, kommt heute nach 14 Uhr live zu uns ins Studio und stellt ihren neuen Sommersong Jetflugzeug vor.

0: Die Steiermark ist da. Ich sage Hani Hani und Sie sagen wahrscheinlich ziemlich sicher, aber... Aber mit diesem Titel ist man eigentlich in erlesener Gesellschaft. Auch Bobby Goldsboro hat ja gesungen.
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0: Aber auch Lena Schauer singt.
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0: Da muss man ganz schön lange aufs Hani warten. Hani, neu bei uns im Programm. Lena Schauer, die ja für Tirol mitgemacht hat, auch beim Österreich-Vorentscheid für den Song Contest in Wien. Hören Sie in einer guten Minute auf Radio Steiermark.
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Nicht nach Palermo, sondern nach Oberwölz geht es in der nächsten halben Stunde hier bei uns auf Radio Steiermark in den Bezirk Murau. Einst ja die kleinste Stadt der Steiermark, geht es dort hoch hinaus im Hochseilgarten. Natürlich auch zu Pfingsten. Wir berichten nach 13.30 Uhr.

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2: Die Steiermark hat im Vorjahr wieder Schulden gemacht, allerdings weniger als erwartet. Laut dem aktuellen Rechnungsabschluss liegt die Netto-Neuverschuldung bei 760 Millionen Euro. Die Einnahmen des Landes sind gestiegen, vor allem durch höhere Zahlungen vom Bund, aber auch die Ausgaben sind höher als budgetiert ausgefallen. Insgesamt hatte das Land Ende 2025 mehr als 7,4 Milliarden Euro Schulden. Der obersteirische Leiterplattenhersteller AT&S hat heute seine Geschäftszahlen präsentiert. Der Umsatz konnte im Wirtschaftsjahr 2025-2026 um fast 13% auf 1,8 Milliarden gesteigert werden. Und dennoch gibt es die Kehrseite der Medaille, was nämlich das Konzernergebnis betrifft. Das Unternehmen schreibt ein Minus von mehr als 25 Millionen Euro. AT&S wird daher erneut keine Dividende ausschütten und bis zu 1 Milliarde Euro von Investoren holen. In der Steiermark sind gestern gleich drei junge Menschen auf zwei Rädern verletzt worden. Im ersten Unfall ist eine 16-jährige Mopedfahrerin in Feldbach mit einem Auto zusammengestoßen und dabei schwer verletzt worden. Ihre ebenfalls 16-jährige Mitfahrerin am Sozius erlitt leichte Verletzungen. Die Autofahrerin blieb unverletzt und im Grazer Bezirk Andritz ist dann auch noch ein 20-jähriger Motorradfahrer beim Zusammenstoß mit einem Auto verletzt worden. Die Autolenkerin war alkoholisiert, sie hat nicht mehr weiterfahren dürfen. Damit jetzt zu den Wetteraussichten. Heute gibt es einen Mix aus Sonne und Wolken. In der Obersteiermark gibt es den ein oder anderen Schauer. Die Temperaturen erreichen 17 bis 26 Grad, je nach Sonne. In der Nacht gehen die Werte dann auf 13 bis 6 Grad zurück. Und morgen, ja, da steigen die Werte eine Spur weiter nach oben. 20 bis 27 Grad schon morgen dazu. Wieder sonnig und ein paar harmlose Wolken sind dabei. Es sollte aber trocken werden. Und ein Blick aufs Wochenende, ja, das wird dann schon frühsommerlich.
0: Da kommt ja auch Pfingsten auf uns zu. 13.32 Uhr ist das Verkehrsservice mit guten Nachrichten. Es sind uns keine Störungen gemeldet worden. Wir wünschen Ihnen eine gute Fahrt.
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0: 13.44 Uhr ist das Radio Steiermark Verkehrsservice A9 Büren Autobahn Richtung Linz. Der Kleinalmtunnel ist im Moment gesperrt. Im Tunnel hat ein Fahrzeug eine Panne. Es sollte hoffentlich nicht allzu lange dauern. Die Empfehlung im Moment, die Sperre abzuwarten auf der A9 der Büren Autobahn Richtung Linz. Der Kleinalmtunnel ist im Moment gesperrt. Im Tunnel hat ein Fahrzeug eine Panne.
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0: Hallo Steiermark, am Donnerstag ist das mit Eva Pöttler. Genau heute vor einer Woche hat im Hochseilgarten in Oberwölz die neue Saison angefangen. Bis zum 3. Juli kann man jetzt jeden Freitag am Nachmittag, Samstag, Sonntag und Feiertag den ganzen Tag lang sich da in luftige Höhen begeben im Bezirk Murau, wie gesagt. Und die Kinder der Musikmittelschule Oberwölz, die waren schon auf den Leitern, den Holzsteigen und natürlich auch auf den Rutschen unterwegs.
1: Es ist echt cool, also es ist mein erstes Mal. Die am meisten wackeln, sind echt schwierig, aber die anderen, also die Ziplines, finde ich echt cool.
2: Klettern, ich liebe Klettern und...
3: Es ist cool, man kann sich so einklicken, man kann herumfahren und man hat einen Bauch kribbeln.
4: Weil die Seilrutschen, wo man rutscht, das ist viel schneller und viel cool.
5: Ja, ich bin hier 15 km/h runtergefahren.
6: Dass man auf so Balanceseil oder so das Gleichgewicht hat und halt nicht runterfällt.
7: Die Höhe ist eigentlich ziemlich egal, aber das Balancieren ist manchmal eine Herausforderung.
8: Es geht. Kommt drauf an, welche Höhenstufe.
0: Also ich persönlich ja ganz unten, wenn überhaupt. Wie geht die Lehrerin der Kinder, Christina Dröscher, denn mit der Höhe im Hochseilgarten Oberwölz um?
9: Die niedrigeren Parcours sind okay, drüben bei den ganz hochen. Immer eine kleine Überwindung, aber geht dann auch.
0: Ach, ja, da schon her. Morgen Nachmittag geht es wieder los zum Start des Pfingstwochenendes im Hochseilgarten. Alexander Brunner vom Hochseilgarten Oberwölz.
10: Ja, wir sind seit 2015 in Betrieb, haben eine Kletterlänge von 2800 Metern und 10 Parcours in verschiedenen Schwierigkeitsgraden. Ja, die Kinder brauchen bis 1 Meter Kreise Körpergröße eine Beaufsichtigung von einem Erwachsenen und danach bekommen sie auch eine Einschulung von uns und können sich frei im Hochseilgarten bewegen.
0: Also viel Spaß in den Pfingstferien.

Von den Regenbogenfarben von Helene Fischer und Kerstin Ott jetzt ins Schwarz-Weiß-Zeitalter der Beatles. Damals trugen sie noch Anzug, die Haare waren verhältnismäßig kurz und sie sangen I feel fine.

0: Umberto Tozzi, die mir genau. 13.59 Uhr, gute Nachrichten gibt's von der A9 der Pyrnautobahn, wenn Sie da unterwegs sind Richtung Linz. Die Sperre des Kleinheimtunnels ist aufgehoben, das defekte Fahrzeug ist entfernt und der Stau beginnt sich aufzulösen. Und bei uns geht's nach 14 Uhr so weiter musikalisch. Mit Brandon Wood. Außerdem haben sie uns den Dottore Amore geschenkt, die Lucia angefleht und auch die Carabinieri waren hinter ihnen her. Jetzt kommt das Jetflugzeug. Es geht mit der steirischen Band Das Getränk in die Lüfte. Partytimer auf Radio Steiermark und auch Julian Lennon ist mit dabei. Das alles für einen Donnerstagmittag, gleich nach 14 Uhr.
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2: Am Mikrofon Martin Balder. Die Wirtschaft in Europa wächst weiter, aber deutlich langsamer als bisher. Das ist das Fazit der Frühjahrsprognose der EU-Kommission, die vor kurzem präsentiert wurde. Hohe Energiepreise infolge des Iran-Kriegs machen in der gesamten EU das Einkaufen teurer. Österreich zählt mit einem erwarteten Wachstum von nur 0,6% weiter zu den Schlusslichtern in der Union. Tim Kupal informiert.
3: Es sind keine guten Nachrichten, die EU-Wirtschaftskommissar Valdis Dombrovskis heute überbringt. Für die gesamte Europäische Union rechnet Dombrovskis heuer mit einem Wachstum von 1,1%. Im Herbst war man noch von 1,4% ausgegangen.
4: 1,1% in 2026.
3: Das ist laut Dombrovskis im Wesentlichen dem Konflikt im Nahen Osten geschuldet. Dieser habe einen neuen Energieschock für die weltweite und europäische Wirtschaft ausgelöst.
4: Has triggered a new energy shock.
3: Österreich befindet sich wenig überraschend weiter unter den EU-Sorgenkindern. Mit einem vorhergesagten Wirtschaftswachstum von heuer nur 0,6% und nur leicht besser mit 0,9% im kommenden Jahr. Nur Italien und Rumänien liegen hier noch hinter Österreich.
2: Die Pensionserhöhung soll im kommenden Jahr durchschnittlich 2,95% betragen. Darauf hat sich die Regierung geeinigt. Die Anpassung liegt damit knapp unter der erwarteten Inflationsrate. Mindestpensionen werden um 3,3% erhöht, für Pensionen über der Höchstbeitragsgrundlage von 6.930 Euro gibt es einen monatlichen Fixbetrag von 204 Euro. Der Modehandel sieht die geplante Paketabgabe kritisch. Neben dramatischen Kostensteigerungen auf der einen und der Online-Shopping-Konkurrenz mit Billiganbietern wie Temu oder Shein auf der anderen Seite würde die Abgabe die Branche zusätzlich belasten. Mehr von Johannes Schmierger-Lunder.
5: Der Modehandel hatte in den letzten Jahren zu kämpfen. Nun könnte die Paketabgabe die Situation zusätzlich erschweren. Während andere Branchen wie etwa der Buchhandel die Abgabe positiv sehen, ist es in der Modebranche anders. Günter Rossmanit von der Wirtschaftskammer.
6: Wenn ich an kleine Buchgeschäfte denke, dann sind die nicht online aktiv. Aber im Modehandel sehe ich das eher kritisch. Grundsätzlich verschärft es den Wettbewerb, weil es ja Produkte oder die Lieferungen auch online teurer macht. Ob deswegen 2 Euro natürlich weniger bestellt und mehr Leute ins Geschäft gehen, das können wir wirklich jetzt noch nicht beurteilen.
5: Jedenfalls werden es immer weniger Filialen. In nur 10 Jahren ist jedes 5. Modegeschäft verschwunden. Und wenn einmal zugesperrt werden muss, dann bleiben die Flächen oft länger leer. Nicht nur am Land, sondern auch immer öfter in innerstädtischen Lagen.
2: Erfolgserlebnis für Tennisspielerin Sinja Kraus. Die 24-jährige Wienerin schafft nach mehreren Anläufen erstmals in ihrer Karriere den Sprung in den Hauptbewerb der French Open in Paris mit 6:1 und 6:1 über die deutsche Annalena Friedsam. Die Auslosung für den Hauptbewerb ist für den Nachmittag angesetzt. Das waren die Nachrichten mit Martin Balder. Und nun zum Wetter.
7: Es geht mit einer Mischung aus Sonne und Wolken durch den Nachmittag. Die meisten Wolken gibt es vom Tiroler Unterland bis Niederösterreich und bis zur Obersteiermark. Hier kann es stellenweise auch kurz regnen. Außerdem haben wir es windig und die Temperaturen liegen derzeit zwischen nur 14 Grad in Wart und 23 Grad in Leibniz. Morgen und auch am langen Pfingstwochenende wird es dann frühsommerlich warm. Stellenweise bekommt es sogar um die 30 Grad. Dabei haben wir es überwiegend sonnig. Besonders an den Nachmittagen können auch größere Quellwolken auftauchen. Gewittrige Regenschauer gibt es aber nur wenige. Noch kurz zum Wind, der begleitet uns auch in den kommenden Tagen. So viel zum Wetter von Nathalie Auer.
0: 14.04 Uhr, hier ist das Radio Starmark Verkehrsservice. A9 Pürn Autobahn Richtung Linz. Die Sperre des Kleinalmtunnels ist aufgehoben. Das defekte Fahrzeug ist entfernt und der Stau, der löst sich weiter auf. Unter Stern 300 erreichen Sie uns kostenlos in der Verkehrsredaktion. Wir wünschen eine gute Fahrt.
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0: Aber nicht nur mit mir, das Getränk sind wieder bei mir heute Bernhard Hieden und Lukas Portugal. Grüße euch, ein Teil der Band. Servus.
8: Ja, hallo an dich, Eva. Danke, dass wir da sein dürfen. Und hallo an alle Hörerinnen und Hörer, die uns da draußen irgendwo hören in der wunderschönen Steiermark.
9: Hallo Eva, danke für die Einladung.
0: Ja, sehr, sehr gerne. Wir spielen ja viele Hits von euch und irgendwie geht es immer um Uniformen, ein bisschen so auch bei eurer neuesten aktuellen Single. Ich hätte euch fast in Pilotenuniform erwartet. Ihr tretet ja auch immer live dann sehr lustig auf.
8: Ja, heute sind wir aber inkognito da, also quasi zivil. Das stimmt natürlich, so kleine Verkleidungen, das machen wir ganz gern mit in der Show, weil es einfach Spaß macht und das wollen wir vermitteln mit Auge und mit Ohren.
0: Ich kann mich erinnern an den Kapitän, jetzt sozusagen geht's in die Lüfte, geht so ein bisschen Richtung Sommer, eine Partynummer, wir spielen ja das Jetflugzeug schon.
9: Ja, ich würde auf jeden Fall sagen, dass es wieder eine Partynummer-Potenzialgeschichte ist. Ich würde sagen, das lassen wir aber bitte die Hörer entscheiden.
0: Na, die soll unbedingt dann auch mitmachen, ja, in Kürze. Bitte. Video gibt's auch, wir hören hinein, beginnen diese Stunde aber mal mit Julian Lennon. Too late for goodbyes.

0: die Band, das Getränk, weiterhin zu Gast auf Radio Steiermark. Die Einser-Frage stelle ich heute nicht. Ihr seid ja mal zusammengesessen und habt gesagt, wir brauchen einen Namen, den man sich gut merken kann. So ist das Getränk entstanden. Und ja, ein Teil ist heute bei mir, Bernhard Hieden und Lukas Portugal. Wir haben schon gehört, die neue Single. Ja, geht ein bisschen in die Lüfte. Es geht um Lebensgefühl und ich glaube, federführend nicht nur um Bass, sondern auch, wenn es um Schreiben geht, bist du, ne?
1: Ja, genau. Ich schreibe sehr gern Musik. Danke. Ja, das liegt mir irgendwo. Das macht mir total Spaß. Aber ich kann es nicht alleine. Da gibt es natürlich noch den Raffi Höfer, der, liebe Grüße an den, unser Sänger, der ist gerade krank zu Hause.
0: Gute Besserung.
1: Ja, genau. Bernhard Hieden an der Gitarre natürlich. Und da bringt jeder seine Einflüsse mit und gemeinsam entsteht das. Also ich würde sagen, alleine ist man nur als Einzelner kreativ und vier Köpfe haben doch bessere Ideen als einer. Dementsprechend ist es immer super schön, wenn man da was reinbringt in so ein Gefüge und dann merkt man, wie das entsteht und wie das wirkt. Und am Ende hat man dann irgendwie so ein cooles Konstrukt, einen coolen Song, wie zum Beispiel bei Jetflugzeug, weil ich finde, dass uns das sehr gut gelungen ist und der mir auch Spaß macht. Ich muss sagen, normalerweise höre ich mir unsere eigenen Songs nicht so gerne an, weil ich mir denke, bah, weißt du, 100 Mal schon gespielt. Ja, oder schon 100 Mal gespielt, schon 100 Mal selber gehört und man probt das ja die ganze Zeit. Aber den haue ich mir tatsächlich in der Früh ganz gern rein und ich habe sofort gute Laune. Also da freue ich mich jedes Mal.
0: Du hast erzählt, ich habe schon im Vorgespräch jetzt auch, das geht auf Kitzbühel so ein bisschen zurück auf diese Society-Geschichten, wo wir alle gern zuschauen. Also
2: der Hahnenkamm.
1: Der berühmte Hahnenkamm. Unter anderem daraus inspiriert, ja, also dieses Hahnenkammrennen, da hat man eben gesehen, wie die Leute da in Ekstase feiern, die Champagnerflaschen aufreißen und es gibt quasi nur den Moment. Es gibt diesen einen Moment und da fühlt man sich, wie man so schön sagt, so ein bisschen unendlich, ein bisschen größer, als man vielleicht ist, aber es gibt einfach nur diesen Moment und man hebt ab und man fühlt sich so federleicht und genau das sollte dieses Gefühl ein bisschen rüberbringen und der Song beschreibt es ganz gut meines Erachtens.
0: Bernhard, ihr habt es auch schon in einem Video gezeigt, in einem Gasthaus sitzt ihr auf einer unglaublich strengen Jury und habt dann noch diese Pilotenkleidung an, also tanzt. Ja,
2: genau, richtig. Ja, das ist ganz lustig gewesen. Das ist ein Landgasthaus, irgendwo im Nirgendwo, das wollen wir jetzt nicht irgendwie verurteilen, sondern ganz im Gegenteil, es
0: so
2: war
0: wie
2: mega
0: wir
2: cool. Leben
0: mit dem Magiflaschel mit dem Pickerten.
2: Genau, richtig. Ja, und es war die super Location für genau das. Ne? Da haben wir super tolle Statisten gehabt und natürlich auch wir selber Teil des Videos. Und mit dem Pilotenoutfit kann man das dann noch so richtig schön abrunden, vollenden.
0: Ich habe jetzt gesehen, auf YouTube gibt es so eine Art Tanz auch, ihr buchstabiert es ja auch, JETFLUG, ja, mittendrin.
2: Genau, ja, das Jetflugzeug, das ZEUG ist sich dann hinten nicht mehr ausgegangen, deswegen haben wir Jetflug, auf das haben wir uns geeinigt zu buchstabieren, aber das ist so vielleicht ein bisschen in Anlehnung an das YMCA, das ist einfach cool, da macht die Menge mit, live geht sowas irrsinnig gut, haben wir auch gesehen bei unserem letzten großen Konzert.
0: Ihr wart mit Edmund auf den Kasematten?
2: Ja, danke, gehen auf jeden Fall noch einmal raus für diese riesengroße mögliche Chance da von Edmund. Mhm. Das war unfassbar. Wir durften als Vorband da auf den Kasematten für uns als Grazer, Graz-Umgebung aufgewachsenen, ist das ja unfassbar, so eine Gelegenheit zu nutzen. Es waren nahezu 2000 Leute da drinnen. Mehr darf man auch nicht da reinlassen. Es war restlos ausverkauft. Und auch danke an die Bühnen Graz, es war unfassbar gut organisiert.
0: Wir hören jetzt das Jetflugzeug und fragen dann natürlich, wo man euch live erleben kann, wie es jetzt so in nächster Zeit ausschaut, aber auch schon den Blick Richtung Herbst gerichtet.

0: Live bei uns weiterhin zu Gast die steirische Band Das Getränk. Der Bernhard Hieden und der Lukas Portugal sind weiterhin bei mir. Wir haben schon gehört, eure aktuelle Single, das Jetflugzeug. Und wir haben auch schon gehört, dass ihr tolle Konzerte gespielt habt in Graz. Wie geht's denn jetzt weiter? Also ist jetzt einmal Pfingsten mal Pause angesagt oder kann man euch live erleben?
1: Also ein paar private Sachen werden sein, ja, da werden uns die einen oder anderen auf jeden Fall live erleben. Offiziell geht es für uns weiter am 10. August beim Sunockern, das veranstaltet der Albert mit dem René, das sind die zwei Bandmitglieder von den Draufgängern, ja, alle Achtung, haben auch schon einmal die Chance gehabt, waren auch im Studio, ganz egal. Genau, dann geht's weiter, Gemeinde Seiersberg hat uns dann im September gebucht. Und am Erzberg oben dürfen wir dann auch noch einmal spielen, am 10.10. Das wird auch richtig cool, dürfen wir dann mit dem Schienenbus unser Equipment draufbringen.
0: Glück auf, sage ich da nur als Eisenerzerin.
1: Ja, genau, unbedingt.
0: Genau. Also da seid ihr wieder mit dabei, das ist auch euch ein Anliegen sozusagen, genau, auf so kleiner Bühne auch zu spielen.
1: Richtig, ja. Und den Sommer nutzen wir dann derweil wieder, kreative Köpfe zusammenzustecken, ein bisschen ins Studio, ein bisschen daheim, vielleicht einmal eine Kreativprobe draußen im Garten, wenn das Wetter passt, ist das immer das Schönste. Und dann werden wir das umsetzen und rausbringen im Spätsommer diesen Jahres.
0: Man muss ja sagen, ihr habt ja auch Brotberufe nebenbei. Euch gibt es jetzt, glaube ich, seit 2011, also schon einige Zeit. Ne? Also man muss sich auch Zeit nehmen für die Musik.
2: Auf jeden Fall.
0: Wie geht sich das dann aus?
2: Ja, ja, man muss es halt strukturiert machen, würde ich sagen. Also diese Zeiten, wo man sagt, man trifft sich einmal im Proberaum und dann gibt es einmal 15 Bier und dann schaut man, was passiert, die gibt es halt quasi nicht mehr, weil man muss halt schon vorankommen. Ansonsten macht es ja irgendwann auch keinen Spaß mehr. Aber das passt ganz gut. Ich glaube, wir haben uns da einen sehr guten Weg gefunden, wie wir kreativ bleiben, wie wir gut arbeiten können und wie wir trotzdem immer wieder Erfolge gemeinsam feiern. Und es macht einfach Spaß. Und solange es so Bock macht, werden wir genau mit dem Tempo, wenn nicht sogar noch mehr, weitermachen.
0: Das heißt, ab August ist wieder mit Singles von euch zu rechnen und ihr habt auch ein Herzensprojekt, wo es um eine Konzertreihe geht. Ab Herbst, was steht denn da so am Plan von Das Getränk im Kalender?
2: Genau, also wir sind am Schreiben, aber wir sind auch mehr dabei, selbst zu organisieren und einfach zu sagen, wir wollen den Austropop wieder größer machen, wieder zurückbringen und dem auch wieder mehr Bühne geben. Und wir haben da schon eine sehr kleine Konzertreihe gestartet, die heißt Murpop und die wollen wir heuer im Herbst bestmöglich fortsetzen. Da sind wir gerade am Schauen, wie wir das am besten hinkriegen, wo wir das am besten machen, aber es wird größer, es wird lauter, es wird austropoppiger und ich freue mich schon so richtig.
0: Also man muss eingeben, glaube ich, auf Google nur Das Getränk Band und dann kommt man euch eh nicht vorbei eigentlich.
1: Na, genau, ja? Richtig.
0: Ja. Das wäre so ein Tipp von mir vielleicht.
2: Pro-Tipp, Instagram, Facebook, überall,
1: wir und sind auf jeder Plattform. Und sogar klassischer Telefonnummer, da kann man anrufen und dann kann man sie einen Termin ausmachen mit uns fürs nächste Konzert.
0: Da werden wir uns dann auch wieder melden bei euch, wenn es Neues gibt.
2: Perfetto, grazie.
0: Grazie. Wobei, jetzt gehen wir ins Französische über, gell? Also mit Italienischen, denn Bitte so Madame kam letztes Jahr heraus, da geht es ums Französische und ums Tanzen auch wieder. Ja, Lebensgefühl.
2: So ist es. Also unsere letzten Songs waren sehr stark geprägt durch das ganze Thema Lebensgefühl, einfach mal tanzen und auch mutig sein und vielleicht seine Angebetete oder einfach aufzufordern zu einem Tänzchen. Bitte tanz mit mir, auch wenn ich gar nicht tanzen kann. Ich streng mich heute für dich an. Also bitte, Madame.
0: Ein wunderschönes Motto. Danke euch für den Besuch. Ich freue mich auf ein Wiedersehen.
1: Danke. Dankeschön.

14.24 Uhr, wir unterbrechen das Programm für eine Gefahrenmeldung. Achtung, in Graz auf der A9 der Bürnautobahn Richtung Slowenien im Blabutsch-Tunnel ist im Moment ein Radfahrer unterwegs. Bitte fahren Sie besonders vorsichtig und reduzieren Sie Ihre Geschwindigkeit. Ich wiederhole, Achtung, auf der A9 der Bürnautobahn Richtung Slowenien im Blabutsch-Tunnel ist im Moment ein Radfahrer unterwegs. Bitte fahren Sie hier besonders vorsichtig. Und wir starten Luisa Fernandez noch einmal.

0: Radio Starnberg Verkehrsservice um 14.27 Uhr mit der Wiederholung der Gefahrenmeldung. Bitte fahren Sie besonders vorsichtig auf der A9 der Pyhrn-Autobahn Richtung Slowenien. Im Plabutsch-Tunnel kommt Ihnen weiterhin ein Radfahrer entgegen, der ist dort unterwegs. Bitte fahren Sie vorsichtig und reduzieren Sie Ihre Geschwindigkeit.
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1: Es ist 14.30 Uhr.
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1: Im Grazer Bezirk Gaidorf konnte ein mutmaßlicher Fahrraddieb gestern festgenommen werden, der bereits via Videos im Internet und in sozialen Medien gesucht wurde. Den ausschlaggebenden Hinweis ergab ein Hinweis der Kriminalpolizei in Deutschland. Der Mann soll hauptsächlich rund um das LKH-Gelände in Graz E-Bikes und Räder ausgekundschaftet und gestohlen haben. Gestern wurde er dann beim Auskundschaften erwischt. Im Rucksack hatte er einen Eisenschneider. Der 51-jährige Pole wird jetzt in die Justizanstalt Jacomini eingeliefert. Eine Wohnung zu mieten ist in den österreichischen Landeshauptstädten unterschiedlich teuer. Laut einer Analyse von ImmoScout würden sich hochpreisige Märkte stabilisieren, Städte mit bisher moderaten Mieten aber aufholen, so zum Beispiel Graz. Wien ist zwar nach wie vor eines der teuersten Pflaster bei Mieten pro Quadratmeter, hier zahlt man im Schnitt 22,45 Euro. In Graz gab es zuletzt aber auch einen Preisanstieg um 11% auf 15,15 Euro pro Quadratmeter. Klagenfurt liegt sogar mit 20% plus noch darüber. Der besondere Preisanstieg sei unter anderem auf die angebotenen Neubauten zurückzuführen, die den kleinen lokalen Markt stark beeinflussen können. Seit heute ist Ernst Sittinger offiziell neuer Stiftungsrat im ORF und vertritt die Steiermark in diesem Aufsichtsgremium. Die Landesregierung hat den Journalisten heute offiziell in den Stiftungsrat entsandt. Er folgt auf Thomas Brandner, der nach Vorwürfen von Sexismus und Machtmissbrauch Anfang Mai zurückgetreten ist. Sittinger war 20 Jahre lang bei der Kleinen Zeitung, unter anderem in der Chefredaktion und Leiter des Wirtschaftsressorts. Damit jetzt zu den Wetteraussichten. Es gibt heute einen Mix aus Sonne und Wolken in der Obersteiermark, ist auch der ein oder andere Schauer nicht ausgeschlossen. Die Temperaturen erreichen je nach Sonne 17 bis 25 oder 26 Grad jetzt noch am Nachmittag. In der Nacht gehen dann die Werte auf 6 bis 13 Grad zurück. Ja, und morgen noch eine Spur wärmer. Wir nähern uns dem Sommer. Es wird meist sonnig, es gibt ein paar harmlose Wolken und sollte trocken bleiben. Und die Werte morgen schon 20 bis 27 Grad. Also Badewetter bald.
3: Und nach diesen feinen Wetteraussichten schauen wir gleich wieder auf die Straßen. 14.33 Uhr ist das Verkehrsservice A9 Pyrn Autobahn Richtung Slowenien. Der Plabutstundl ist jetzt gesperrt, nämlich in Fahrtrichtung Slowenien. Ein Radfahrer ist da tatsächlich weiterhin im Plabutstundl unterwegs. Sie müssen jetzt durch das Grazer Stadtgebiet ausweichen. A9 Pyrn Autobahn Richtung Linz. Der Kleinarmtunnel ist auch gesperrt. Da ist ein defekter LKW dafür verantwortlich. Der soll aus dem Tunnel geschleppt werden. Es sollte nicht allzu lange dauern, sagt man uns aktuell. Und der 300 erreichen Sie uns kostenlos in der Verkehrsredaktion. Wir wünschen eine gute Fahrt.
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0: 14.40 Uhr hier ist das Radio Starmag Verkehrsservice. Jetzt ist er durch, der Radfahrer durch den Plabutstundl Graz A9 für den Autobahn Richtung Slowenien. Der Plabutstundl ist wieder frei. Die Sperre wurde vor kurzem aufgehoben. Der Radfahrer hat den Tunnel verlassen. Es staut sich aber noch und der Stau beginnt sich jetzt langsam aufzulösen.
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0: 3:45, 14:45 Uhr, der Donnerstag mit Radio Steiermark. Und Steirerabend ist heute auch im Fernsehen im ORF bei Barbara Stöckl. Mit dabei ist nämlich der Schladminger Schauspieler Ferdinand Seebacher, höchst erfolgreich ja gerade auch beim Kommissar Rex zu sehen. Und Ferdinand Seebacher hat die Aufnahmeprüfung für die Schauspielausbildung am ehrwürdigen Max-Reinhardt-Seminar nicht geschafft.
1: Man wollte ja dahin, wo man hin wollte. Man wollte siegen oder wie auch immer. Aber gleichzeitig bin ich immer schon gewesen ein Pragmat und mache mir nicht falsche Illusionen. Wir waren über 1000 Bewerber und wären zu 10 genommen worden. Also die Chance, nicht genommen zu werden, war da. Und da unterwirfe ich mir nicht irgendwelchen Illusionen. Aber jetzt im Abstand sage ich, bin ich froh, dass mein Werdegang so war und ist, wie er dann verlaufen ist.
0: Ein zweiter Steirer ist der Roland Grazer, FM4-Moderator, Autor und gebürtiger Grazer. Er hat ein Buch geschrieben über 4000 Jahre Niederlagen, Österreichs beste Geschichten vom Scheitern.
2: Ich habe es natürlich viel leichter, weil ich schaue mir nur die Niederlagen von anderen an. Ich muss sie selber nicht erleiden.
3: Ja.
2: Das macht schon mal um einiges einfacher. Und grundsätzlich, jede Geschichte hat Siegerinnen und Sieger und Verliererinnen und Verlierer. Und meistens beschäftigen wir uns immer nur mit den Menschen, die gewonnen haben und selten mit denen, die verloren haben. Und deshalb sind die schon mal per se interessanter, weil wir sie nicht so kennen und weil wir dann Geschichten, die wir eigentlich schon so kennen, glauben, einmal aus einer anderen Perspektive sehen.
0: Ja, und auch zwei Frauen sind natürlich bei Barbara Stöckl im Fernsehen zu Gast. Skeleton-Pilotin, Goldmedaillengewinnerin Janine Flock. Ja, das sind die, die Kopf voran sich wagemutig in den Eiskanal werfen. Und auch Sängerin Ina Regen. Und Ina Regen wird natürlich auch gefragt, was macht einen Kreativer? Der Sieg oder doch die Niederlage?
4: Niederlage, leider. Ich wünschte immer, es wäre anders. Oder ich arbeite immer darauf hin, dass ich mal so aus der Fülle außer kreativ sein kann. Aber offensichtlich will es das Leben immer wieder, dass man doch aus den Niederlagen mehr lernt und im Scheitern sich selbst einfach begegnet mit in der Essenz, die man halt wirklich ist.
0: Und dann kommen wunderbare Lieder heraus. Ina Regen, unter anderem auch heute bei Stöckl ab 23.05 Uhr in ORF 2 und nach Ausstrahlung auch gerne im Stream auf ORF On abzurufen.

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Es gibt Lieder, die kennt man aus einem ganz speziellen Film. Der Film war eigentlich gar nicht so gut wie das Lied. Eine wie keine damals in den 90ern. Aber der Song, der bleibt. Sixpence None the Richer. Kiss Me.

0: 14.59 Uhr ist das Verkehrsservice A9 Bürnautobahn Richtung Linz. Der Kleine im Tunnel ist gesperrt. Im Tunnel steht ein defekter LKW. Sie können die Dauer der Sperre nur weiterhin abwarten. Weiter geht's hier gleich mit Gisi Hafner. Eva Böttler wünscht noch einen angenehmen Nachmittag mit Radio Steiermark. Kommen Sie gut nach Hause.
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2: Am Mikrofon Martin Balder. Das geplante nationale Sicherheitszentrum in Wien-Meidling verzögert sich, und zwar wahrscheinlich um Jahre. Das Großprojekt des Innenministeriums soll unter anderem den Verfassungsschutz, das Bundeskriminalamt und die Cobra an einem Standort bündeln. Grund für den verzögerten Baustart sind vor allem die stark gestiegenen Kosten. Mehr von Verena Bruha.
3: In der Wiener Kaserne Meidling sollte die neue Hauptschaltstelle entstehen, an der künftig alle Fäden der heimischen Verbrechens- und Terrorbekämpfung zusammenlaufen. Die ursprünglich definierte Kostenobergrenze von 429 Millionen Euro liege inflations- und baubedingt heute schon bei rund 526 Millionen Euro, bestätigt Innenministeriumssprecher Patrick Meierhofer.
4: Das Bauvorhaben wurde ja 2022 mit einer gewissen Kostenobergrenze gestartet. Und natürlich ist es so, dass aufgrund der allgemeinen Baukostenentwicklung das Ganze heute einem höheren Wert entspricht.
3: Sagt Meierhofer. Nach dem BVD-Skandal um Postenschach und Datenlecks ist die Idee für das neue Sicherheitszentrum entstanden. Wann der Baustart jetzt tatsächlich erfolgt ist, wegen der laufenden Prüfungen und der Budgetverhandlungen, aber völlig offen.
2: Die Teuerung infolge des Nahostkriegs bremst die Wirtschaft in Europa. Laut der aktuellen Frühjahrsprognose der EU-Kommission wird die Wirtschaft in den 27 Mitgliedstaaten heuer im Schnitt nur um 1,1% wachsen, um 0,3% weniger als noch im Herbst erwartet. Österreich gehört mit einem prognostizierten Plus von 0,6% zu den Schlusslichtern. Der deutsche Kanzler Friedrich Merz will die Ukraine schneller an die EU heranführen. In einem Brief an die EU-Spitzen schlägt er einen Sonderstatus als assoziiertes Mitglied vor. Das beinhaltet erweiterte Sicherheitsgarantien und die Teilnahme an Sitzungen der EU-Gremien. Aus Berlin, Andreas Pfeiffer.
5: Der deutsche Kanzler will die Ukraine auf ihrem Weg in die EU vorauseilend mit Sonderrechten versehen, mit der Teilnahme an den Sitzungen des Rates, der Kommission, des Parlaments, des Europäischen Gerichtshofes, vorerst allerdings ohne Stimmrechte und Ressortzuteilungen. Das entspreche dem Ziel der europäischen Selbstermächtigung.
6: Wir müssen geschlossen und zielstrebig unsere Sicherheit und die Verteidigung unserer Freiheit selbst in die Hand nehmen.
5: Ein Sonderstatus für Kiew wirft in Brüssel zahlreiche politische und rechtliche Fragen auf. Für die Mitgliedstaaten, auch für die Beitrittskandidaten Albanien, Montenegro oder Moldau. Friedrich Merz will sich dieser Debatte stellen.
2: Der Europäische Verbraucherverband und Konsumentenschutzorganisationen aus allen EU-Staaten haben Klage gegen Meta, TikTok und Google eingereicht. Grund sind zahlreiche betrügerische Finanzwerbungen, etwa für Investitionen in angebliche Kryptowährungen. Die Plattformen würden diese falschen Versprechungen entgegen den EU-Vorschriften nicht löschen, so die Klage. Das waren die Nachrichten mit Martin Balder. Und nun zum Wetter.
7: Im Süden Spaniens hat es derzeit um die 35 Grad und diese warme Luft kommt in den nächsten Tagen auch zu uns. Heute haben wir es teilweise aber noch frisch. Die Höchstwerte liegen meist zwischen 16 und 23 Grad. Außerdem bläst nach wie vor der lebhafte bis kräftige Wind. Spitzen um die 50 Kilometer pro Stunde gibt es derzeit in Eisenstadt. Dazu scheint zeitweise die Sonne, Wolken sind aber auch dabei und die bringen zwischen Kufstein und Eisenstadt einzelne Schauer. In den kommenden Tagen setzt sich dann ein Hoch durch und das bedeutet für uns einiges an Sonnenschein. Quellwolken sind an den Nachmittagen zwar auch dabei, die meiste Zeit bleibt es aber trocken. So viel zum Wetter von Nathalie Auer.
0: 15:04 Uhr, wir kommen zum Radio Steiermark Verkehrsservice und schauen gleich mal auf die A9. Die Pyrnautobahn in Richtung Linz, da ist der Kleine im Tunnel gesperrt, ein defekter LKW wird im Tunnel wieder flott gemacht. Bei Graz-Webling ist der Plaputsch-Tunnel gesperrt, Grund ist ein Unfall, Ausweichen ist durch das Stadtgebiet möglich. Und Richtung Slowenien ist der Plaputsch-Tunnel übrigens wieder frei, der Radfahrer hat den Tunnel verlassen, der Stau vor dem Tunnel löst sich nun auf. Sollten Sie von weiteren Meldungen wissen, kostenlos bei uns anrufen, bitte unter Stern 300. Ich wünsche eine gute Fahrt.
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0: Jetzt haben wir gleich was für alle Teetrinker. Tee geht natürlich auch im Sommer. Was die Kenner da empfehlen, das hören Sie gleich bei uns. Nach Musik von Pussycats, Ö5 sind mit dabei und Los Umbrellas. Einen wunderschönen Donnerstagnachmittag.

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1: Wenn schon mal eine positive Nachricht gibt, dann ganz schnell. A9 Pyrnautobahn Richtung Linz, der kleine Tunnel ist nämlich wieder frei. Der defekte LKW hat den Tunnel verlassen. Der Stau löst sich langsam auf. Wir wünschen weiterhin eine gute und sichere Fahrt.

0: haben gerade vorhin gemeinsam ein Schluckerl Kaffee genommen. Wer den nicht so gut verträgt, der steigt auch gerne auf Tee um. Und dieser hat ja genauso viele Fans. Heute ist ja zufällig der internationale Tag des Tees. Voll im Trend ist gerade kalter Tee, also Cold Brewed. Der Tee-Experte Christopher Masin, Tee kann schon was.
1: Das Stärkste am Tee ist einfach, dass es ein natürliches Produkt ist. Du hast keine künstlichen Zusatzstoffe, eben nicht diesen extremen Zucker oder irgendwelche Zuckerersatzstoffe wie bei vielen anderen Getränken, sondern einfach ein ehrliches Naturprodukt. Und je nachdem, welchen Tee du trinkst, kann er eben unterschiedlich wirken. In der Früh beispielsweise trinke ich einen Schwarztee oder einen Grüntee mit einer richtig schönen belebenden Wirkung, fokussierend. Gibt es auch mit Blüten oder Früchten drinnen. Oder eben für den Abend so einen entspannenden Kräutertee oder auch GABA-Tee, das mit der Gamma-Aminobuttersäure, der wirklich beruhigend ist und so einen relaxen lässt.
0: Ja, relaxen tun wir dann nach getaner Arbeit. Jetzt empfehlen wir mal gute Laune zur Musik von Chris de Burgh aus den 80ern.

0: geballten Ladung Gefühle gleich zu einem richtig lässigen Oldie aus dem Jahr 67 von Morrison mit Brown Eyed Girl in Kürze bei uns.
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1: Einen schönen Donnerstagnachmittag, 15.30 Uhr.
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3: Zwei Frauenmorde überschatten Österreich. In beiden Fällen kommen die Tatverdächtigen aus der Steiermark. In Gersdorf an der Feistritz im Bezirk Weiz soll ein 64-Jähriger schon am Sonntag seine 59-jährige Ehefrau erschossen und mehrere Tage neben der Toten gelebt haben. Und in Niederösterreich haben die Eltern einer 28-Jährigen die Tochter Mitte Mai tot in ihrer Wohnung aufgefunden. Jetzt ist ein 27-jähriger Steirer als mutmaßlicher Täter festgenommen worden. Er ist geständig. In Leibnitz sind gestern Abend drei Männer festgenommen worden, die versucht haben sollen, die Tür eines Einfamilienhauses aufzubrechen. Sie wurden vom Hausbesitzer selbst ertappt, der die Polizei alarmierte. Die Männer flüchteten dann vorerst. Der 63-Jährige verfolgte sie unauffällig. Sie konnten dann wenig später von der Polizei festgenommen werden. Die Männer sollen bereits einschlägig vorbestraft sein. In Gleisdorf ist gestern ein 35-jähriger Arbeiter beim Sturz von einem Dach schwer verletzt worden. Er dürfte mit Reinigungsarbeiten an der Fassade eines Einkaufszentrums beschäftigt gewesen sein. Dabei dürfte er ohne entsprechende Sicherungsvorrichtung ein Glasdach betreten haben, das dann brach. Der Mann stürzte 4 bis 5 Meter auf den Asphaltboden hinunter. Er wurde vom Hubschrauber ins LKH nach Graz gebracht. Zu den Wetteraussichten in der Nacht und am Abend, da wird es dann wieder etwas kühler, 13 bis 6 Grad, aber schon morgen geht's weiter mit dem Frühsommer, der dann fast in einem Hochsommer gipfelt in den nächsten Tagen. Morgen wird's meist sonnig, einige harmlose Wolken gibt's, es sollte aber nirgends regnen und eben, wie gesagt, eine Spur wärmer, 20 bis 27 Grad erwarten uns.
1: Juhu! Und damit noch zum Radio Steiermark Verkehrsservice, da ist weniger Juhu, denn das Problem auf der A9 reißt irgendwie nicht ab Richtung Linz. Bei Graz-Webling ist nämlich der Plaputsch-Tunnel wieder gesperrt. Grund ist ein Unfall, Ausweichen ist durch das Stadtgebiet möglich. Und Richtung Slowenien gibt es Blockabfertigung vor dem Gradkorn-Tunnel. Grund ist eben dieser Unfall vor dem Plaputsch-Tunnel. Hier ist die Überholspur gesperrt. Und sollte es weiteres geben, kostenlos anrufen bitte unter Stern 300. Ich bin die Gisi Hafner, wünsche weiterhin eine gute und sichere Fahrt.

0: Es ist 15.37 Uhr.
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0: Jetzt schauen wir auf die S6, die Semmering-Schnellstraße. Da kommt Ihnen im Großraum Knotenbruck ein Geisterfahrer entgegen. Der Geisterfahrer könnte aber auch auf der S35, der Brucker Schnellstraße, unterwegs sein. Also Vorsicht bitte in allen Richtungen und nicht überholen. Wir geben Entwarnung, sobald der Geisterfahrer die Schnellstraße verlassen hat.

0: Wir kommen noch einmal zur Geisterfahrermeldung für die S6, die Semmering-Schnellstraße. Bitte Vorsicht, im Großraum Knotenbruck ist ein Geisterfahrer unterwegs, der könnte aber auch auf der S35 der Brucker Schnellstraße fahren. Also bitte Vorsicht, in allen Richtungen nicht überholen. Wir geben Entwarnung, sobald der Geisterfahrer die Schnellstraße verlassen hat. So, jetzt wird's bei uns ein bisschen ruhiger. Vielleicht waren Sie ja schon einmal auf Besuch im Haus der Stille in Heiligenkreuz am Wasen. Dann kennen Sie diesen Platz, wo man ja eben wirklich sprichwörtlich in die Stille abtauchen kann. Jetzt ist aber mal vorerst vorbei mit der Stille. Marlies Brettenthaler-Heckel vom Haus der Stille. Was passiert bei euch?
1: Ja, wir schließen eine Zeit der Vorbereitung auf eine große Baustelle ab. Wir haben vor, in den nächsten 7 Monaten das Haus innen zu renovieren. Ja. Und das wird jetzt am Pfingstwochenende einfach noch einmal groß gefeiert. Wir haben jetzt 1 Monat lang das Haus ausgeräumt mit vielen Ehrenamtlichen. Und jetzt sind wir so weit, dass wir sagen, das Alte, die Kurse und so sind abgeschlossen. Wir schließen einmal den Betrieb und werden ab Freitagmittag einen Flohmarkt und einen Pflanzenmarkt und einen Kunstmarkt haben. Am Samstag gibt es dann um 16 Uhr eigentlich so das Hauptevent, das ist der Spatenstich, wo unser Vereinsvorstand dabei ist und Proponenten, die uns unterstützen beim Finanzieren des Projektes. Mhm. Am Abend ein Konzert, das nennen wir Atempause, Musik von 3 Religionen mit Erich Oskar Hütter und Armin Ecker, Cello und Gitarre. Und am Sonntag um 11.30 Uhr einen Gottesdienst, den nennen wir mit großen Brausen. Da gibt es einen Mitsingchor, wo man schon um 10 Uhr da sein kann und mitproben kann. Mhm. Und einfach kommen und mitfreuen. Es ist eine Art, wie wir feiern, sehr frei und liturgisch ungebunden, mit viel Singen, mit schönen Texten, mit Stille. Das wird unser Pfingstwochenende.
0: Im Haus der Stille in Heiligenkreuz am Wasen.

10:46 Uhr, leider noch immer keine Entwarnung für die S6, die Semmering-Schnellstraße. Da kommt Ihnen im Großraum Knotenbruck ein Geisterfahrer entgegen. Der könnte aber auch auf der S35 der Brucker Schnellstraße unterwegs sein. Also bitte Vorsicht, in allen Richtungen nicht überholen. Wir geben Entwarnung, sobald der Geisterfahrer die Autobahn verlassen hat.

Die Geisterfahrermeldung für die S6 ist auch noch immer aktuell. Also bitte Vorsicht, im Großraum Knotenbruck ist ein Geisterfahrer unterwegs, aber der könnte auch auf der S35 der Brucker Schnellstraße fahren. Vorsicht ist hier in allen Richtungen angesagt, bitte nicht überholen und wir geben Entwarnung, sobald der Geisterfahrer die Schnellstraße verlassen hat. Weiterhin eine gute und sichere Fahrt.

So, aber jetzt endlich die gute Meldung für die S6 oder die S35, wo immer er auch unterwegs war. Der Geisterfahrer hat auf jeden Fall jetzt die Schnellstraße verlassen und wir wünschen weiterhin eine gute Fahrt.

0: Auch nach 16 Uhr bei uns wieder ein bunter Musikmix. Neben Cliff Richard gibt's auch Musik von Chris Steger. Und Grace Jones ist mit dabei.
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2: Am Mikrofon Martin Balder. 17 Jahre nach dem Absturz einer Air France-Maschine auf dem Flug von Rio de Janeiro nach Paris sind die Fluglinie und der Hersteller Airbus jetzt verurteilt worden. In dem Berufungsverfahren hat ein französisches Gericht beide Unternehmen der fahrlässigen Tötung von 228 Menschen schuldig gesprochen. Barbara Tschandl berichtet.
3: Das Gericht kommt heute zu dem Schluss, dass ausschließlich die Airline und der Flugzeugbauer für den Absturz verantwortlich seien und verhängt eine Geldstrafe von jeweils 225.000 Euro. Die Air France-Maschine war am 1. Juni 2009 auf dem Weg von Brasilien in die französische Hauptstadt in eine Gewitterfront geraten und kurze Zeit später von den Radarschirmen verschwunden. Die Sonden für die Geschwindigkeitsmessung waren vereist. Die Crew, mit der, wie Experten in Gutachten festgestellt hatten, beherrscht Situation überfordert. Die Maschine ist daraufhin in den Atlantik gestürzt. Erst 2 Jahre später, im Mai 2011, wurden die letzten Opfer und der Flugdatenschreiber aus etwa 4000 Metern Tiefe geborgen. In erster Instanz waren Air France und Airbus vor 2 Jahren noch vom Vorwurf der fahrlässigen Tötung freigesprochen worden.
2: Die Internationale Energieagentur warnt vor einer Zuspitzung der Lage auf dem Ölmarkt im Sommer. Die Preise könnten im Juli und August in einen kritischen Bereich geraten, so IAEA-Chef Fatih Birol, Grund dafür seien fehlende neue Ölexporte aus dem Nahen Osten. Deutschland setzt bei der Fußball-WM auf eine altbewährte Kraft. Manuel Neuer feiert ein Comeback und will als Nummer 1 im Tor stehen. Das hat Deutschlands Teamchef Julian Nagelsmann heute bekannt gegeben. Mehr von Wolfgang Eichinger.
4: Vor 2 Jahren nach der Europameisterschaft, nach 124 Länderspielen, hat Manuel Neuer seinen Rücktritt von der Nationalmannschaft bekannt gegeben. Jetzt kehrt der 40-jährige Bayern München-Star zurück und wird gleich auch die Nummer 1 sein, hat Teamchef Julian Nagelsmann festgelegt.
5: Jeder weiß, welche Aura den Manu umgibt, welche Qualitäten er hat, was auch einer Mannschaft gibt. Er hat sich zu bekannt, nochmal ein Turnier zu spielen. Wir planen mit ihm als Nummer 1.
4: Und damit wird die bisherige Nummer 1, der Hoffenheimer Tormann Oliver Baumann, zurückgestuft und muss auf der Ersatzbank sitzen.
5: Die Entscheidung steht so. Und sie ist in meiner Meinung die richtige.
4: Durchaus fraglich ist die Kommunikation. Baumann hat die Entscheidung via Medien erfahren. Manuel Neuer ist im deutschen 26-Mann-Kader der einzige Spieler, der auch 2014 beim Weltmeistertitel dabei war. Und Neuer ist auch der Älteste. Als Jüngster darf der 18-jährige Bayern-Spieler Lennart Karl mit zur Weltmeisterschaft fliegen.
2: Der Kadaver des vor der dänischen Küste angespülten Buckelwals soll nun doch geborgen und obduziert werden. Der von der Insel Anholt liegende Wal soll laut Umweltbehörde nach Jütland geschleppt und untersucht werden. Der 12 Meter lange Buckelwal war im März mehrmals in der deutschen Ostsee gestrandet und in einer umstrittenen Rettungsaktion ins offene Meer gebracht worden. Er dürfte wenig später gestorben sein. Das waren die Nachrichten mit Martin Balder. Und nun zum Wetter.
6: Mit Sonne und Wolken geht es durch den Nachmittag und vom Tiroler Unterland bis zum Wienerwald sind in den nächsten Stunden noch kurze Schauer unterwegs. Die Temperaturen, die sind für Ende Mai ganz typisch. In den Landeshauptstädten messen wir derzeit zwischen 18 Grad in Salzburg und 23 Grad in Graz. Über Nacht kühlt es dann meist auf 15 bis 7 Grad ab. Morgen und auch am Pfingstwochenende erreicht uns dann spürbar wärmere Luft. Schon am Samstag kann stellenweise der erste 30er im bisherigen Jahr fallen. Dazu gibt es einiges an Sonnenschein. An den Nachmittagen tauchen aber auch Quellwolken auf und ganz vereinzelt kann ein kurzes Wärmegewitter dabei sein. So viel zum Wetter von Nathalie Auer.
0: 4 Minuten nach 16 Uhr. Wir kommen zum Radio Steiermark. Verkehrsservice wieder mal auf die A9 Richtung Linz bei Graz. Da ist die Unfallstelle nach dem Plaputstundl geräumt. Die Sperre ist aufgehoben. Es gibt aber immer noch Stau und deshalb wird der Verkehr vor dem Tunnel blockweise abgefertigt. Richtung Slowenien ist die Unfallstelle vor dem Tunnel geräumt. Hier ist allerdings die Blockabfertigung vor dem Gradkorntunnel weiterhin aktiv. Also der Stau, der löst sich nur langsam auf. Viel Geduld und weiterhin eine gute und sichere Fahrt.
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0: Und da beschäftigen wir uns gleich mit dem Thema Trinkgeld. Es geht gar nicht so darum, wie viel, sondern warum man das eigentlich tut. Wir starten mit Musik aus den späten 70ern in dieser Stunde, mit Musik von Toto.

0: Ein Eddie Cochran Hit, aufgewirbelt von Show Wadi Wadi. Trinkgeld geben ist bei uns in der Steiermark, glaube ich, nicht einmal eine Frage. Das tut man einfach. Wie sieht das der Obermeier, der eigentlich der Schlaumeier ist?
1: Trinkgeld geben, das machen wir heutzutage ja automatisch. Begonnen hat das aber schon im 14. Jahrhundert. Damals ist es das Trunkgeld. Die Idee dahinter, wenn dir jemand geholfen hat, zum Beispiel der Kutscher oder Boter die Bedienung, dann soll er sich auf dein Wohl einen guten Schluck gönnen. Also ein kleines, flüssiges Danke. Über die Jahrhunderte hat sich das Ganze dann so richtig verselbstständigt. Zwischenzeitlich hat man mal Biergeld oder Botengeld dazu gesagt. Im 19. Jahrhundert, als der Massentourismus aufgeblüht ist, wurde Trinkgeld plötzlich zur sozialen Währung. Die einen wollten zeigen, dass sie es sich leisten können, die anderen sind darauf angewiesen, weil der Lohn nicht gereicht hat. Heute wird das mit dem Trinkgeld weltweit völlig unterschiedlich gehandhabt. In Amerika muss man fast Trinkgeld geben, dort lebt das Servicepersonal davon. In Japan hingegen ist es eine Beleidigung, weil guter Service selbstverständlich ist. Unterm Strich, Trinkgeld war früher mal zum Wegtrinken gedacht, heute ist es ein kleines Stück Wertschätzung.

0: Einen angenehmen Donnerstagnachmittag. Wir hätten da wieder die zwei.
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0: Es ist 16.30 Uhr an diesem Donnerstag und wir kommen in die Nachrichtenredaktion.
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2: Im Grazer Bezirk Gaidorf konnte gestern ein mutmaßlicher Fahrraddieb festgenommen werden, der bereits über Videos im Internet und auch in sozialen Medien gesucht wurde. Den ausschlaggebenden Hinweis ergab jetzt ein Hinweis der Kriminalpolizei aus Deutschland von einem sogenannten Super Recognizer, berichtet Michael Pendl.
3: Bei einem Super Recognizer handelt es sich um einen Menschen mit der außergewöhnlichen Fähigkeit, Gesichter zu erkennen. Nur 1-2% haben dieses Talent, das man sich bei der Polizei zunutze macht. Solche Menschen werden daher in unterschiedlichen Bereichen der kriminalpolizeilichen Ermittlungen eingesetzt. Im Fall des Fahrraddiebes von Graz konnte das Gesicht des Mannes aufgrund von Überwachungskameravideos aus Graz und Fahndungsfotos aus Deutschland, wo der Mann ebenfalls bereits Straftaten begangen haben soll, identifiziert werden. Die Polizei startete dann in den vergangenen Tagen rund um die Fahrradstände am Gelände des LKH Graz einen Überwachungsschwerpunkt. Mit Erfolg. Gestern konnte der Mann beim Auskundschaften von Rädern erwischt werden. Im Rucksack hatte er einen Eisenschneider dabei. Er dürfte für die gehäuften Fahrraddiebstähle am LKH Graz in den Wintermonaten verantwortlich sein. Der 51-jährige Pole wird in die Justizanstalt Graz-Jacomini eingeliefert. Weitere Ermittlungen zu möglichen Straftaten bei Krankenhäusern in anderen Bundesländern laufen.
2: Zwei mutmaßliche Frauenmorde überschatten heute Österreich. In beiden Fällen kommen die Tatverdächtigen aus der Steiermark. In Gersdorf an der Feistritz im Bezirk Weiz soll ein 64-Jähriger schon am Sonntag seine 59 Jahre alte Ehefrau erschossen und mehrere Tage neben der Toten gelebt haben. In Niederösterreich haben die Eltern einer 28-Jährigen die Tochter Mitte Mai tot in ihrer Wohnung aufgefunden. Jetzt ist ein 27-Jähriger Steirer festgenommen worden. Er ist geständig. Eine Wohnung zu mieten ist in den österreichischen Landeshauptstädten unterschiedlich teuer. Laut einer Analyse von ImmoScout würden sich hochpreisige Märkte stabilisieren, Städte mit bisher moderaten Mieten aber aufholen. So zum Beispiel auch Graz. Wien ist zwar nach wie vor eine der teuersten Städte bei Mieten pro Quadratmeter. Hier zahlt man im Schnitt 22,45 Euro. In Graz gab es zuletzt aber auch einen Preisanstieg um 11% auf 15,15 Euro pro Quadratmeter. Klagenfurt legte sogar um 20% zu. Der besondere Preisanstieg sei unter anderem auf angebotene Neubauwohnungen zurückzuführen, die den kleinen lokalen Markt stark beeinflussen würden. Wir schauen zum Sport. Markus Schopp kehrt zum TSV Hartberg zurück. Er wird dort Cheftrainer und technischer Direktor. Das hat der Fußball-Bundesligist gestern Nachmittag bekannt gegeben. Für Schopp ist es bereits das dritte Engagement beim TSV, berichtet Hannes Kagel.
4: Für Markus Schopp beginnt heute der 1737. Arbeitstag in Hartberg. Es ist ein Comeback, das eigentlich keinen überrascht, aber viele begeistert, wie TSV-Obmann Erich Chorherr.
5: Ja, er hat das die letzten zweimal, wie er bei uns war, sehr ordentlich gemacht und wir wissen, wie er das kann. Und darum war es natürlich ein Wunschkandidat, dass er das wieder übernimmt in Hartberg und mit uns den neuen Weg langfristig geht.
4: In Hartberg verschwendet man keine Gedanken an einen neuerlichen vorzeitigen Abgang von Schopp.
5: Bin ich überzeugt davon, dass das nicht der Fall ist. Er wird mit uns den Weg sehr lange gehen.
4: Schopp übernimmt eine intakte Mannschaft, die in der vergangenen Saison mit Trainer Manfred Schmidt den Sprung in die Meistergruppe geschafft hat. Aber einige Verträge laufen aus. Jürgen Heil steht vor dem Sprung zu Ligarivalen Sturm.
6: Also ich würde mir natürlich wünschen, dass Jürgen Heil weiterhin Bestandteil des TSV Hartberg ist.
4: Ansonsten werden die Hartberger neben arrivierten Spielern vor allem auf junge einheimische Spieler setzen, sagt Schopp.
6: Ja, es ist immer die Mischung. Ich meine, am Ende des Tages den Leuten ist es oft egal. Wichtig ist, dass man erfolgreich ist.
4: In der Saison 2019-20 wurde Schopp in seiner ersten Amtszeit mit dem TSV Fünfter, erreichte über das Europa League Playoff einen internationalen Startplatz. 4 Jahre später, in der zweiten Amtsperiode, wurde Schopp mit dem TSV wieder Fünfter.
2: Und wir schauen zum Wetter und hier zur Temperaturstatistik von heute. Die höchsten Temperaturen sind zwischen 15 und 24 Grad gelegen in Graz. Das ist ein Mittel von 20 und das sind 4 Grad über dem langjährigen Schnitt. Ja, es wird jeden Tag eine Spur wärmer. In der Nacht gehen jetzt noch die Werte zurück auf 13 bis 6 Grad. Morgen erwartet uns dann schon etwas mehr Sonne als heute und es wird noch wärmer, 20 bis 27 Grad.
0: Wir kommen noch zum Radio Steiermark. Verkehrsservice A9 Richtung Linz. Bei Graz vor dem Plaputtstundl ist die Blockabfertigung aufgehoben. Richtung Slowenien vor dem Gradkorntunnel gibt es jeweils kurzen Stau. A2 Südautobahn in beiden Richtungen bei Graz West. Da gibt es Stau auf den Abfahrten zur A9 in Richtung Slowenien. Grund ist die Anreise zum Business-Marathon in Bremstetten. Start ist da um 18.30 Uhr. Und sollten Sie von weiteren Meldungen wissen, kostenlos anrufen bitte unter Stern 300. Ich bin die Gisi Hafner, wünsche weiterhin eine gute Fahrt.

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0: So ist es. Es ist nie zu spät, um so richtig in Bewegung zu kommen.
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0: Und das, was wir heute Vormittag schon praktiziert haben, das wiederholen wir jetzt gleich, weil man diese Übung auch gar nicht oft genug machen kann, liebe Conny. Das ist nämlich eine wichtige Sache.
2: Wir haben immer wieder auch Koordinationsübungen dabei, weil es einfach wichtig ist, die Koordination zu schulen. Arne, was hast du heute mit für uns?
3: Die Übung ist ganz einfach. Wir stellen uns auf die beiden Beine hin, aufrecht, schön hüftbreit. Und jetzt heben wir das rechte Bein hoch, Knie hoch bis in Hüfte. Pendeln wir uns da mal ein, die Hände können wir seitlich hingeben, damit wir ein bisschen vom Gleichgewicht her besser drauf sind. Und jetzt kommt's. Jetzt probieren wir den Kopf noch zu drehen. Einmal nach links.
2: Ist gemein.
3: Und langsam nach rechts. Und da merkt man schon, wie es ein bisschen instabiler wird, das System.
2: Aber das ist gut, wenn es instabil wird.
3: So, ja, dadurch kann man einen Trainingsreiz, der uns auch in der Form weiterbringt. Und wenn jemand wirklich das Problem hat und sagt, okay, das ist mir viel zu gefährlich, dann geht er neben die Wand hin und kann sie mit einer Hand ja immer ein bisschen abstützen. Nicht durchgehend, aber soweit es halt nur notwendig ist, immer wieder die Hand dann zugreifen lassen. Machen wir jetzt 5 bis 6 Wiederholungen auf jede Seite, dann einmal ein bisschen runter mit dem Bein, ausschütteln. Und wir haben ja ein zweites Bein auch noch, das heißt, dass wir auf das rechte Bein als Standbein geben und das linke Bein hochziehen. Und wenn wir wieder gut stehen, dann beginnt der Kopf sich wieder langsam von links nach rechts zu drehen und wieder zurück. In diesem Sinne, die Woche hat 7 Tage, jeden Tag am besten in den Alltag einbauen.

0: Roland Kaiser gemeinsam mit Maite Kelly. 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
2: Herzlich willkommen zum Journal um 5, das sind unsere Themen. Universitäten kritisieren Milliardensparkurs als Super-GAU. Sexuell übertragbare Krankheiten sind auf neuem Höchststand. Im Journalstudio Martin Balder. An den heimischen Universitäten herrscht Alarmstimmung. Die Unis dürften von 2028 bis 2030 rund 1 Milliarde Euro weniger bekommen als bisher. Das sei ein Super-GAU, so die Universitätenkonferenz. Jede fünfte Stelle sei gefährdet. Zuständig sind die SPÖ-geführten Ministerien für Wissenschaft und Finanzen. Aus den Reihen der Koalitionspartner NEOS und ÖVP gibt es prompt Kritik. Tanja Malle fasst zusammen.
3: Rund 1 Milliarde Euro weniger dürfte es von 2028 bis 30 für die Universitäten geben. Der oberösterreichische ÖVP-Landeshauptmann Thomas Stelzer nennt das
4: eine Fehlentscheidung sondergleichen.
3: Und NEOS-Klubobmann Janik Schetti sagt in Richtung der zuständigen Wissenschaftsministerin Eva-Maria Holzleitner von der SPÖ:
5: Ich verstehe auch nicht, warum hier nicht andere Umschichtungen vorgenommen wurden. Also wenn es nach uns ginge, dann würden wir hier anders agieren.
3: Wissenschaftsministerin Holzleitner will sich heute noch auf keine konkrete Einsparungssumme festlegen.
6: Also wir sind noch in den Budgetverhandlungen und wenn wir in Verhandlungen sind, gibt es noch keine konkreten Zahlen.
3: Die Kritik aus den Reihen der Koalitionspartner wolle sie heute nicht näher kommentieren, so Holzleitner.
2: Die Pensionserhöhung soll im kommenden Jahr durchschnittlich 2,95% und damit weniger als die Inflationsrate betragen. Darauf hat sich die Regierung geeinigt. Mindestpensionen werden um 3,3% erhöht. Für Pensionen über der Höchstbeitragsgrundlage gibt es einen monatlichen Fixbetrag von 204 Euro. In Lettland ist heute Drohnenalarm ausgelöst worden. Die Bevölkerung wurde angewiesen, in Häusern Schutz zu suchen. Eine militärische Drohne war in den Luftraum eingedrungen. In Litauen und Estland gab es zuvor ähnliche Vorfälle. Die Drohnen dürften aus der Ukraine stammen und auf Ziele in Russland losgeschickt worden sein. Russland hat sie aber offenbar mit Störsendern abgelenkt. Christian Lieninger berichtet.
7: Erst vor einer Woche ist in Lettland die Regierungskoalition zerbrochen wegen eines Streits, ob sich das Land gut genug gegen Drohnen verteidigen kann. Und dann heute erneut eine Drohne im lettischen Luftraum, eingedrungen offenbar aus Belarus. NATO-Kampfjets werden alarmiert, die Menschen im Osten des Landes angewiesen, nicht ins Freie zu gehen. Kurz später Entwarnung, es ist nichts passiert diesmal. Und Menschen sind auch in den letzten Wochen nicht zu Schaden gekommen, als es in Litauen und Estland ähnliche Vorfälle gegeben hat. Die Drohnen stammen zwar nicht aus Russland, es sind offenbar ukrainische Drohnen auf dem Flug zu Zielen in Russland, die von Russland mit Störsendern abgelenkt werden. Doch Russland beschuldigt die baltischen Länder, der Ukraine die Nutzung ihres Luftraums für Kampfeinsätze zu erlauben, was Estland, Lettland und Litauen aber entschieden zurückweisen.
2: Sexuell übertragbare Krankheiten wie Tripper, Syphilis oder Chlamydien sind seit einigen Jahren wieder auf dem Vormarsch in Europa. Die EU-Gesundheitsbehörde meldet nun einen neuen Höchststand bei diesen bakteriellen Infektionen. Sie verweist zudem auf den großen Nachholbedarf bei Aufklärung und Prävention. Mehr von Marlene Nowotny.
8: Sexuell übertragbare Krankheiten zählen immer noch zu den medizinischen Tabuthemen. Wenig überraschend steigen die Fallzahlen, gerade bei jungen Menschen. Laut EU-Gesundheitsbehörde ECDC wurden im Jahr 2024 beispielsweise mehr als 210.000 Fälle von Chlamydien registriert. Unbehandelt kann diese bakterielle Infektion zu Unfruchtbarkeit führen. Gleiches gilt für Gonorrhoe, auch als Tripper bekannt. Hier haben sich die Infektionszahlen seit dem Jahr 2015 auf mehr als 100.000 vervierfacht. Bei der Syphilis verdoppelten sich die Fälle im selben Zeitraum auf mehr als 45.000. Die Gesundheitsbehörde fordert die EU-Mitgliedstaaten dazu auf, Hürden bei Tests abzubauen und verstärkt über Safer Sex aufzuklären, also über die Benutzung von Kondomen, gerade bei neuen Sexualpartnern, die das Risiko für eine Ansteckung stark senkt.
2: Der Flugzeugbauer Airbus und die Fluglinie Air France sind wegen eines Absturzes im Jahr 2009 mit 228 Toten der fahrlässigen Tötung schuldig gesprochen worden. Im Berufungsprozess wurden beide Unternehmen zu einer Geldstrafe von je 225.000 Euro verurteilt. Bei dem Flug von Rio de Janeiro nach Paris waren an dem Airbus A330 die Sonden für die Geschwindigkeitsmessung vereist. Airbus habe ähnliche Vorfälle nicht nachverfolgt und Air France die Piloten nicht gut genug geschult, so das Gericht. Das war das Journal um 5 mit Martin Balder. Und nun zum Wetter.
9: Bis rund 25 Grad wurden es heute in Güssing. In den kommenden Tagen legen die Temperaturen dann noch weiter zu. Morgen werden es zum Beispiel schon 20 bis 28 Grad. Am Samstag könnte dann zum ersten Mal in diesem Jahr die 30-Grad-Marke geknackt werden. Dazu gibt es viel Sonnenschein und das teilweise sogar bei strahlend blauem Himmel. Besonders an den Nachmittagen bilden sich aber auch größere Quellwolken und ganz vereinzelt kann es nass oder gewittrig werden. Am ehesten taucht ein gewittriger Schauer im Hügel- und Bergland auf. Der Wind, der bleibt in den kommenden Tagen allerdings spürbar, und zwar auf den Bergen und im östlichen Flachland. So viel zum Wetter von Nathalie Auer.
10: 17.05 Uhr, wir kommen zum Radio Steiermark Verkehrsservice. Da sind uns momentan keine Störungen gemeldet worden. Sollten Sie das anders sehen, kostenlos anrufen bitte unter Stern 300. Ich wünsche eine gute und sichere Fahrt.
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10: Und durch diesen Nachmittag starten wir mit Musik von El Martino. Hannerl sind mit dabei. Und aus den späten 70ern Musik von Billy Ocean.

0: Nachmittag, 18 Minuten nach 17 Uhr.
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0: Markus Schopp kehrt zum TSV Hartberg zurück und wird dort Cheftrainer und technischer Direktor. Für Schopp ist es bereits das dritte Engagement beim TSV, bereits von 2018 bis 2021 sowie von Dezember 22 bis September 24 war er in der Oststeiermark tätig. Im Gespräch mit meinem Kollegen Hannes Kagel spricht er über seine Ziele, über seine Vorstellungen und über das Heimkommen.
2: Wenn man so viele Dinge mit einem Verein erlebt hat, wie ich mit dem TSV, dann ist man einfach immer dabei, fiebert natürlich bei den Spielen mit und jetzt hat sich die Situation so ergeben, dass ich da nochmal als Trainer arbeiten darf. Freue mich total drauf und wird eine total spannende Aufgabe.
3: Was war wirklich ausschlaggebend, dass du jetzt da gesagt hast, ich komme das dritte Mal nach Hartberg?
2: Ja, es ist natürlich, man lernt sehr viel auf seiner Reise und glaube, dass ich doch einiges lernen durfte. Ich habe jetzt das letzte Jahr wirklich sehr intensiv genutzt, um auch wirklich mir nochmal Gedanken zu machen. Und in vielen der Gespräche, die ich haben durfte in den letzten Wochen, Monaten, war es oft einfach auch etwas, wo für mich nachher klar war, so 100% stimmig ist es nicht. Und so hat sich das nachher mit dem TSV jetzt dann ergeben. Der Erich hat mich kontaktiert, hat mich gefragt, ob ich mir das wieder vorstellen könnte. Und im Zuge dessen habe ich natürlich auch das eine oder andere ein Thema gegeben, was immer schon ein Thema war. Und ich erkenne einfach die Bereitschaft, dass sich da was verändert. Und das ist für mich nachher total wichtig, weil der Verein jetzt das neue Jahr in der Bundesliga zu haben, ist an sich schon eine Sensation. Aber es gilt auch darum, nicht nur von dem, was war, zu zehren, sondern einfach ein bisschen weiterzudenken.
3: Man hat auch in der vergangenen Saison gesehen, also Hartberg ist wieder in die Meistergruppe eingezogen, hat dort Platz 6 erreicht. Das heißt, du übernimmst eine intakte Mannschaft, wobei jetzt kommst du natürlich auch auf die Kaderplanung drauf an.
2: Ja, das ist richtig. Also wir haben eine Situation, wo eine Mannschaft sportlich total performt hat. Die Aufgabe vom Trainer ist halt da, also ein bisschen tiefer noch einzugehen und basierend auf dem, was aus dieser Analyse noch herauskommt, einfach noch auf etwas aufzubauen. Kleine Vereine haben immer das Thema, welche Spieler gehen, welche Spieler kommen, es sind Leihspieler da, wie schaut das aus? Also klar ist es, das wird ein paar Gespräche mit Spielern geben, es wird die eine oder andere Veränderung geben, aber natürlich ist es auch so, dass man auf einen gewissen Stock aufbauen kann und auf das freue ich mich. Wird total intensiv, aber das ist Teil des Spiels.
3: Einige Spieler werden kommen, einige werden gehen, hast du gemeint. Wie schaut es zum Beispiel bei Jürgen Heidl aus?
2: Ja, ich meine, der Jürgen hat einen auslaufenden Vertrag. Der Jürgen hat über die letzten 9 Jahre für den Hartberg Unglaubliches geleistet. Ist jetzt in einer Situation, wo er vielleicht die eine oder andere Möglichkeit hat. Ich persönlich weiß, was er für Gewicht hat für den TSV und zwar nicht nur da hinten am Platz, sondern auch da drinnen in der Kabine. Also ich würde mir natürlich wünschen, dass Jürgen Heidl weiterhin Bestandteil des TSV Hartberg ist, weil er schon noch einiges an Dingen bereit ist zu leisten, wo ich der Meinung bin, mit dem kann man richtig, richtig viel Spaß haben und auf das würde ich mich total freuen.

0: Es ist 17.30 Uhr an diesem Donnerstagabend und wir kommen in die Nachrichtenredaktion.
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2: Zwei mutmaßliche Femizide überschatten heute Österreich. In beiden Fällen kommen die Tatverdächtigen aus der Steiermark. In Gersdorf an der Feistritz im Bezirk Weiz soll ein 64-Jähriger am Sonntag seine 59 Jahre alte Frau erschossen und mehrere Tage neben der Toten gelebt haben. In Niederösterreich haben die Eltern einer 28-Jährigen die Tochter Mitte Mai tot in ihrer Wohnung gefunden. Jetzt ist ein 27-jähriger Steirer festgenommen worden. Er ist geständig. Veronika Mauler fasst die beiden Fälle zusammen.
3: Sein Mandant habe die Nerven verloren, sagt Anwalt Manfred Abacher-Stöger. Wie die Kronenzeitung zuerst berichtet hat, ist das Motiv Kränkung. Die Frau und der Mann sollen sich demnach im Internet kennengelernt und seither regen Kontakt gehabt haben, bis es bei einem persönlichen Treffen zu Sex gekommen ist.
4: Es hat hier Divergenzen gegeben im Sexualkontakt. Es ist leider Gottes so gewesen, dass hier eine tiefe, schwere Kränkung stattgefunden hat.
3: Bei dem Täter handelt es sich um einen Sportschützen. Seine Waffen hat er legal besessen, sagt sein Anwalt. Der Femizid in der Steiermark ist aber mit einer illegalen Waffe begangen worden. Ein 64-jähriger Mann aus der oststeirischen Gemeinde Gersdorf an der Feistritz hat gestern eine Verwandte angerufen, sagt Polizeisprecher Fritz Grundnick. Dabei habe der Mann gesagt,
5: dass er seine Frau, eine 59-Jährige, erschossen hat.
3: Der 64-Jährige habe dann unbewaffnet das Haus verlassen und sich widerstandslos festnehmen lassen.
5: Der Mann hat dann bei der Untersuchung schwere Verletzungen aufgewiesen, die offenbar von einem Suizidversuch herrühren. Er wurde in ein Krankenhaus eingeliefert und ist zurzeit nicht vernehmungsfähig.
3: Bei einer Erstbefragung habe der Mann die Tat aber zugegeben und gesagt, dass er sie schon am Sonntag begangen hatte. Zum Tatmotiv macht die Polizei noch keine Angaben. Medienberichte, wonach die Frau schwer erkrankt war, könne man nicht bestätigen.
2: Im Grazer Bezirk Gaidorf konnte gestern ein mutmaßlicher Fahrraddieb festgenommen werden, der bereits via Videos im Internet und in sozialen Medien gesucht wurde. Den ausschlaggebenden Hinweis gab ein Hinweis der Kriminalpolizei aus Deutschland. Der Mann soll hauptsächlich rund um das LKH-Gelände in Graz E-Bikes ausgekundschaftet und gestohlen haben. Gestern wurde er dann beim Auskundschaften erwischt. Im Rucksack hatte er einen Eisenschneider. Der 51-jährige Pole wird jetzt in die Justizanstalt Jakomini eingeliefert. Seit heute ist Ernst Zietinger offiziell neuer Stiftungsrat im ORF und vertritt die Steiermark in diesem Aufsichtsgremium. Die Landesregierung hat den Journalisten heute offiziell in den Stiftungsrat entsandt. Er folgt auf Thomas Brandner, der nach Vorwürfen von Sexismus und Machtmissbrauch Anfang Mai zurückgetreten ist. Zietinger war 20 Jahre lang bei der Kleinen Zeitung, unter anderem in der Chefredaktion und auch als Leiter des Wirtschaftsressorts. Der obersteirische Leiterplattenhersteller AT&S hat heute seine Geschäftszahlen präsentiert. Der Umsatz konnte im Wirtschaftsjahr 2025-26 um fast 13% auf 1,8 Milliarden gesteigert werden. Und dennoch gibt es auch die Kehrseite dieser Medaille, berichtet Michael Pendel.
6: Daumen hoch beim Umsatz, lange Gesichter hingegen bei den Obersteirern, was das Konzernergebnis betrifft. Da zeigt sich unter dem Strich nämlich eine rote Zahl. Das Unternehmen schreibt ein Minus von mehr als 25 Millionen Euro. Die Konsequenz? AT&S wird erneut keine Dividende ausschütten. Über weitere Maßnahmen will sich der Konzern bis zu 1,5 Milliarden Euro frisches Geld von Investoren holen. Im vierten Geschäftsquartal legte der börsennotierte Leiterplattenhersteller zwar kräftig zu, der Umsatz stieg um ein Fünftel und dennoch, am Ende stand im vierten Quartal dann zwar noch ein Gewinn von 13,7 Millionen Euro, ein Jahr davor waren es aber 185 Millionen. Für heuer plant AT&S trotz der Turbulenzen wieder einen Gewinn im niedrigen dreistelligen Millionenbereich. Der Umsatz soll um bis zu ein Drittel gesteigert werden. Um wieder in die Spur zu kommen, sollen die Kosten im laufenden Jahr um weitere 110 Millionen Euro gesenkt werden. Schon im abgelaufenen Wirtschaftsjahr wurden sie um 170 Millionen Euro nach unten gedrückt. Geplant ist, die Kapazitäten in China wegen des Booms im Bereich der künstlichen Intelligenz auszubauen, um einen Großauftrag eines US-Kunden erfüllen zu können.
2: Wir kommen zu den Wetteraussichten und die sind kurz und bündig. Es wird jeden Tag sommerlicher über dieses lange Pfingstwochenende. Heute in der Nacht gehen die Werte noch auf 13 bis 6 Grad zurück. Morgen wird es dann tagsüber meist sonnig. Es gibt ein paar harmlose Wolken und die Temperaturen schon wärmer als heute, 20 bis 27 Grad. Und wie gesagt, Badewetter dann in den Tagen darauf.
0: Wir kommen noch zum Radio Steiermark Verkehrsservice. Auch da schaut's gut aus. Es sind uns keine Störungen gemeldet worden. Sollten Sie was entdecken, kostenlos bei uns anrufen unter Stern 300. Ich bin die Gisi Hafner, wünsche weiterhin eine gute Fahrt.

Auf der A9 gibt es nämlich vor der Abfahrt Schwarzelsee Stau in beiden Richtungen, daher Blockabfertigung bei Graz vor dem Plaputtstundl und auch vor dem Ganzsteintunnel. Der Stau reicht bis auf die A2 über den Knoten Graz Ost und auf den Autobahnzubringer bis Puchwerk zurück. Grund ist die Anreise zum Business-Marathon im Schwarzel Freizeitzentrum. Start ist da um 18.30 Uhr. Geduld brauchen Sie auch auf der Puntigamer Straße in beiden Richtungen, auf der Triester Straße statt auswärts ab Puntigam bis Feldkirchen. Da könnte es schon mal 20 Minuten länger dauern. Und Autobahngrenzübergang Spielfeld, auch hier 20 Minuten Wartezeit bei der Ausreise. Grund ist eine Baustelle in Slowenien. Ich wünsche weiterhin eine gute und sichere Fahrt.

17:45 Uhr an diesem Donnerstagabend. Wir hatten gerade ein leichtes Verbindungsproblem mit unserem Computer, deshalb die Verkehrsmeldungen jetzt ein bisschen später für Sie, sind aber wichtig.

0: Sie sind aus einem Guss, Simone und Charlie Brunner mit ihrem aktuellen Titel. Vielleicht können Sie sich noch erinnern, im Juli 2019 wurde in der Steiermark eine 26-jährige Triathletin bei ihrer Trainingsfahrt auf dem Fahrrad von einem Auto angefahren, vom Fahrer gefesselt, entführt und in dessen Haus mit Gewalt festgehalten. Durch ihre große Willenskraft und ihr Einfühlungsvermögen gelang es dann der jungen Mutter, mit dem Täter ins Gespräch zu kommen und ihn zu überreden, sie nach 7 Stunden nach Hause zu bringen und freizulassen. Heute gibt es diese wahre Geschichte im Fernsehen.
1: Also wir haben dann gesagt, fahr bitte die Strecken ab, wo du glaubst, dass sie unterwegs ist. Und dann hat er das eh gemacht und wir sind in der Zwischenzeit dann aber trotzdem losgefahren. Und wie wir da waren, war die Polizei schon da.
2: Sie sind dann 2 Polizisten zu mir ins Haus gekommen. Die haben mich eben abermals gefragt, okay, gibt es irgendein Problem in der Familie? Ist die Nathalie vielleicht zu Freunden gefahren? Will sie vielleicht nicht nach Hause? War sie mit irgendwas überfordert? Und ich habe denen recht eindrücklich dann klar gemacht, es gibt kein Problem. Wir müssen die Nathalie suchen. Ja, also entweder wir suchen sie jetzt oder wir haben ein Problem. Und das hat funktioniert und die haben wirklich sehr schnell reagiert.
0: Ohne jede Spur der Fall der Nathalie B. heute 20:15 Uhr in ORF 1 zu sehen.

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1: Im Nachrichtenstudio begrüßt sie Tom Brandenberger. Im Zusammenhang mit den Sparmaßnahmen ist eine politisch heikle Frage geklärt. Die Pensionen werden heuer um durchschnittlich 2,95% erhöht. Das ist knapp unter der Teuerungsrate der letzten Monate. Seniorenverbände hatten bis zuletzt mehr gefordert. Regierungsvertreter sprechen von einer ausgewogenen Lösung. Viktoria Waldhäusl berichtet.
2: Durch eine soziale Staffelung gibt es für jene mit niedrigen Pensionen eine höhere Anpassung. Wer eine Ausgleichszulage, sprich Mindestpension, bezieht, bekommt eine Erhöhung um 3,3%. 2,95% gibt es für alle bis zur Höchstpension von rund 4.500 Euro monatlich. Alle, die darüber liegen, bekommen einen monatlichen Fixbetrag von rund 200 Euro. Mehr sei nicht möglich gewesen, sagt die Co-Präsidentin des Seniorenrats Birgit Gerstorfer von der SPÖ.
3: Wir sind nicht überzeugt. Es ist auch keine Einigung in dem Sinne, sondern wir müssen einfach zur Kenntnis nehmen, dass wir als Seniorenrat kein Vetorecht haben.
2: Und das bedeutet für die meisten einen Kaufkraftverlust. Bei den Verhandlungen ist man von einer Inflation von 3,3% ausgegangen.
1: Im Zusammenhang mit den von den Universitäten befürchteten Einsparungen sagt Wissenschaftsministerin Holzleitner von der SPÖ, dass das aktuelle Budget noch ausgehandelt werde. Behauptungen, es werde zu Milliardenkürzungen kommen, seien so nicht richtig, so Holzleitner im Nationalrat. Im Gespräch mit dem ORF-Radio schloss sie auch eine Erhöhung der Studiengebühren aus. Ein Gericht in Ankara hat die Absetzung des Vorsitzenden der größten Oppositionspartei CHP angeordnet. Özgür Özel und die Parteiführung werden damit ihrer Ämter enthoben. Das Verfahren hat ein ehemaliges Parteimitglied angestrengt. Es geht dabei um die Frage, ob Delegierte bestochen wurden, um für Özel zu stimmen. Die CHP-Parteiführung weist das zurück. Im Prozess wegen achtfachen Mordversuchs und Brandstiftung hat ein Geschworenensenat am Landesgericht Klagenfurt den Angeklagten zu 15 Jahren Haft verurteilt. Der gebürtige Kosovare hatte in einem Firmenaufenthaltsraum Benzin entzündet. Zwei der acht Personen im Raum erlitten schwerste Brandverletzungen. Christoph Glanschnick berichtet.
4: Der Angeklagte entschuldigt sich heute bei den Familien der Brandopfer. Er habe niemanden ermorden wollen. Sechs der acht Geschworenen sehen den Mordversuch als erwiesen an. Zur Brandstiftung sind sich alle einig. Vergangenen September verschüttet und entzündet der gebürtige Kosovare Benzin in einem Lagerraum, in dem acht Bekannte gerade Schach spielen. Einer der Männer schnappt sich den Benzinkanister und läuft damit ins Freie. Ihm sei zu verdanken, dass nicht noch viel größeres Unglück entstand, sagt Richterin Claudia Bandi. Ordner. Zwei der Männer erleiden schwerste Brandverletzungen. Laut Sachverständigen habe für alle Lebensgefahr bestanden. Der Angeklagte sei voll zurechnungsfähig gewesen, als Motiv Kränkungen möglich. Der Angeklagte, sein Verteidiger und die Staatsanwältin geben zum Urteil keine Erklärung ab. Es ist somit nicht rechtskräftig.
1: Das waren die Nachrichten mit Tom Brandenberger. Und jetzt zum Wetter.
5: Mit Sonnenschein geht es in vielen Landesteilen in den Abend. Nur vereinzelt gibt es noch Regenschauer in den nächsten Stunden und zwar am ehesten stellenweise in Niederösterreich und in der Steiermark. Der Wind wird am Abend dann bald schwächer. Morgen der Freitag wird ein überwiegend sonniger Tag. Strahlend blauen Himmel gibt es morgen nach Westen hin. Ein paar Quellwolken mischen sich von Salzburg und Villach ostwärts zur Sonne. Die Temperaturen legen zu auf 20 bis 28 Grad und im Osten frischt der Wind im Tagesverlauf wieder spürbar auf. Das Pfingstwochenende bringt uns dann frühsommerliches Wetter. Es gibt einiges an Sonne, Temperaturen bis etwa 30 Grad und Schauer bleiben selbst im Bergland die Ausnahme. So viel zum Wetter von Daniel Zeinlinger.
6: 4 Minuten nach 18 Uhr. Wir kommen zum Radio Steiermark Verkehrsservice. Nach wie vor Probleme auf der A9 vor der Abfahrt Schwarzelsee. Stau in beiden Richtungen, daher Blockabfertigung bei Graz vor dem Plaputtstundl und auch schon vor dem Gradkorntunnel. Der Stau reicht bis auf die A2 über den Knoten Graz-Ost, über dem Autobahnzubringer bis Puchwerk zurück. Grund ist die Anreise zum Business-Marathon im Schwarzl-Freizeitzentrum. Da ist um 18.30 Uhr Start. Und Geduld brauchen Sie auch auf der Puntigammer Straße in beiden Richtungen. Auf der Triester Straße stadtauswärts ab Puntigam bis Feldkirchen. Da kann schon mal 20 Minuten länger dauern. Und diese 20 Minuten, vielleicht sogar ein bisschen mehr, brauchen Sie auch bei der Ausreise aus Österreich. Grund ist hier eine Baustelle in Slowenien. Das Ganze also für den Autobahngrenzübergang Spielfeld. Sollte es weiteres geben, kostenlos bei uns anrufen unter Stern 300. Ich wünsche eine gute Fahrt.
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6: Langsam geht's in den Abend hinein und da begleiten wir Sie mit der Steve Miller Band. Andreas Gabalier ist mit dabei und wir starten gleich mal mit Musik aus den 80ern von Madonna.

0: Der Donnerstagabend auf Radio Steiermark und da widmen wir uns der Kultur und denken zurück. 4 Jahrzehnte lang hat es Kinder und Erwachsene in die Welt der Geschichten geführt. Das Storytelling Festival Graz erzählt. Heuer findet es zum letzten Mal statt. Bis 25. Mai verzaubert es unter dem Motto Traumgeschichten mit Martin Eden 2 Ausgaben der Langen Nacht der Geschichten und einer Märchenwanderung. Beate Wittmann war für Radio Steiermark beim Auftakt im Grazer Schauspielhaus.
1: Es war einmal ein Junge, der hieß Janko. Und Janko hatte eine Mutter, die war Weberin. Die war Weberin, die webte Stoffe.
2: Nicht nur die Weberin in der Geschichte, auch Erzählerin Christiane Wilms webt, und zwar Geschichten. Zur Festivaleröffnung erzählte sie mit einem Märchen aus China von der Kraft des Träumens und das junge Publikum spann die Geschichte eifrig mit.
1: Und das Pferdchen galoppierte los. Und wie hört sich das galoppierende Pferd an? Ja, ja, ja, ja, ja. Und sie galoppierten los. Und sie galoppierten los und da kam der Feuerberg, der in Flammen stand. Und sie galoppierten hoch.
3: Es ist wirklich so, dass diese Flut an äußeren Bildern ja immer größer wird. Und es meiner Meinung nach immer wichtiger wird, dass man entdeckt, dass man in sich ja auch Bilder hat. Kino im Kopf nenne ich das manchmal. Und das Besondere ist, wenn ich da stehe und euch eine Geschichte erzähle, dann habt ihr alle euer eigenes Kino im Kopf.
2: Betont Erzählerin Christiane Wilms. Die Träume stehen heuer als Dream Stories im Zentrum des Festivals, erklärt Intendantin Tessa Erker-Tegetow.
4: Jeder Traum trägt eine großartige Geschichte in sich, beziehungsweise die schönsten Geschichten entstehen eigentlich oft aus Träumen. Und das ist etwas, was wir auf die Bühne bringen möchten, diese Vielfalt an unterschiedlichen Künstlerinnen, an Künsten. Und so vielfältig sind ja auch Träume.
2: Von der Kunst der Jonglage über Schattentanz bis zur klassischen Geschichte reicht die Palette. Erleben kann man sie in Vormittagsmatineen und 2 Ausgaben der Langen Nacht der Geschichten am Freitag und Samstag im Schauspielhaus. Zudem gibt es eine Märchenwanderung am Samstag vom Stift Rhein zur Mühlbacher Hütte und ein Fest der Fantasie zum Abschluss am Pfingstmontag im Tal. Ehe die steirische Ausgabe des Storytelling Festivals mit Bruck erzählt, vom 29. bis 30. Mai ihren endgültigen Abschluss findet. Grund sind vor allem Förderkürzungen, wie Tessa Erker-Tegetow erklärt.
4: Wir sind nicht die Einzigen, die betroffen sind. Veränderte Rahmenbedingungen, die einfach eine verantwortungsvolle Fortführung dieses Festivals nicht mehr möglich machen. Wir können einfach nicht mehr positiv in die Zukunft schauen und deswegen war das ein ganz bewusster Schritt zu sagen, wir hören jetzt auf, wir hören auf, wenn es noch schön ist.
2: Dass man zum Geschichtenerzählen nicht immer Worte benötigt, bewies heute das Duo Claire und Anto mit einer magischen Schattentanzvorstellung. Damit wollen sie der Welt des Internets auch bewusst ein echtes Theatererlebnis entgegensetzen und das Publikum dazu ermutigen, den eigenen Träumen zu folgen.
5: Ich denke, die Botschaft wird die Herzen der Kinder stärker erreichen, weil wir das Gleiche zur gleichen Zeit erleben. Und es ist eine gute Motivation für die Vorstellungskraft der Kinder. Heutzutage sieht man so viele Videos in Social Media, aber uns live und real zu sehen, das ist ein gutes Training für ihr.
2: Und vielleicht bleiben Erinnerungen und Träume bei den Besuchern ja im Gedächtnis. Das ist jedenfalls der Wunsch für die letzte Ausgabe von Graz erzählt.
4: Dass die in ihnen, in ihren Erinnerungen weiterleben können und dass diese Geschichten weitererzählt werden.
2: Den Traumstoff dafür liefert Graz erzählt jedenfalls noch bis Pfingstmontag.

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0: Mit Michael Bublé in den Donnerstagabend, es ist 18.30 Uhr.
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2: Am Mikrofon Paul Kerker. Die Pensionen in Österreich werden im Jahr 2027 um knapp 3% erhöht. Das ist etwas unter der Teuerungsrate. Darauf hat sich die Bundesregierung in Gesprächen mit Pensionistenvertretern geeinigt. Pensionisten bekommen von einem Land Geld nach vielen Arbeitsjahren. Pensionistenvertreter wollten von der Bundesregierung, dass die Erhöhung von Pensionen voll an die Teuerung angepasst wird. Das passiert aber nicht. Die Pensionistenvertreter kritisieren das. Der ungarische Ministerpräsident Peter Madjar hat heute erstmals Österreich besucht. Österreich ist ein Nachbarland von Ungarn. Madjar ist seit 9. Mai als Ministerpräsident Regierungschef von Ungarn. Peter Madjar hat Bundeskanzler Christian Stocker von der ÖVP unter anderem gesagt, dass er wieder eine engere Zusammenarbeit mit der österreichischen Bundesregierung möchte. Mit dem ehemaligen ungarischen Ministerpräsidenten Viktor Orban hatte die Bundesregierung keine gute Zusammenarbeit. Der Präsident von den USA, Donald Trump, droht dem Iran wieder. Trump hat gesagt, dass seine Soldaten bereit sind, den Iran anzugreifen. Laut Trump sind aber auch die Gespräche mit iranischen Vertretern gut und bald zu Ende. Der Iran fordert, dass die USA gesperrtes Geld freigeben und für Gebäude zahlen, die sie im Krieg zerstört haben. Egisto Ott ist gestern am Landesgericht in Wien verurteilt worden. Ott war früher ein hoher Beamter bei der damaligen Behörde BVT, dem Bundesverfassungsschutz. Ott muss für 4 Jahre und einen Monat ins Gefängnis. Er kann noch gegen das Urteil gerichtlich vorgehen. Ott hat vor allem dem russischen Geheimdienst Informationen gegeben. Das waren die Nachrichten in einfacher Sprache. Redaktion Raffaela Singer und Lorenz Lohr.
0: Und wir kommen noch zum Radio Steiermark Verkehrsservice. Da gibt's nach wie vor Probleme. Auf der A9 vor der Abfahrt Schwarzelsee Stau in beiden Richtungen. Und zwar bis zurück zur Abfahrt Flughafen. 10 Minuten länger dauert's auf der Puntigammer Straße in beiden Richtungen. Auf der Triester Straße stadtauswärts ab Puntigam bis Feldkirchen. Ja, und Geduld brauchen Sie auch am Autobahngrenzübergang Spielfeld. 20 Minuten Zeitverlust bei der Ausreise. Grund ist eine Baustelle in Slowenien. Ich wünsche weiterhin viel Geduld und sollte es was geben, kostenlos anrufen unter Stern 300.

0: Der Donnerstagabend auf Radio Steiermark. Schön, dass Sie mit dabei sind. Bei uns gibt es nun die Kulturnachrichten mit Lukas Meißl.
1: In Österreich formiert sich Widerstand gegen die großen Streaming-Dienste wie Spotify. Ein offener Brief von 200 Künstlern und Branchenvertretern fordert einen Musikstreaming-Beitrag. Dieser soll einen Teil der Umsätze zurück in die heimische Musikszene investieren. Komponistenverband und Künstler verschiedenster Genres unterstützen dieses Vorhaben. Streaming-Anbieter, die jährlich mehr als 2 Millionen Euro in Österreich erwirtschaften, könnten bald 5% abgeben müssen. Ziel ist es, die Kreativwirtschaft zu stärken. Auch der Komponistenverband ACOM ist für die Abgabe, da sie für mehr Fairness im Markt sorgen soll. Die Debatte bleibt also spannend. Im Theater in der Josefstadt startet Marie Rötzer als erste Frau dauerhaft als Direktorin. 8 Premieren im Haupthaus und 6 in den Kammerspielen sind geplant. Der Spielplan ist vielversprechend und soll zur Positionierung als relevantes Literaturtheater Wiens beitragen. Kulturminister Andreas Babler von der SPÖ nennt es einen historischen Moment. Der kaufmännische Direktor Stefan Mehrern sieht stabile finanzielle Rahmenbedingungen. Marie Rötzer kündigt eine neue Ausrichtung mit Fokus auf Literatur und Ensemble Arbeit an, unterstützt durch prominente Gastauftritte und ein verkleinertes Ensemble. Theater soll lebendig und relevant bleiben. Norbert Gstrein wird 2026 mit dem prestigeträchtigen Siegfried-Lenz-Preis ausgezeichnet. Er ist mit 50.000 Euro dotiert. Die Jury lobt den Tiroler Autor, der die Literatur der klassischen Moderne eigenständig weiterentwickelt. Die Verleihung findet am 11. September im Hamburger Rathaus statt mit einer Laudatio von Daniel Kehlmann. Gstreins Werk, darunter sein neuestes Buch Im ersten Licht, beschäftigt sich mit Themen wie Identität und Wahrheit und hat ihm zahlreiche Ehrungen eingebracht. Der Siegfried-Lenz-Preis würdigt Schriftsteller weltweit alle 2 Jahre.

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sind Startschuss. 18.54 Uhr. Wir schauen noch einmal auf die A9. Da hat sich's heute ja ziemlich abgespielt. Nach wie vor gibt es Stau vor der Abfahrt Schwarzelsee bis auf die A2 zurück. Grund ist eben der Business Marathon im Schwarzl-Freizeitzentrum. Außerdem 25 Minuten Zeitverlust bei der Ausreise am Grenzübergang Spielfeld. Grund ist hier eine Baustelle in Slowenien. Damit wünsche ich Ihnen noch viel Geduld und ich darf mich auch schon bei Ihnen verabschieden. Danke fürs Zuhören und einen angenehmen Donnerstag noch. Bis zum nächsten Mal.

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1: Im Nachrichtenstudio begrüßt Sie Tom Brandenberger. Das brutale Vorgehen Israels gegen mehrere hundert Menschen, die einer Hilfsflotte für Gaza angehören, hat international heftige Kritik ausgelöst. Im Zentrum der Empörung steht Polizeiminister Itamar Ben-Gvir. Er verhöhnte die nach Israel gebrachten Aktivisten, unter ihnen drei Österreicher, und veröffentlichte stolz ein Video, das sie gefesselt und kniend zeigte, während er selbst die israelische Fahne schwenkte. Hartmut Fiedler berichtet.
2: Eine Schande nennt die britische Außenministerin Yvette Cooper das Video von Minister Ben-Gvir.
3: Totally disgraceful scenes in this video.
2: Monströs sei es, inhuman, sagte der spanische Außenminister José Manuel Albares und verlangte eine Entschuldigung Israels.
4: Ese tratamiento es monstruoso. Exijo disculpas públicas a Israel.
2: Die Aktion Ben-Gvirs war auch Benjamin Netanyahu zu viel, dem israelischen Ministerpräsidenten. Die Aktivisten, die versucht hatten, mit Dutzenden Schiffen die bestehende israelische Blockade des Gazastreifens zu durchbrechen, wurden von Israel schon weit vor der Küste aufgehalten, festgenommen und laut übereinstimmenden Aussagen brutal misshandelt. Die Aktivisten sind inzwischen alle freigelassen und abgeschoben worden.
1: Die Pensionserhöhung soll im kommenden Jahr durchschnittlich 2,95% betragen. Darauf hat sich die Regierung geeinigt. Die Anpassung liegt damit knapp unter der erwarteten Inflationsrate. Konkret werden Mindestpensionen um 3,3% erhöht. Für Pensionen über der Höchstbeitragsgrundlage gibt es einen monatlichen Fixbetrag von 204 Euro. Das Tauziehen um einen neuen Kollektivvertrag in der Gastronomie und Hotellerie geht weiter. Auch die dritte Verhandlungsrunde verlief ohne Ergebnis. Ein neuer Verhandlungstermin wurde nicht genannt. Die Arbeitgeber boten zuletzt 3% Lohn- und Gehaltserhöhung. Die Arbeitnehmervertreter fordern mindestens 3,6%. Ergebnislos geblieben ist auch die mittlerweile sechste Verhandlungsrunde für die rund 50.000 Beschäftigten der chemischen Industrie. Die Gewerkschaften rufen nun zu zweistündigen Warnstreiks zwischen 26. Mai und 1. Juni auf. Jetzt ist es fix. Erfolgstrainer Maximilian Senft verlässt den Fußball-Erstligisten SV Ried nach über 3 Jahren und wechselt in die zweite deutsche Liga zum Karlsruher SC. Dennis Bankowski berichtet.
5: Der 36-jährige Wiener Maximilian Senft ist ein Paradebeispiel dafür, dass sich Kontinuität auf der Trainerposition im Fußball auszahlen kann. Am 1. März 2023 hat der noch dienstälteste aktuelle Coach der Fußball-Bundesliga die Rieder übernommen und nicht vor dem Abstieg aus der Bundesliga bewahren können. Statt eines Rauschmisses folgte der Wiederaufstieg nach 2 Saisonen Zweitklassigkeit und heuer eine starke Bundesliga-Aufstiegssaison, sogar bis ins Europacup-Playoff. Der Sprung in die zweite deutsche Liga zum Karlsruher SC ist der nächste Karriereschritt. Während die Trainersuche bei der SV Ried bereits angelaufen ist, könnte sich Senft nach den beiden Playoff-Finalspielen morgen in Ried und am Montag in Wien gegen Rapid mit einem großen Geschenk, nämlich mit einem Europacup-Startplatz, aus Ried verabschieden.
1: Das waren die Nachrichten mit Tom Brandenberger. Und jetzt zum Wetter.
6: 1,5 bis 2 Stunden Sonne gehen sich heute noch aus in vielen Landesteilen. Die Quellwolken, die jetzt noch da sind, werden weniger am Abend und auch die letzten Regenschauer in Niederösterreich und in der Obersteiermark hören jetzt bald auf. In den kommenden Tagen wird es schrittweise wärmer. Im Lauf des Pfingstwochenendes erreichen wir dann teilweise die 30-Grad-Marke. Morgen am Freitag erwarten uns 20 bis 28 Grad. Die Sonne scheint öfter als heute. Ungetrübt sonnig wird es morgen in Vorarlberg, Tirol und in Oberkärnten. Sonst gibt es neben der Sonne auch ein paar Quellwolken. Auch das lange Wochenende wird überwiegend sonnig mit Wolkenfeldern zwischendurch. Schauer bilden sich nur ganz vereinzelt. So viel zum Wetter von Daniel Zeinlinger.
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1: Im Nachrichtenstudio begrüßt sie Tom Brandenberger. Ungarns neuer Ministerpräsident Peter Madja war heute zu Gast in Österreich. Nach dem Machtwechsel in Ungarn weg von Viktor Orban soll sich unter Madja das Verhältnis der beiden Länder wieder deutlich bessern. Auch innerhalb der EU will man enger zusammenarbeiten, berichtet Teresa Kulovic.
2: Mit militärischen Ehren wird der neue ungarische Ministerpräsident Peter Madja heute Vormittag von Bundeskanzler Stocker in Wien empfangen. Nach den unterkühlten Beziehungen mit dem ehemaligen Langzeitpremier Orban will man heute eine neue Ära einläuten, die wirtschaftliche Zusammenarbeit noch weiter vertiefen. Dazu wird es dann im September auch ein weiteres Treffen zwischen der österreichischen und ungarischen Regierung geben. Ein Thema, das zuletzt auch beide Länder beschäftigt hat, die zu hohe Asbestbelastung in Schotter aus Österreich, der auch nach Ungarn geliefert wurde. Hierzu wird es eine eigene Arbeitsgruppe geben. Österreich verklagen will Madja nicht, allerdings werde man in Zukunft darüber reden müssen, wer die Schäden bezahlt. Das könnte Österreich teuer zu stehen kommen und ist dann vielleicht auch schon der erste Knacks in der neuen Freundschaft.
1: In der ostukrainischen Region Donetsk sind laut Behörden durch russische Gleitbomben und Drohnenangriffe 4 Zivilisten getötet und weitere 5 verletzt worden. 3 Opfer gab es in der Kleinstadt Druschkivka, die nur wenige Kilometer von der russischen Frontlinie entfernt liegt. Nach dem Fund einer erschossenen Frau in Kottingbrunn im niederösterreichischen Bezirk Baden ist ein Verdächtiger festgenommen worden. Der 27-Jährige zeigt sich laut seinem Rechtsanwalt umfassend geständig. Elisabeth Zaska berichtet.
3: Sein Mandant habe die Nerven verloren, sagt heute der Anwalt des Mordverdächtigen Manfred Abacher-Stüger.
4: Naja, er war schwer gekränkt durch verschiedene Sachen, die einfach zwischen ihnen vorgefallen ist. Er ist jetzt sehr gebrochen, er ist selbst entsetzt über seine eigene Tat.
3: Laut Kronenzeitung habe die Frau dem Mann gesagt, dass ihr der Sex nicht gefallen habe. Daraufhin sei der Sportschütze nach Hause gefahren und habe eine Waffe geholt. Diese habe er legal besessen, sagt sein Verteidiger.
4: Mein Mandant hat mehrere Waffen, davon 2 Faustfeuerwaffen, legal besessen und auch mit dieser wurde dieses Tötungsdelikt vollzogen.
3: Bei der Staatsanwaltschaft kommentiert man das heute nicht. Man werde morgen weiter informieren.
1: Nach dem Brand in einer Wohnung in Wien-Ottakring sind ein 3-jähriges Mädchen und ihr 2-jähriger Bruder im Krankenhaus ihren Verletzungen erlegen. Die 14-jährige Schwester, die auf die beiden aufgepasst hatte, erlitt leichte Verletzungen. Brandursache war offenbar ein brennender Akku in einem Handstaubsauger. Und der Ebola-Ausbruch in der Demokratischen Republik Kongo weitet sich aus. Nach Angaben der Behörden wurde jetzt ein Fall in einer Region bestätigt, die hunderte Kilometer vom ursprünglichen Epizentrum entfernt liegt. Landesweit gibt es bisher 670 Verdachtsfälle und 160 mutmaßliche Todesopfer. Das waren die Nachrichten mit Tom Brandenberger. Und jetzt zum Wetter.
5: Sonnenuntergang innerhalb der nächsten Stunde. Dabei werden die Quellwolken jetzt immer weniger und Regenschauer gibt es kaum noch. Der Wind lässt am Abend nach und die Temperaturen gehen zurück bis morgen früh auf 15 bis 7 Grad meistens, in einzelnen Tälern und im oberen Waldviertel bis auf 2 Grad. Morgen und am Pfingstwochenende geht es frühsommerlich weiter. Überwiegend sonnige Tage erwarten uns, auch wenn einige Wolkenfelder durchziehen, regnen wird es höchstens vereinzelt. Die Temperaturen legen von Tag zu Tag zu, morgen 20 bis 28 Grad, am Wochenende dann bis etwa 30 Grad. So viel zum Wetter von Daniel Zeinlinger.
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6: Einen angenehmen Abend wünsche ich Ihnen. Ja, vielleicht sitzen Sie gerade gemütlich bei Ihrem Feierabendtrankel. Einige werden vielleicht schon Pläne für das verlängerte Pfingstwochenende schmieden. Ja, und ein paar von Ihnen werden in diesen Minuten zu Ihrem Telefon greifen und uns anrufen, um uns Ihren Musikwunsch durchzugeben. Sie erreichen uns heute unter 0316 46 90. Da begrüßt Sie der Michi Knaller. Ja, und schriftlich erreichen Sie uns unter volkskultur.sdmk@orf.de. Wie es die Frau Chiara Schöller aus Linz getan hat. Sie ist ein großer Steiermark-Fan, schreibt sie insbesondere des Thermenlandes. Und sie wünscht sich die jungen Paldauer mit der Trampolin-Polka.

0: Ein sehr sportlicher Start in den Donnerstagabend war das, die Trampolinpolka von den jungen Paldauern. Ja, und ich schaue gleich einmal, wenn wir da als Gast haben, die Anita Seitler, was ich weiß, schönen guten Abend.
1: Ja, guten Abend.
0: Aus Ragnitz rufen Sie an, gell's?
1: Aus Ragnitz 37, Bezirk Leimitz, ja.
0: Genau. Frau Seitler, was kann ich für Sie tun?
1: Ich möchte bitte meine Eltern grüßen, also Erhard von Gabriele Seitler und meine Schwester Aurelia Seitler. Und wünsche allen ein schönes Pfingstfest und alles Gute für die Gesundheit.
0: Sind Sie schon in Pfingststimmung? Haben Sie einen Stress ein bisschen vorher oder wie geht es Ihnen da so?
1: Ich tue arbeiten zu den Pfingsten, ja.
0: Arbeiten?
1: Arbeiten, ja, ich arbeite im Großgewerbe.
0: Im Großgewerbe, ja, dass es andere Schein haben und dass es anderen gut geht, arbeiten, ja. Geht's uns gleich. Aber Sie müssen mehr hackeln, gebe ich ehrlich zu. Frau Seitler, was würden Sie sich wünschen, musikalisch?
1: Für die Else bitte das Maria Zeller-Lied.
0: Wunderbar. Ein schöner Auftakt in die Sendung. Gut, dann wünsche ich Ihnen liebe Gäste, nette Gäste und viel Trinkgeld, gell? Das freut mich. Schöne Pfingstfeiertage wünsche ich Ihnen.
1: Schöne Pfingstfeiertage, auch das ganze Team von Radio Steiermark.
0: Danke vielmals. Und im Hintergrund lassen wir schon zusammenleiten. Die Glocken.

Ja, und weil wir die Glocken läuten hören, wir wünschen allen Pfarrern, allen Messdienern, allen Ministrantinnen und Ministranten für die kommenden Pfingstfeiertage viel Kraft und Segen, weil da ist wirklich einiges zum Tun. Ich habe da jetzt wieder einen Brief bekommen, also eine E-Mail von der Helga Edlinger, Seebach 57 in Randen, und sie schreibt: ganz liebe Grüße an die Radio Steiermark-Hörer Dirk und Heike Möllenhof, welche am vergangenen Samstag den 700. Tag bei der Fischerhütte verbracht haben und seit 1997 treue Urlaubsgäste sind, wofür wir uns herzlich bedanken. Auch nachträglich dir, lieber Dirk, die besten Wünsche zum 60. Geburtstag. Bleib gesund, danke für die vielen netten Stunden mit euch und weiterhin viel Spaß bei euren Trecker-Ausfahrten. In lieber Freundschaft, Helga und Gottfried. Ja, und gewünscht wird der Titel: Ich denke oft an schöne Zeiten, von den Original-Oberkreinern.

0: Ich denke oft an schöne Zeiten. Maria Friedberger aus Eckersdorf, wir haben schon ein paar Mal miteinander telefoniert. Denk mal ab und zu an schöne Tagerler zurück.
1: Ja.
0: Das gehört dazu, gell?
1: Genau, das gehört dazu, ja, genau.
0: Was waren für dich so schöne Zeiten, wenn du jetzt so ad hoc sagst, was war ganz, ganz schön in deinem Leben immer?
1: Ja, was war schön in meinem Leben? Wie ich noch jung war, ja, war es schon schöner. Aber ich war dann auch gut verheiratet, ja. Und ja, es hat es dann auch bei der Arbeit war es schön. Ja, beim Kasten habe ich gearbeitet und das war schön.
0: Ja. Das glaube ich schon sicher. Ja. Wenn man zufrieden zurückblicken kann, dann ist es was Besonderes. Ja. Das kann ich natürlich nicht oder manche nicht. Ja. Aber wenn man das kann, das ist was Schönes. Ja.
1: Wohl, passt, ja.
0: Was kann ich Schönes für dich heute tun?
1: Ja. Also, unser Obmann vom Seniorenbund, das muss ich mir zuerst erwähnen, Eckersdorf, der Herr Haller. Herr Johann Haller mit seinem Vorstand wünscht allen Geburtstagskindern vom Monat Juni alles Gute und viel Gesundheit. Und ich wünsche allen Verwandten, Bekannten und meine Nachbarn, ich habe so gute Nachbarn, wirklich. Und da muss man zufrieden sein, ja wirklich. Und der lieben Dorli und der aufmerksame Monika von Augram und der Dorli Löffler aus Semriach, der Frau Hilde Kleiner aus Eiviswald, der Gemüsefrau vom Paradeishof Kasten und Öller, Frau Rosa Danscher und euch im Radio, bleibt alle gesund.
0: Ja, das ist das Wichtigste, genau.
1: Da das ist das Wichtigste, genau. Bleibt alle gesund.
0: Ja. Dir alles Gute, liebe Maria Friedberger aus Eckersdorf. Ja, was spielen wir jetzt? Was legen wir für Scheiberl auf?
1: Ja, ich muss ein guter Nachbar, das hat mir jetzt, weil die haben mir so viel geholfen, gell?
0: Ja, dann schickt man einer das aus, gell? Das Männerquartett Berger, ein guter Nachbar, der ist was wert, gell?
1: Ja, danke, gell?
0: Bitte.

0: nicht ausgeschlossen, dass sich manche in diesem Lied wiedererkannt haben.
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0: Ja, und ich darf jetzt wieder ein paar Wünsche verlesen. Da steht meinem lieben Schatz Richard Zündel herzlichen Dank für alles, besonders für die schöne Wanderung am 7. Mai zum steirischen Bodensee. Meinem Sohn Daniel aus Rottenmann am 12.5. zum Geburtstag alles Gute. Meiner Tochter Silke am 25.5. zum Geburtstag alles Gute. Ja, und jetzt suche ich da einen Namen, wer das alles wünscht, das steht da leider nicht da. Aber, mein Gott, die werden schon wissen, wer es ist. Auf jeden Fall steht bei der nächsten Karte, die wir bekommen haben, oben, wir wünschen die Wohin-Polka für Elfi Bosch aus Aschau in Burgenland. Von den Buchgrablern wird sie gewünscht, die Wohin-Polka für die Elfi Bosch. Liebe Elfi, alles Gute und Gottes Segen zu deinem 87. Geburtstag am 9. Mai. Bleib glücklich und zufrieden. Jedes Jahr ist lobenswert. Herzlich von deinen Geschwistern Heidi, Hans und Karin samt Familien. Und die zwei Wünsche, die habe ich deswegen jetzt zusammengefasst, weil die sind verspätet bei uns eingetroffen, weil der Wunsch, ein Wunsch war nämlich für den 9. Mai. Und der Poststempel ist aber oben am 8. Mai, also das ist nicht so schnell gegangen zu uns. Aber jetzt gehen wir es durch, die Wünsche, und zwar freuen wir uns auf die Buchgrabler mit der Wohin-Polka.

0: Die Buchgrabler waren das, dein Kläscher hätte ich jetzt fast überhört. Ja, es ist genau 20.26 Uhr und der 0316 46 90 können Sie uns Ihre Musikwünsche durchgeben. Und da begrüße ich jetzt die Agnes Angerer aus Aflenz. Schönen guten Abend.
1: Schönen guten Abend, Herr Trautmann.
0: Wie geht's Ihnen?
1: Ja, danke, gut.
0: Ja, Vorbereitungen schon ein bisschen auf Pfingsten oder?
1: Nicht so tragisch.
0: Gell? Pfingsten ist nicht Ostern, die Pfingsten sind nicht Ostern und auch nicht Weihnachten, gell?
1: Ja, genau.
0: Ja. Was kann ich für Sie tun?
1: Ich hätte Geburtstagsgrüße zum Ausgehen aufrichten für meine Schwester Erna Mosbacher im Pflegeheim in Böllau. Liebe Erna, alles Liebe und gute Nacht.

0: Es ist genau 20.33 Uhr und da darf ich jetzt begrüßen den Ferdinand Gruber aus St. Martin am Grimming. Schönen guten Abend.
1: Ja, guten Abend. Grüß dich.
0: Grüß dich. Ferdinand, gibt es das Gasthaus Meier noch bei euch?
1: Ja, sowieso. Unser Dorfhotel.
0: Ja, genau. Da haben wir mal gefilmt, den Martini-Tag in St. Martin am Grimming. Da kommen ja die ganzen Pfarrer von der Gegend zusammen, gell?
1: Ja.
0: Da waren wir, haben wir das Ganze
1: gemacht. Da ist eine Abfahrtmann, das ist auch immer da.
0: Genau, ja. Ja, und der Wirt hat damals gesagt, also er hat den leisen Verdacht, dass viele Pfarrer oder manche Pfarrer auch deswegen kommen, weil er so gut kochen tut und das weiß gratis.
1: Ja, das ist eine super Küche.
0: Gell?
1: Die haben wir überhaupt schon zwei haben.
0: Nee, bitte gar schön. Ja, ja. Nein, da glaube ich schon, dass nicht nur die Pfarrer dann kommen.
1: Ja.
0: Außen, gell? Ja,
1: nein, das ist der Martini-Tag, der 11. November, das ist, ja.
0: Feiertag bei euch.
1: Unsere Kirche ist ja in Heiligen Martin geweiht.
0: Genau, ja. Na, wunderschöne Kirchen, da haben wir gefilmt drinnen, ja, und nachher sind wir halt auch mal schauen gegangen, ja. Wie die Pfarrer.
1: Nicht allzu groß, aber wir haben Platz.
0: Was?
1: Ist nicht allzu groß, die Kirchen, aber wir haben Platz.
0: Ja, wenn nicht alle hineingehen, gehen alle hinein.
1: Wenn alle reingangerten, gangerten nicht alle rein.
0: Genau.
1: Aber weil eh nicht alle reingängen, jetzt gehen alle rein.
0: Du hast das so schön gesagt, jetzt so schön hätte ich es gar nicht ausgebracht. Sehr gut. So, Kirchengehen können wir wieder am Sonntag zu Pfingsten. Über was reden wir jetzt? Möchtest du wann grüßen lassen?
1: Ah, ich hätte zuerst einmal gerne Meierl Franz. Der Ex-Chef von Land lebt auf in St. Martin, von unserem Nahversorger und Tankstelle, der hat die Woche Geburtstag gehabt, einen guten 60er, abhängig drüber. Und dann seine Lieblingsnachbarin, die Elke, andere Bauer aus Lenkorf. Alles Gute und viel Gesundheit wünsche ich die zwei. Dann hat heute noch ein guter Freund von mir, der Fuchs Fritz, ehemaliger Gemeinderat von Mitterberg, bevor die Gemeinde Mitterberg von St. Martin eingemeindet wurde. Ja.
0: Ja.
1: Das ist ein guter Freund von mir.
0: Trotzdem Freund blieben, ja.
1: Ja. Ja. Also, Fritz, ich und meine Frau, die Inge, wünschen dir Gesundheit und noch viele schöne Jahre mit deiner Ingrid.

0: Und unser Musikwunsch wäre der Lorenzi Berg Original mit den Ears, wenn das gegangen ist.
1: Wann dann schon Original? Wann dann schon Original? Hast du den Ears einmal persönlich getroffen oder kennengelernt?
0: Ja, den habe ich persönlich kennt.
1: Ja, schau, schau. Ja,
0: den habe ich gut kennt.
1: Ich habe auch die Ehre.
0: Da muss ich dir eine Episode erzählen. Der war bei Eskimo, der Eis ausgeliefert.
1: Aha.
0: Da war in Trautenfelser Niederlassung. Und von dort weg haben sie ausgeliefert. Ganz im Bezirk und auch nach Oberösterreich. Da bin ich mal mitgefahren mit ihm, weil ich Zeit gehabt habe. Da sind wir im Spital am Büren in der Wirtshaus rein, wo er geliefert hat, zugeschüttet. Und sagt er zu der Wirtin, Mai, hat er gesagt, heute hat es uns was anderes. Jetzt haben sie dann nach dem Kühlhaus die Kühlung ausgefallen. Jetzt ist das ganze Erdbeereis rot geworden. Darf ich es trotzdem reinbringen? Jo, freilich, Gott, das wird nichts. Das tut einem auch nichts.
1: Sehr gut. Danke für das Geschichtl.
0: Ja.
1: Nein, ich würde sagen, danke einmal für das Geschichtl. Ja. Und lieber Ferdinand Gruber, dann hören wir uns jetzt an, gell?
0: Ja, alles Gute in Radio Steiermark-Team, gell?
1: Danke, und jetzt hören wir uns um, okay. Über den Lorenzi Berg. Ja.

0: Erinnerung an eine steirische, ja eine österreichische Legende, an den Hirs über den Laurenziberg. So, und ich schaue mal, wenn wir jetzt in der Leitung haben, schönen guten Abend.
1: Ja, guten Abend, Herr Brattes.
0: Wer spricht da bitte?
1: Die Frau Schweiger von Aloisi aus Hartberg.
0: Aus Hartberg, liebe Grüße nach Hartberg, geht es
1: ja. Ja. Ja, ich hätte gern Glückwünsche zum Durchgeben.
0: Bitte, ja.
1: Und zwar für meinen Sohn Walter Schweighofer am Ring und für meinen Schwiegersohn Sepp Schweighofer am Ring. Das ist ein Zufall, dass ich den Schwiegersohn auch Schweighofer schreibe.
0: Aha, hier siehst du, da gibt's sie, ja.
1: Manche, ja. Gibt sie. Zum morgigen Geburtstag wünsche ich dir, lieber Walter, und auch dir, lieber Sepp, alles Gute und einen gemütlichen Tag. Und danke, lieber Sepp, dass ich immer mit dir mitfahren darf. Und das wär's.
0: Wo fährst du denn da hin? Jetzt bin ich neugierig
1: geworden. Ja, das ist immer, wenn wir halt irgendwo eingeladen sind oder wo, dann sind wir halt immer gemeinsam, nicht? Weil ja der Schwiegersohn ist und sei es auch eingeladen, dann kann ich mit ihnen immer mitfahren.
0: Das ist kein Motto. Kann man vielleicht ein Achtel trinken dann noch, bevor man heimfährt, gell? Muss man nicht genau schauen.
1: Ich vertrage gar nichts.
0: Aber Sie haben ein gutes Gemütes, was man so raushört. Sie müssen auch wirklich eine frohe Natur sein. Das hört man raus.
1: Ja, ich bin schon
0: gell?
1: Immer eine frohe Natur.
0: Genau.
1: Ich kann nichts aus der Ruhe bringen.
0: Siehst du, wenn Sie das brauchen für die Sendung da zu machen, also da wollen wir auf. Also waren Sie gut geeignet dafür, weil manchmal, weißt du, geht es gar runter, da findet man Musikstückchen nicht schnell an und so, gell. Da muss man, da darf man nicht viel Nerven sagen, da waren Sie ja gut geeignet dafür.
1: Ja, genau. Meine Enkelkinder sagen immer, Oma, du kannst nicht zuwider sein. Ich sage, das bringt nichts, das wird auch nicht besser.
0: Das ist eine Lebensweisheit. Ja, da können Sie so manchmal was oberschneiden, ein Radl oberschneiden von dem, ja.
1: Ja. Ja.
0: Was für ein Scheiberl nehmen wir denn jetzt? Was spielen wir denn? Was wünschen Sie sich ungefähr?
1: Ich habe das angesagt für die Pfundskerle an dem Tag, wo du bist geboren, oder wie das heißt.
0: Aha, ja, das die Pfundskerle haben wir da nicht drinnen heute in der Sendung, gell?
1: Ach
0: in der
1: so.
0: Liste. In der
1: ja,
0: Liste,
1: und, ja, oder geht das für die Fülzmasse tanzen, muss ich in Glückwunschsport, da geht das?
0: Da wollen wir jetzt noch ein bisschen tratschen, weil dann werden wir da die Glückwunschpolka eingeben, dann, ja, da zählt es mit der Nahe noch ein bisschen was haben wir, ja, genau, was machen Sie am Wochenende, gehen Sie die Kirchen am Wochenende?
1: Am Wochenende, ja, am Sonntag sind wir schon wieder eingeladen bei den Urengel zum Geburtstag und so geht das immer fort, weil ich habe 17 Urengel.
0: Wie viel?
1: 17.
0: 17 Uhr Enkel, ja bist du narrisch.
1: Ja.
0: Da musst die Omi dann halt immer, oder die Uromi dann
1: füllen. Ja, da tut sich immer was.
0: Ja.
1: Einmal ist dort was, einmal ist da was. Aber man freut sich, wenn man das erleben kann.
0: Das glaube ich. So, und jetzt schauen wir mal, die habe ich nicht da, die Glückwunschpolka. Tut mir leid, die Glückwunschpolka haben wir leider nicht da.
1: Nein, leider nicht da.
0: Die haben wir auch nicht. Ja, Egerländer, irgendwas haben sie, glaube ich, gesagt, oder kann das sein?
1: Schönenburg
0: geholt. Ja, dann schauen wir, was wir da haben. Die Egerländer-Musikanten hätten wir da. Ja, die Egerländer-Musikanten, Ernst Hutter und die Egerländer-Musikanten. Lassen wir jetzt aus.
1: Ist das ein Polka?
0: Das werden wir jetzt hören nachher. Das werden wir hören. Weißt du, ich bin bei der Feuerwehr, ich bin nichts bei der Musik. Da kann ich mich jetzt wenig aus, gell? Ich höre gern Musik. Ja, das tue ich.
1: Nein, ich hätte halt einen schönen Polka gern gehabt,
0: ja.
1: Oder?
0: Ja, hören wir nochmal rein und dann können wir noch später eine Polka spielen, gell?
1: Ich halte für meine Leute ein schönes Stückchen gehabt.
0: Ein schönes Stückchen ist das ganz sicher, weil home tun wir nur schöne Sachen, gell?
1: Ja.
0: Schauen wir mal. Liebe Aloisia Schweighofer, alles Gute. Und ich starte mal an.
1: Danke gleichfalls.
0: Bitte.
1: Dankeschön, Herr Brattes.

Ich hoffe, die Frau Loisa Schweighofer hat mit dem Titel Freude gehabt. Und jetzt habe ich aber noch was für Sie. Sie hört uns sicher noch zu, wie Radio Steiermark. Ich habe jetzt nämlich die Fülzmoser Tanzelmuse mit der Glückwunschpolka gefunden. Warum habe ich sie jetzt gefunden? Weil die heißt nämlich Fülzmoser Glückwunschpolka. Und jetzt habe ich es auf einmal rausgekriegt. Jetzt noch einmal, liebe Loisa Schweighofer, als kleinen Bonus für uns jetzt die Glückwunschpolka von den Fülzmosern, von der Fülzmoser Tanzelmuse.

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1: Ja, und unter volkskultur.sdmk.orf.at geschrieben hat uns der Thomas Hammerl, Chef der Gruppe Oberkrainer Bauer. Und er schreibt, er grüßt alle Fans von Oberkrainer Bauer und er lädt alle Musikfreunde am Donnerstag, den 28. Mai, also heute in einer Woche, zum Oberkrainer Konzert von Andrei Dobleschek und seinem Septett in die Sporthalle nach Dravograd ein. Beginn ist um 20 Uhr. Ja, der Akkordeon-Virtuose Andrei Dobleschek hatte sich zur Aufgabe gemacht, einen neuen Klang zu entwickeln, der zwar aus einer typischen Oberkrainer-Instrumentierung besteht, sich jedoch von der typischen volkstümlichen Struktur abhebt. Ja, und in diesem Ensemble spielen auch einige Steirer mit, der Thomas Hammerl eben von Oberkrainer Bauer, der Mario Stranger von den Lausern und der Grenzgänger, sage ich jetzt einmal, der Neidsmerz, der Fritzi von Oberkrainer Bauer. Dazu kommen noch aus Slowenien der Mike Orescha als Gitarrist sowie die Sänger Barbara, Sandra und Bojan. Und ein Beispiel von dieser Musik von Andrei Dobleschek hören wir jetzt, Clouds and Wheels.

harmoniert ja ganz wunderbar. Der André Doblischek und sein Septett live zu hören, da haben wir die Einladung bekommen. In Travograd heute in einer Woche am 28. Mai ab 20 Uhr. Ja, am kommenden Samstag macht die Reihe Steirische Sänger und Musikantentreffen in Pingau Station. Ab 19.30 Uhr begrüßt Moderator Karli Lenz im Pingauer Veranstaltungszentrum folgende Sänger und Musikgruppen. Und zwar den Fünfklang, die Burgenland Blechcuvée, die Gruppe Gscheider Mundwerk, das Rot-Gold-Trio sowie Heimatdichterin Theresia Groller. Das Motto lautet Pingau, der schönste Fleck im Dreiländereck, am kommenden Samstag ab 19.30 Uhr. So, und da steht, wir möchten gemeinsam mit unserem Sohn und Harmonikasieger 2021, Simon Gspurnig, seinem Onkel einen Musikgruß zum 60. Geburtstag nachträglich senden. Grüße und Glückwünsche gehen, dann sagt Martin am Wölmisberg zu Horst Gspurnig, Fulgo Schabel in Kleinwölmis zum 60. Geburtstag, den er am Freitag, 15. Mai gefeiert hat. Wünschen wir viel Glück und Gesundheit, nämlich Bruder Klaus mit Ingrid samt Familie. Weiterhin viel Freude beim Singen mit dem Wölmisberger Viergesang. Alles Gute wünscht man, ja, Wölmisberger Viergesang haben wir leider nicht lagern dafür, aber die Ortsmusikkapelle St. Martin am Wölmisberg. Und da freuen wir uns jetzt auf einen schönen Titel, nämlich Aus Böhmen kommt die Musik.

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1: Im Nachrichtenstudio begrüßt sie Tom Brandenberger. Die Wirtschaft in Europa wächst weiter, aber deutlich langsamer als bisher. Das ist das Fazit der Frühjahrsprognose der EU-Kommission, die heute präsentiert wurde. Hohe Energiepreise infolge des Irankriegs machen in der gesamten EU das Einkaufen teurer. Österreich zählt mit einem erwarteten Wachstum von nur 0,6% weiter zu den Schlusslichtern. Tim Kuperl informiert.
2: Es sind keine guten Nachrichten, die EU-Wirtschaftskommissar Valdis Dombrovskis heute überbringt. Für die gesamte Europäische Union rechnet Dombrovskis heuer mit einem Wachstum von 1,1%. Im Herbst war man noch von 1,4% ausgegangen. Das ist laut Dombrovskis im Wesentlichen dem Konflikt im Nahen Osten geschuldet. Dieser habe einen neuen Energieschock für die weltweite und europäische Wirtschaft ausgelöst. Österreich befindet sich wenig überraschend weiter unter den EU-Sorgenkindern mit einem vorhergesagten Wirtschaftswachstum von heuer nur 0,6% und nur leicht besser mit 0,9% im kommenden Jahr. Nur Italien und Rumänien liegen hier noch hinter Österreich.
1: Ungarns neuer Ministerpräsident Peter Madja war heute zu Gast in Österreich. Nach dem Regierungswechsel in Budapest schlage man mit dem heutigen Tag ein neues Kapitel in den bilateralen Beziehungen auf, betonten Kanzler Stocker und Madja in einer gemeinsamen Pressekonferenz. Konkret wurde auch eine gemeinsame Regierungssitzung vereinbart. Sie soll im September in Ungarn stattfinden. Nächste Woche Mittwoch startet Österreichs Fußballnationalteam in die Vorbereitung für die WM. Am 1. Juni gibt es in Wien ein Testspiel gegen Tunesien. Das zweite geplante ist dagegen abgesagt worden. Wolfgang Eichinger, für Teamchef Ralf Rangnick ist das aber kein Problem.
3: Ja, dass das Testspiel gegen Guatemala wegen wirtschaftlicher Schwierigkeiten abgesagt worden ist, das kommt dem Teamchef eigentlich gelegen. Geplant wäre das Spiel in Pasadena gewesen, dann doch 200 Kilometer vom Teamcamp in Santa Barbara entfernt.
4: Dieses Testspiel wäre sowieso eher ein Störfaktor gewesen für uns. Wir hätten dann nochmal 3 Stunden hinfahren müssen, 3 Stunden zurück. Und deswegen bin ich persönlich gar nicht böse, dass dieses Spiel ausfällt.
3: Und der Teamchef, der strotzt vor Selbstvertrauen. Ein Testspiel reicht. Österreich wird bereit sein für die Weltmeisterschaft.
4: Wir haben jetzt noch ein Test gegen Tunesien am 1.6., da freuen wir uns alle drauf und dann freuen wir uns auf 2 Wochen Vorbereitung auf das erste Spiel dann gegen Jordanien und können es kaum erwarten, dass es losgeht.
3: Aber es braucht noch Geduld, in knapp 4 Wochen am 17. Juni geht es dann endlich in San Francisco los für unser Nationalteam, WM-Auftakt gegen Jordanien.
1: Ein Teil der Original-Wendeltreppe des Eiffelturms ist in Paris um rund 450.000 Euro versteigert worden. Der knapp 3 Meter hohe Treppenabschnitt mit 14 Stufen gehörte zu der Wendeltreppe, die die 2. und 3. Etage des Wahrzeichens verband. Als 1983 ein Aufzug eingebaut wurde, wurde sie in 24 Teile zerlegt, die mittlerweile unter Sammlern in der ganzen Welt verstreut sind. Das waren die Nachrichten mit Tom Brandenberger. Und jetzt zum Wetter.
5: Die letzten Regenschauer sind vorbei, damit steht eine trockene Nacht bevor, verbreitet klart es auf. Die Quellwolken, die tagsüber da waren, werden nun immer weniger. Morgen der Freitag wird ein überwiegend sonniger Tag. Strahlend blauen Himmel gibt es nach Westen hin. Ein paar Quellwolken mischen sich von Salzburg und Villach ostwärts zur Sonne. Die Temperaturen legen zu auf 20 bis 28 Grad und im Osten frischt der Wind im Tagesverlauf wieder spürbar auf. Das Pfingstwochenende bringt uns dann frühsommerliches Wetter. An manchen Orten wird die 30-Grad-Marke erreicht. So viel zum Wetter von Daniel Zeindlinger.
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6: Wenn die Pfingstrosen blühen, hat einmal jemand gesagt, dann ist der Sommer nicht mehr weit. Ja, und so genießen wir auch in dieser Stunde die Vorfreude auf ein sommerliches Pfingstwochenende mit Ihrer persönlichen Lieblingsmusik. Der Franz Spielberger aus Leoben beispielsweise wünscht sich für seine Kollegen von der Kartenspielrunde Zurdraht ist den Marsch Mein Heimatland von der Werkskapelle Zeltweg. Bitte sehr gerne. Bei uns wird erst um 22 Uhr Zurdraht. Bis dahin können Sie uns Ihre Musikwünsche durchgeben. Telefonisch unter 0316 46 90, schriftlich unter volkskultur.stmk@orf.at. Aber jetzt Bühne frei für die Werkskapelle Zeltweg unter Willi Kremser.

0: Die Werkskapelle Zeltwege, und vom oberen Murtal schauen wir jetzt ins schöne Ennstal, nach Hause im Ennstal zum Helmut Trinker. Schönen guten Abend. Hallo?
1: Hallo?
2: Hallo?
0: Ja, sind wir jetzt da?
2: Ja, das ist mein Haus im Ennstal.
0: Jetzt sind wir richtig. Jetzt.
2: Hallo, ja, wir freuen uns sehr, dass wir da gekommen sind, ja. Noch. Und wir gratulieren unserem jüngsten Sohn, dem Danilo Trinker, der jetzt übermorgen Geburtstag hat.
0: Ja, wunderbar. Kann man noch ein Radio ein bisschen leiser schalten? Weißt du, da haben wir eine Rückkoppelung ein bisschen drinnen bei dir.
2: Ja, selbstverständlich.
0: Genau.
2: Leiser schalten.
0: Ja, genau.
2: Ja, haben wir.
0: Haben wir, jetzt klar, jetzt haut es besser hin. Jawohl. Seht ihr direkt auf dem Haus ein Keibling um? So wohnt sie direkt im Orthaus?
2: Ja.
0: Wachsen schon Blärmerler um oder auf den Skipisten?
2: Ja, die sind jetzt verschwunden natürlich. Aber bis vor einigen Wochen haben wir noch so Teile gehabt von den Skipisten.
0: Genau. Aber jetzt kommen die Blärmerler dann raus, die Blumen.
2: Jetzt kommen dafür die Blumen, ja, ja. Ja,
0: wunderbar. Jo, was kann ich musikalisch tun für euch?
2: Ja, wir haben sehr gern auch, weil ich aus der Ramsau stamme und übrigens auch 80 Jahre alt geworden bin vor kurzem.
0: Ja, Gratulation im Nachhinein. Ja,
2: danke. Und da hören wir halt gern die Ramsau am Dachsteiner. Die singen recht gut, die Walcher.
0: Die Ramsauer Sänger.
2: Ramsauer Sänger, ja, mit Walchers.
0: Ja, genau. Dann lassen wir es jetzt singen.
2: Ja, bitte.
0: Genau. Beim Tiernei ihren Feinstar. Ja.

Die Ramsauer Sänger waren das jetzt um 21.12 Uhr und da darf ich jetzt Grüße übermitteln an Anna und Franz Prall in Farmi 89 St. Stephan ob Steins. Liebe Mutti, lieber Vati, wir die Kinder, Schwiegerkinder, Enkerler und Urenkerler wünschen euch zum 69. Hochzeitstag nur das Allerbeste und schicken viele liebe Grüße über das Radio Steiermark. Schön, dass ihr noch in unserer Mitte seid. Ein Dankeschön an die wäre unser Wunsch. Liebe Grüße, Eva Kohlbacher. Ein Dankeschön an die, jetzt übermittelt von der Familienmusik Lugitsch.

0: Ein Dankeschön war das jetzt für Anna und Franz Brall aus St. Stephan ob Steins zum 69. Hochzeitstag. Ja, bitte schön um Ihre Wünsche, sage ich jetzt zu Rosa Narrenhofer aus Tannhausen. Schönen guten Abend.
1: Ja, guten Abend.
0: Guten Abend.
1: Ja, ich habe ganz besondere Geburtstagswünsche für einen runden Geburtstag für die Frau Grete Reifer aus Fradenberg um. Haben wir heute Frühstück zum Frühstück eingeladen. Jetzt haben wir, glaube ich, wenn ich durchkomme, dass ich noch einmal Glückwünsche durchsagen kann.
0: Dann muss es ein gutes Frühstück gewesen sein,
1: ja? Ja, das war gut, das hat lang gedauert. Nein, wir sind die Turnergruppe und dann kommen wir so sporadisch zusammen. Und weil sie heute so schön und so einen runden Geburtstag hat.
0: Ja, bei Ethik auch schon, ja. Der Turnen, was macht es denn da so bei der Turnen?
1: Bauen, ihr Gesundheit, ja, alles.
0: Alles?
1: Für den ganzen Körper durch. Wie dann im Sommer gibt es Fit im Park, im Freien.
0: Ja.
1: Im Winter gibt es in der Turnhalle.
0: Ja.
1: Jede Woche und unter der Woche gehen wir noch Wochen.
0: Wie viel sind es da beieinander? Wie viel sind es da beieinander?
1: Sieben. Wie viel, dass wir da sind?
0: Ja.
1: In der ganzen Gruppe beim Turnen sind wir 20, aber das sind nicht immer alle.
0: Ja, ist schon klar, aber ein schönes Heifel, ein schönes Schäkel.
1: Ah oh ja, nein, wir sind eine gesunde, fitte Gemeinde in Tannhausen.
0: Ja, dann muss man das, wenn ihr das, ihr seid die Vorbilder, die Aushängeschilder seid ihr.
1: Ja, wir sind die Aushängeschilder. Ja, Tannhausen hat voriges Jahr einen ganz guten Preis gemacht. Über die fitte Gemeinde. Ja.
0: Ich sehe das.
1: Der Bürgermeister Schulz davon, wie mit so einem jungen, fitten Bürgermeister. Ja,
0: du kommst ab und zu mitturnen ein bisschen? Oder nichts?
1: Nein, aber nicht. Ja, das ist eine Zeit.
0: Als Bürgermeister musst du so umeinander turnen, fest. Ja,
1: genau.
0: Das ist so ein Fit. Ja. Ja, liebe Frau Narrenhofer, wollen wir noch jemanden grüßen lassen?
1: Ja, alle, die, was wir heute dabei waren und die mich kennen, es passt schon.
0: Genau.
1: Die, was mich hören.
0: Das nächste Frühstück kommt bestimmt.
1: Gell? Ja, kommt bestimmt. Und ich habe morgen Geburtstag und ich fahre morgen mit meinem Chef auf Graz bummeln.
0: Bummeln fahren mit dem Chef in Graz?
1: Bummeln fahren morgen auf Graz.
0: Was gibt es denn Scheineres zum Geburtstag?
1: Ha? Ja, genau.
0: Der Chef kann sich, falls der Chef jetzt hört, kann er schon das große Goldtaschen einstecken. Gell?
1: Okay, der wird schon hören.
0: Er wird sie hören, ja. Ihr Herrn wird er jetzt auch ihr Musikstück, Sie haben auch die Glückwunschgeschichte ausgesucht, gell?
1: Ja.
0: Genau. Dir bitte, an alles Gute.
1: Ja, danke.
0: Mit der Glückwunschpolka jetzt von den Alpskis.

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1: Ja, ich darf jetzt wieder ein paar schriftliche Wünsche durchgeben. Ich, Maria Schwarzerstädter aus Raumberg, möchte bitte Herrn Winkler Heli in Irtning nachträglich zum 70er am 14. Mai alles Liebe und Gute, Gesundheit und Gottes Segen wünschen. Meinen Verwandten und Bekannten auch alles Gute. Für Brätscherer Zilli in die Groß-Sölk alles Liebe und Gute. Allen Irtningern, Donnerspochtollern auch alles Gute. Und anscheinend Sommer steht da. Jawohl. Und dann haben wir einen Gruß bekommen, steht da: Hallo, am 22.05., also morgen, feiert Herr Alfred Schrempf aus Friesach seinen 80. Geburtstag. Lieber Herr Alois Schrempf, Ihnen wünschen die Almgeher-Freunde alles Gute und Gesundheit auf dem weiteren Lebensweg und steht da, dass er sich oft noch die Zeit nimmt, mitzugehen und mitzufahren. Gewünscht wird das Stoderlied von den damaligen Eicher Spitzen.

0: Das waren die, man kann ruhig sagen, legendären Eicher-Spitzbuben. Und von Oach ist nicht weit nach Weißenbach bei Lietzen. Da ist unsere nächste Station und da begrüße ich jetzt die Frau Ilse Salzinger. Guten Abend.
1: Ja, guten Abend.
0: Frau Salzinger, ja bitte.
1: Wir waren heute mit einer großen Gruppe, und zwar dem unabhängigen Verein Lebensfreude, aus Weißenbach haben wir eine Studioführung gehabt bei euch unten.
0: Ja, ihr schaut.
1: 50 Personen.
0: Ja.
1: Und da waren alle sehr begeistert.
0: Meint das hören wir gern.
1: Da habe ich mir gedacht, nachdem mein Mann gesundheitshalber nicht mitfahren hat können, möchte ich für ihn eben ein Lied bestellen oder ihm ein Lied schenken sozusagen.
0: Ja, schönes Geschenk.
1: Von der Gretelgruber.
0: Von der Gretelgruber, gerne, ja, gerne.
1: Mein Mann ist auch ein Zitterspieler gewesen und wir haben die, oder er spielt teilweise noch, wenn er besser benannt ist. Und die Gretelgruber haben wir selber gut kennt, weil wir seinerzeit bei Musikantenstammtischen über, also wir haben das mit dem Volksliedwerk damals teilweise organisiert, auch nur mit Hermann Hertel, hat sie bei uns auch gespielt und viele andere Gruppen. Und da möchte ich auch gerne dieses Lied heute widmen.
0: Ja, bitte gerne, dann lassen wir es gleich spielen. Alles Gute nach Weißenbach bei Lietzen. Freut uns, dass es euch gefallen hat bei uns. Ja.
1: Und schöne Grüße bitte, wenn es noch geht, an alle Mitglieder von dem Verein, die heute zuhören.
0: Wunderbar.
1: Und speziell auch an unsere Frau die Helene Beichbuchner.
0: Ein paar werden sicher noch dabei sein, die jetzt.
1: Ich glaube ja.
0: Ja, und die alle freuen sich jetzt schon auf die Gretelgruber, der schönste Blümerl auf der Alm.

Genau, 21.30 Uhr klopfen wir jetzt an bei der Grete Fröwein in Jaritzberg. Liebe Oma, bei was ich gern höre, kommen viele Grüße daher. Ein Gruß ist aber für dich heute bestimmt, ein Hoch auf das Geburtstagskind. Oma, wir sind froh, dass wir dich haben, denn Gott beschützt dich mit all seinen Gaben. Auf ein Wiedersehen in nächster Zeit freuen sich schon heute Leonie und Annika auf die besondere Zeit. Gemacht für die Ewigkeit mit ihrer Urli. Sind getrübt auch manche Tage, so schenkt dir Gott nach Regen viele Sonnentage. Zum Geburtstag alles Gute und viel Glück senden dir von St. Margarethen an der Raab Katrin, Daniel, Leonie und Annika, jetzt mit der Innsbrucker Böhmischen und Musikantenherzen. Musik.

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1: Ja, und der nächste Wunsch führt uns nach Liezen zu Erika Kasparin. Liebe Erika, wir wissen, dass du gerne diese Radiosendung, wo sie gern höher hörst. Und da war es naheliegend für uns, dir zu deinem 82. Geburtstag auf diesem Weg allerherzlichste Glück- und Segenswünsche zu übermitteln. Das folgende Musikstück soll uns alle in Dankbarkeit an unsere unbeschwerte Jugendzeit ganz ohne Wehwehchen erinnern. In lieber Verbundenheit Julia, Poldi, Christa und Erika. Und dieses gewünschte Musikstück kommt von der steirischen Landmusi, glaub ans Glück.

0: Die steirische Landpusi, glaub ans Glück. Renate Klammbauer, glauben Sie auch ans Glück?
1: Ja, sicher, ganz sicher.
0: Hier, das, aus Bischelsdorf rufen Sie an, Glück haben Sie schon gehabt, weil Sie durchkommen sind bei uns, ja?
1: Weil ich durchkommen bin und dass Sie mir, Herr Bauer Brates, das Lied haben dürfen aussuchen, weil ich glaube, Sie können das noch besser wie ich, da bin ich mir ganz sicher.
0: Was, ich soll was aussuchen?
1: Ja,
0: Ich soll was aussuchen, ja bitte, jetzt haben Sie mir vorstellen. Ja, ich habe schon was zusammengekriegt. Aber zuerst einmal noch ein bisschen tratschen, ein bisschen aus Bischelsdorf sind Sie, gell?
1: Ja.
0: Ja, da war ich schon mal am Kirchturm, oben der höchste Kirchturm der Oststeiermark, über 70 Meter, Aussichtswarte.
1: Genau, ja.
0: Waren Sie ja schon mal um?
1: Nein, ich schaue mich. Ich war noch nie um.
0: Ja.
1: Dafür hat mein Bärtl ein Stoch einmal stellen sollen. Der hat damals ein Stoch, die Firma hat in Bischelsdorf ein Stoch gemacht.
0: Boah, ja, das war, ist ein ganzer steiler Turm, ist das ja. Wissen wir damals noch genau, wie eröffnet worden ist, als Aussichtsturm zugänglich gemacht worden ist, sind wir aufgekrallt, da hast du ein bisschen ducken können. Aber wichtiger, der Pfarrer freut sich, glaube ich, eh mehr, wenn man nicht oben ausschaut, sondern wenn er unten öfter reingeht.
1: Das einmal, und ich bin ja nicht schwindelbefrei.
0: Ja.
1: Ach, hätten sie mir einen Hubschrauber holen, dass wir wieder zurück kriegen.
0: Ach, ja. Aber sieht Ihnen der Pfarrer ab und zu?
1: Ja, sehr oft.
0: Ah, siehst du, ja. Dann,
1: sicher.
0: Ja, dann passt das schon wieder. Ja, Bischelsdorf, genau, schöne Gegend, auch wunderschöne Gegend. Mhm. Ja. Haben Sie irgendwas zum Feiern auch, oder wenn zum Grüßen lassen?
1: Ja, natürlich, deswegen rufe ich an.
0: Ja, eben, wir reden über Gott und die Welt, gell, aber nicht über das, was wir eigentlich wollen.
1: Und gleich vergessen wir die Geburtstagskinder.
0: Ja, bitte, ja.
1: Passen Sie auf einmal. Ich hätte gerne den Georg Martinelli in Seiersberg durchgehen, weil er macht immer so wunderbare Mini-Kuppertreffen, heuer in Ungarn wieder, und das stellt er immer wunderschön zusammen, und da fahren wir immer gern mit.
0: Das heißt, Sie fahren selber an?
1: Ja.
0: Bah.
1: Und dann, das ist der Georg, und passen Sie auf einmal, und das nächste hat morgen Geburtstag, und das nächste Geburtstagskind, der feiert am Samstag seinen 30. Geburtstag, und das ist der Bernd Grabner aus Großhardt.
0: Mhm.
1: Ganz ein netter junger Mensch, der vor nicht gar zu langer Zeit von Mauritius ist zurückgekommen. Und ich hoffe, dass er sich daheim wieder richtig wohlfühlt. Und die zwei Männer möchte ich alles Liebe wünschen. Und Gottes Segen, wenn wir schon einen hohen Kirchturm haben.
0: Ja.
1: Und Gottes Segen und alles Liebe.
0: Ja, und im Erdgeschoss können wir Sie und Vater dann mitbetten, ja?
1: Das können wir machen und ein großes Danke an Ihnen und natürlich auch das ganze Team. Und Dankeschön vielmals.
0: Ja, bitte gern. Aber jetzt wollen Sie was Flautes, jetzt muss ich schon ein bisschen helfen. Wollen Sie was Flautes haben oder eher was an Lamurla fast? So,
1: nein, ja, kein Lamurla, ganz was Flautes.
0: Ganz was Flautes, ja, dann nehmen wir die Andreas Bolka von den Gastgebern.
1: Genau.
0: Das dann, so machen wir das, gell?
1: Gut.
0: Gut, alles Gute. Liebe Grüße nach Bischelsdorf.
1: Danke für
0: war nett,
1: und
0: mit Ihnen zu plaudern.
1: Und alles eine schöne, für euch alle eine schöne Zeit.
0: Danke.
1: Wiederhören.

So, und jetzt schauen wir weiter nach Dannhausen. Da waren wir heute schon einmal und diesmal kommt der Wunsch von der Huberta Donner. Für die fleißige, schlagfertige Frau Grete Reitbauer in Tannhausen, der Jubilarin zum runden Ehrentag, Klammer 70. Geburtstag. Viel Glück, Gesundheit und Lebensfreude wünschen dir die Feitscher-Freunde Huberta, Stefanie und Rudi heute. Weil wir auch gehören zu deinen vielen Gratulanten, werden wir auch am Samstag bei deiner lustigen Feier landen. Hoffentlich wird's keine harte Landung. Musikwunsch steirisch echt durchs Almenland. Auf geht's!

0: Durchs Alpenland hat diese Polka geheißen von Steirisch Echt. Als Wetterpauli komme ich in der ganzen Steiermark umeinander und lerne natürlich viel Leute kennen. Und ja, da kennst du eben viele auch den Nächsten, der dir jetzt angerufen hat, der Christian Schwab aus Dragös. Servus Christian.
1: Servus Pauli, grüß dich. Schön, dass ich dich wieder mal höre.
0: Ja, ganz meinerseits. Jetzt haben wir uns eh lange nicht gehört, nichts gesehen, nichts gehört. Habe ich gedacht, wie geht's, CMH? Nie was gehört. Geht's gut?
1: Ja, Jetzt geht uns super gut. Ja, jetzt ist schon wieder ein bisschen Zeit vergangen. Umso schöner ist, dass wir die jetzt wieder mal, dass wir die jetzt wieder mal persönlich
0: hören. Auf Skipisten zusammenkommen natürlich, gell, beim Wetterdreh auch musikalisch, weil du bist, spielst du bei den Dragöser mit bei der Musikkapellen, gell?
1: Genau, ich spiele bei der Dragöser Trachtenkapelle mit und da möchte ich natürlich ganz, ganz herzlich unsere Musikerinnen und Musiker grüßen. Und alle Musiker der Steiermark, alle Blasmusiker, ich bin ja auch im Steirischen Landesverband und im Bezirksverband. Und ein bisschen Werbung darf ich auch machen, gell, Pauli?
0: Ja, das hat uns vorige Woche schon jemand gesagt, ja, der Gaber Seppel, der Runa Seppel, wie man so Werbung macht, weil der hat leider nicht gewusst, dass es eine Live-Sendung ist und der hat geglaubt, es ist eine Aufzeichnung. Gell? Aber das war auch ein sehr interessantes Gespräch dann. Gell? Er hat einen Werbeeffekt erzählt, die Runa-Halle war bummvoll. Gell? Bitte, um deine Werbung.
1: Nein, ich will nur sagen, die Trachtenkapelle Dragös, wir spielen am Pfingstsonntag um 14 Uhr am Grünen See, beim Seehof, ein schönes Konzert. Und wer uns gern hört und wer den Grünen See, der ist nämlich jetzt der irrsinnig schön. Er ist zwar nicht so hoch, so viel wie sonst oft ist, wenn viel Schnee ist, aber er ist irrsinnig schön, die Farbe ist da. Und wer den Grünen See gern sieht und uns gern hört, der ist gern eingeladen, dass er am Pfingstsonntag um 2 zum Seehof am Grünen See kommt.
0: Das war jetzt keine Werbung, das war eine Schilderung von Tatsachen, könnte man sagen.
1: Ja, so kann man es auch sehen, genau. Ja.
0: Gut, willst du noch jemanden grüßen lassen?
1: Ja, wie gesagt, ich habe eh schon die Musiker, das ist mir, liegt mir am Herzen. Was ich ganz, ganz, ganz gerne grüßen möchte, sind die Mitarbeiter der ASFINAG, die heute in der Nacht unterwegs sind. Es sind viele Mitarbeiter auf den Baustellen unterwegs. Wir dann Tunnel waschen, die Tunnelkette Bruck an der Mur, darum ist auch der Kirchbergtunnel habe ich gesperrt, die Tunnelkette auf der S35. Meine Mitarbeiter sind da mit involviert und ich möchte auch ganz herzlich grüßen und einmal Danke sagen für den ganzen Einsatz, was die immer leisten, wenn sie in der Nacht draußen arbeiten.
0: Da schließen wir uns wirklich an. Wen spielen wir jetzt?
1: Ja, wenn du was hast von meinen Dragöser Freunden, von den Dragöser Musikanten, dann würde ich mich freuen, wenn du was spielen würdest.
0: Die Dragöser Musikanten, die sagen, der Christian Schwab ist ein Lustiger, aber auch der lustige Schuster, das ist auch ein eigener Stickel, den spielen wir jetzt. Alles Gute, gell, und viel Erfolg beim Konzert am kommenden Sonntag, am Pfingstsonntag. Lieber Christian
1: Schwab. Super, Pauli, und ich freue mich, wenn wir uns wieder mal persönlich treffen.
0: Wird sie ergeben. Alles Gute.
1: Super, danke. Wird euch.

So viel Klänger kriegt man ja schon richtige Vorfreude auf so manches Sommerfest. Der lustige Schuster war das von den Dragösser Musikanten. Viele schriftliche Wünsche haben wir noch gekriegt. Da kann man einmal alle Musikwünsche durchgeben, aber ich schaue, dass ich jetzt die Grüße zumindest anbringe. Und da steht, ich, Svetlana Prisching, wünsche dem Alois Prisching heute zu seinem 61. Geburtstag alles Gute und Gottes Segen. Bleib so, wie du bist. Er hört diese Sendung jeden Donnerstag pünktlich. Grüßen tun wir auch die Gisela Peuer in Knittelfeld. Liebe Mutti, bleib noch lange so gesund und lustig. Alles Liebe und Gute von Ingrid. Wir schauen weiter nach Semriach zur Luise Rinner. Ganz liebe Grüße zum bevorstehenden Geburtstag von Eli und Franz. Dann haben wir da, Grüße werden geschickt zur Hasengrete Neubauer in Ragnitz. Zum heutigen Geburtstag alles, alles Liebe, Gute und viel Glück und Freude mit deinen Tieren und Energie bei den Ausflügen. Es ist immer lustig, dich in unserer Runde zu haben. Das wünschen dir Maria und H.A. Und wir schauen noch nach Trofeiach zum Günther Erler. Lieber Günther, wir schicken dir herzliche Glückwünsche zu deinem Geburtstag, den du am kommenden Samstag feierst. Bleib gesund und wohlauf, damit du noch viele Jahre mit Bertha, Kindern und Enkeln verbringen kannst. Mit freundlichen Grüßen aus Nanus Bay, Gerhard, Heidi und Glenn mit Familie. Nanus Bay in Kanada. Und gewünscht wird zu diesem Wunsch das Storkogler Trio mit der Betthupferl-Polka.

Viele Musikwünsche haben wir heute wieder erfüllen dürfen. Quer durch die Bank, und das würde ich sagen, soll uns der Kraut- und Rurmbohrische von den jungen Steirerländern zu den Nachrichten begleiten. Ihnen allen für später eine gute Nacht wünschen Michi Knaller am Telefon und der Pauli Prattis.

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1: Im Journalstudio begrüßt sie Tom Brandenberger. Das sind unsere Themen. Die Pensionen steigen um knapp 3% und damit knapp unter der Inflationsrate. Die geplanten Sparmaßnahmen an den Unis sorgen auch für Unruhe in der Koalition. Air France und Airbus werden der fahrlässigen Tötung schuldig gesprochen und das Wetter morgen wird überwiegend sonnig und warm. Wir beginnen dieses Nachtjournal mit einem politisch heiklen Thema, das die Diskussion um die Sparmaßnahmen zuletzt oft dominiert hat. Es geht um die Pensionen. Die Regierung hat sich jetzt darauf geeinigt, dass diese heuer um durchschnittlich 2,95% erhöht werden. Das ist knapp unter der Teuerungsrate der letzten Monate. Seniorenverbände hatten bis zuletzt mehr gefordert. Regierungsvertreter sprechen aber von einer ausgewogenen Lösung. Viktoria Waldhäusl berichtet.
2: Durch eine soziale Staffelung gibt es für jene mit niedrigen Pensionen eine höhere Anpassung. Wer eine Ausgleichszulage, sprich Mindestpension, bezieht, bekommt eine Erhöhung um 3,3%. 2,95% gibt es für alle bis zur Höchstpension von rund 4.500 Euro monatlich. Alle, die darüber liegen, bekommen einen monatlichen Fixbetrag von rund 200 Euro. Mehr sei nicht möglich gewesen, sagt die Co-Präsidentin des Seniorenrats Birgit Gerstorfer von der SPÖ.
3: Wir sind nicht überzeugt. Es ist auch keine Einigung in dem Sinne, sondern wir müssen einfach zur Kenntnis nehmen, dass wir als Seniorenrat kein Vetorecht haben.
2: Und das bedeutet für die meisten einen Kaufkraftverlust. Bei den Verhandlungen ist man von einer Inflation von 3,3% ausgegangen.
1: Wir bleiben beim Thema Sparmaßnahmen. An den heimischen Universitäten herrscht Alarmstimmung, weil sie befürchten, dass sie 2028 bis 30 rund 1 Milliarde Euro weniger bekommen als bisher. Das sei ein Super-GAU, heißt es von der Universitätenkonferenz. Die zuständige Wissenschaftsministerin von der SPÖ versucht zu kalmieren. Aus den Reihen der Koalitionspartner NEOS und ÖVP kommt aber bereits Kritik. Tanja Malle fasst zusammen.
4: Rund 1 Milliarde Euro weniger dürfte es von 2028 bis 30 für die Universitäten geben. Der oberösterreichische ÖVP-Landeshauptmann Thomas Stelzer nennt das
5: eine Fehlentscheidung sondergleichen.
4: Und NEOS-Klubobmann Janik Schetti sagt in Richtung der zuständigen Wissenschaftsministerin Eva-Maria Holzleitner von der SPÖ.
6: Ich verstehe auch nicht, warum hier nicht andere Umschichtungen vorgenommen wurden. Also wenn es nach uns ginge, dann würden wir hier anders agieren.
4: Wissenschaftsministerin Holzleitner will sich heute noch auf keine konkrete Einsparungssumme festlegen.
7: Also wir sind noch in den Budgetverhandlungen und wenn wir in Verhandlungen sind, gibt es noch keine konkreten Zahlen.
4: Die Kritik aus den Reihen der Koalitionspartner wolle sie heute nicht näher kommentieren, so Holzleitner.
1: Jetzt ins Ausland. In Lettland ist heute Drohnenalarm ausgelöst worden. Die Bevölkerung wurde angewiesen, in Häusern Schutz zu suchen. Eine militärische Drohne war in den Luftraum eingedrungen. In Litauen und Estland gab es zuvor ähnliche Vorfälle. Die Drohnen dürften aus der Ukraine stammen und auf Ziele in Russland losgeschickt worden sein. Russland hat sie aber offenbar mit Störsendern abgelenkt. Christian Lieninger berichtet.
8: Erst vor einer Woche ist in Lettland die Regierungskoalition zerbrochen wegen eines Streits, ob sich das Land gut genug gegen Drohnen verteidigen kann. Und dann heute erneut eine Drohne im lettischen Luftraum, eingedrungen offenbar aus Belarus. NATO-Kampfjets werden alarmiert, die Menschen im Osten des Landes angewiesen, nicht ins Freie zu gehen. Kurz später Entwarnung, es ist nichts passiert diesmal. Und Menschen sind auch in den letzten Wochen nicht zu Schaden gekommen, als es in Litauen und Estland ähnliche Vorfälle gegeben hat. Die Drohnen stammen zwar nicht aus Russland, es sind offenbar ukrainische Drohnen auf dem Flug zu Zielen in Russland, die von Russland mit Störsendern abgelenkt werden. Doch Russland beschuldigt die baltischen Länder, der Ukraine die Nutzung ihres Luftraums für Kampfeinsätze zu erlauben, was Estland, Lettland und Litauen aber entschieden zurückweisen.
1: Das brutale Vorgehen Israels gegen mehrere hundert Menschen, die einer Hilfsflotte für Gaza angehören, hat international heftige Kritik ausgelöst. Im Zentrum der Empörung steht Polizeiminister Itamar Ben-Gvir. Er verhöhnte die nach Israel gebrachten Aktivisten und veröffentlichte stolz ein Video, das sie gefesselt und kniend zeigte, während er selbst die israelische Fahne schwenkte. Hartmut Fiedler berichtet.
9: Eine Schande nennt die britische Außenministerin Yvette Cooper das Video von Minister Ben-Gvir.
10: Totally disgraceful scenes in this video.
9: Monströs sei es, inhuman, sagte der spanische Außenminister José Manuel Albares und verlangte eine Entschuldigung Israels.
11: Ese tratamiento es monstruoso. Exijo disculpas públicas a Israel.
9: Die Aktion Ben-Gvirs war auch Benjamin Netanyahu zu viel, dem israelischen Ministerpräsidenten. Die Aktivisten, die versucht hatten, mit Dutzenden Schiffen die bestehende israelische Blockade des Gazastreifens zu durchbrechen, wurden von Israel schon weit vor der Küste aufgehalten, festgenommen und laut übereinstimmenden Aussagen brutal misshandelt. Die Aktivisten sind inzwischen alle freigelassen und abgeschoben worden.
1: 17 Jahre nach dem Absturz einer Air France-Maschine beim Flug von Rio de Janeiro nach Paris mit 228 Toten sind Air France und auch Airbus jetzt verurteilt worden. In dem Berufungsverfahren hat ein französisches Gericht beide Unternehmen der fahrlässigen Tötung schuldig gesprochen. Barbara Tschandl berichtet.
12: Das Gericht kommt heute zu dem Schluss, dass ausschließlich die Airline und der Flugzeugbauer für den Absturz verantwortlich seien und verhängt eine Geldstrafe von jeweils 225.000 Euro. Die Air France-Maschine war am 1. Juni 2009 auf dem Weg von Brasilien in die französische Hauptstadt in eine Gewitterfront geraten und kurze Zeit später von den Radarschirmen verschwunden. Die Sonden für die Geschwindigkeitsmessung waren vereist. Die Crew mit der, wie Experten in Gutachten festgestellt hatten, beherrschbaren Situation überfordert. Die Maschine ist daraufhin in den Atlantik gestürzt. Erst 2 Jahre später, im Mai 2011, wurden die letzten Opfer und der Flugdatenschreiber aus etwa 4.000 Metern Tiefe geborgen. In erster Instanz waren Air France und Airbus vor 2 Jahren noch vom Vorwurf der fahrlässigen Tötung freigesprochen worden.
1: Wir kommen im Nachtjournal zum Sport, heute mit Wolfgang Eichinger.
13: Tormann Manuel Neuer feiert nach 2 Jahren ein Nationalteam-Comeback für Deutschland und wird die Nummer 1 bei der kommenden WM sein. Das hat Teamchef Nagelsmann bekannt gegeben.
14: Jeder weiß, welche Aura dem Manu umgibt, welche Qualitäten er hat, was auch einer Mannschaft gibt. Die Entscheidung steht so und sie ist in meiner Meinung die richtige.
13: Für Österreich startet nächsten Mittwoch die WM-Vorbereitung. Am 1. Juni gibt es ein Testspiel in Wien gegen Tunesien. Das zweite gegen Guatemala in den USA ist die abgesagt worden. Und das kommt Teamchef Ralf Rangnick durchaus gelegen.
15: Nein, ich bin da auch gar nicht böse drum. Dieses Testspiel wäre sowieso eher ein Störfaktor gewesen.
13: In 4 Wochen dann das Auftaktspiel für Österreich gegen Jordanien. Bundesligist Ried muss einen neuen Trainer suchen. Maximilian Senf verlässt die Rieder Richtung zweite deutsche Liga zu Karlsruhe. Und Tennis, Sinja Kraus hat in der letzten Qualifikationsrunde für die French Open in Paris gegen die deutsche Annalena Friedmann Klasse 6-1, 6-1 gewonnen und erreicht erstmals den Hauptbewerb eines Grand Slam Turniers. Lukas Neumeier ist in der letzten Qualifikationsrunde am Portugiesen Faria gescheitert.
1: Abschließend zu den Wetteraussichten für morgen. Daniel Zeinlinger, bitte.
16: Trockenes Wetter heute Nacht, es klart überall auf und der Wind lässt nach. Damit wird es generell frisch. Die Temperaturen gehen zurück auf 15 bis 7 Grad meistens, in einzelnen Tälern und im oberen Waldviertel bis auf 2 Grad. Morgen und am Pfingstwochenende geht es frühsommerlich weiter. Überwiegend sonnige Tage erwarten uns, auch wenn einige Wolkenfelder durchziehen, regnen wird es höchstens vereinzelt. Die Temperaturen legen von Tag zu Tag zu, morgen 20 bis 28 Grad, am Wochenende dann bis etwa 30 Grad.
1: Das war ein Nachtjournal mit Tom Brandenberger. Noch einen schönen Abend.
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1: Im Nachrichtenstudio begrüßt Sie Tom Brandenberger. Bei den Budgetverhandlungen geht es auch um den sogenannten Waldfonds. Der Topf, der unter anderem für Aufforstungen eingerichtet wurde, ist zu 90% leer. Landwirtschaftsminister Totschnig von der ÖVP räumt jetzt erstmals ein, dass es künftig für Waldförderungen weniger Geld geben wird. Mehr von Maria Kern.
2: Wenn sich der Borkenkäfer aufgrund von Trockenheit durch Wälder frisst, können Waldbesitzer eine Förderung beantragen. Ebenso, wenn etwa nach Sturmschäden wieder aufgeforstet werden muss. Das Geld dafür kommt aus dem Waldfonds, dessen Mittel bald ausgeschöpft sind. Landwirtschaftsminister Norbert Totschnig von der ÖVP kündigt an, dass der Fonds nun reformiert und reduziert werde.
3: Wir wollen hier einen Resilienzfonds einrichten, mit dem wir sozusagen hier natürlich einer wesentlich reduzierteren Form ein Angebot machen können.
2: Um wie viel die Mittel für Aufforstungen verringert werden, ließ Totschnig offen. Zur Kritik der Zement- und Betonindustrie, dass aus dem Waldfonds auch Holzbauten gefördert würden und damit der Wettbewerb verzerrt werde, sagt der Minister, das betreffe nur etwas mehr als 6% der Förderungen aus dem Waldfonds.
1: Die Pensionserhöhung soll im kommenden Jahr durchschnittlich 2,95% betragen. Darauf hat sich die Regierung geeinigt. Die Anpassung liegt damit knapp unter der Inflationsrate. Konkret werden Mindestpensionen um 3,3% erhöht. Für Pensionen über der Höchstbeitragsgrundlage gibt es einen monatlichen Fixbetrag von 204 Euro. Das Tauziehen um einen neuen Kollektivvertrag in der Gastronomie und Hotellerie geht weiter. Auch die dritte Verhandlungsrunde blieb ohne Ergebnis. Die Arbeitgeber boten zuletzt 3% mehr. Die Gewerkschaft fordert eine Erhöhung von mindestens 73 Euro brutto in der untersten Lohngruppe und 65 Euro brutto in der obersten Lohngruppe. Im vergangenen Oktober ist bei einem Bootsunfall auf dem Bodensee eine 57-jährige Frau getötet worden. Der Unfallverursacher, ein 26-jähriger Vorarlberger, wird von der Staatsanwaltschaft jetzt erneut angeklagt. Diesmal aber wegen Mordes. Mehr von Thomas Giesinger.
4: Beim ersten Prozess vor einem Monat war der Mann noch wegen fahrlässiger Tötung angeklagt. Die Richterin hat sich damals für unzuständig erklärt. Bei den Schilderungen des Angeklagten müsse man von bedingtem Vorsatz, die Frau zu töten, ausgehen und nicht von Fahrlässigkeit. Der 26-Jährige sei mit seinem Boot 6 Minuten lang mit rund 40 km/h geradeaus gefahren. Wenn man so lange gerade auf dem See fährt und ein Segelboot nicht sieht, könne man nicht von fahrlässigem Verhalten sprechen. So sieht das nun auch die Staatsanwaltschaft Feldkirch und wirft dem Vorarlberger vor, die Frau ermordet zu haben. Beim ersten Prozess hat der Mann noch angegeben, das andere Boot gar nicht wahrgenommen zu haben. Nun muss er sich wegen Mordes vor einem Geschworenengericht verantworten.
1: Nach dem Brand in einer Wohnung in Wien-Ottakring sind ein 3-jähriges Mädchen und ihr 2-jähriger Bruder im Krankenhaus ihren Verletzungen erlegen. Brandursache war ein brennender Akku in einem Handstaubsauger. Das waren die Nachrichten mit Tom Brandenberger. Zum Wetter.
5: Alles ruhig beim Wetter heute Nacht. Es bleibt trocken und der Wind flaut überall ab. In den nächsten Tagen wird es schrittweise wärmer. Im Lauf des Pfingstwochenendes erreichen wir dann teilweise sogar die 30-Grad-Marke. Morgen am Freitag erwarten uns 20 bis 28 Grad. Außerdem scheint zeitweise die Sonne, am längsten in Vorarlberg, Tirol und in Oberkärnten. Auch das lange Wochenende wird überwiegend sonnig mit Wolkenfeldern zwischendurch. Schauer bilden sich nur ganz vereinzelt. So viel zum Wetter von Daniel Zeinlinger.
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1: 0 Uhr Freitag, der 22. Mai, im Nachrichtenstudio begrüßt Sie Tom Brandenberger. Ungarns neuer Ministerpräsident Peter Matyar war zu Gast in Österreich. Nach dem Machtwechsel in Ungarn weg von Viktor Orban soll sich unter Matyar das Verhältnis der beiden Länder wieder deutlich bessern. Auch innerhalb der EU will man enger zusammenarbeiten, berichtet Teresa Kulovic.
2: Mit militärischen Ehren wird der neue ungarische Ministerpräsident Peter Matyar von Bundeskanzler Stocker in Wien empfangen. Nach den unterkühlten Beziehungen mit dem ehemaligen Langzeitpremier Orban will man eine neue Ära einläuten, die wirtschaftliche Zusammenarbeit noch weiter vertiefen. Dazu wird es dann im September auch ein weiteres Treffen zwischen der österreichischen und ungarischen Regierung geben. Ein Thema, das zuletzt auch beide Länder beschäftigt hat, die zu hohe Asbestbelastung in Schotter aus Österreich, der auch nach Ungarn geliefert wurde. Hierzu wird es eine eigene Arbeitsgruppe geben. Österreich verklagen will Matyar nicht, allerdings werde man in Zukunft darüber reden müssen, wer die Schäden bezahlt. Das könnte Österreich teuer zu stehen kommen und ist dann vielleicht auch schon der erste Knacks in der neuen Freundschaft.
1: Die USA werden zusätzlich 5000 US-Soldaten nach Polen entsenden. Das kündigte US-Präsident Trump auf seiner Plattform Truth Social an. Wann und von wo die US-Soldaten nach Polen verlegt werden, sagte Trump nicht. Er begründete die Entscheidung aber mit seinem guten Verhältnis zum polnischen rechtskonservativen Präsidenten Nawrocki. Vor etwa 3 Wochen hatten die USA den Abzug von etwa 5000 US-Soldaten aus Deutschland angekündigt. Ein Gericht in der türkischen Hauptstadt Ankara hat die Absetzung des Vorsitzenden der größten Oppositionspartei CHP angeordnet. Özgür Özel wird damit seines Amtes enthoben. Das Verfahren hatte ein ehemaliges Parteimitglied angestrengt. Es ging um die Frage, ob Delegierte bestochen wurden, um für Özel zu stimmen. Dieser weist die Vorwürfe zurück und kündigt an, rechtlich gegen das Urteil vorzugehen. Seit gestern ist bekannt, wie die Regierung im kommenden Jahr die Pensionen erhöhen wird. Im Schnitt gibt es 2,95% mehr. Die Anpassung dürfte damit knapp unter der Inflationsrate liegen. Ingrid Korsek vom ÖVP-Seniorenbund sagt, man verstehe den Sparzwang, aber insgesamt werde das Versicherungsprinzip ausgehebelt und die Kaufkraft der Pensionistinnen und Pensionisten geschwächt. Dabei habe man schon in der Vergangenheit einen großen Beitrag geleistet.
3: Wir haben gerade für diese Periode, haben wir beim letzten Doppelbudget 8,4 Milliarden. Keine einzige Gruppe gibt es, die so viel beigetragen hat. Ja? Und ich habe natürlich Verständnis, dass wir in einer schwierigen Situation sind. Ich sehe ein, dass wir jetzt sparen müssen, aber da gibt es Möglichkeiten, die muss man halt nutzen. Wir brauchen Reformen, eine Gesundheitsreform ist so notwendig wie nur etwas, weil da versickert sehr viel Geld in den Strukturen. Ich bin der Meinung, man soll in den Strukturen, da soll man sparen.
1: Sagt die Präsidentin des Seniorenbundes Korosek in der Zeit im Bild 2. Sexuell übertragbare Krankheiten wie Tripa, Syphilis oder Chlamydien sind seit einigen Jahren wieder auf dem Vormarsch in Europa. Die EU-Gesundheitsbehörde meldet nun einen neuen Höchststand bei diesen bakteriellen Infektionen und verweist auf den großen Nachholbedarf bei Aufklärung und Präventionsstrategien. Mehr von Marlene Nowotny.
4: Sexuell übertragbare Krankheiten zählen immer noch zu den medizinischen Tabuthemen. Wenig überraschend steigen die Fallzahlen, gerade bei jungen Menschen. Laut EU-Gesundheitsbehörde ECDC wurden im Jahr 2024 beispielsweise mehr als 210.000 Fälle von Chlamydien registriert. Unbehandelt kann diese bakterielle Infektion zu Unfruchtbarkeit führen. Gleiches gilt für Gonorrhoe, auch als Tripa bekannt. Hier haben sich die Infektionszahlen seit dem Jahr 2015 auf mehr als 100.000 vervierfacht. Bei der Syphilis verdoppelten sich die Fälle im selben Zeitraum auf mehr als 45.000. Die Gesundheitsbehörde fordert die EU-Mitgliedstaaten dazu auf, Hürden bei Tests abzubauen und verstärkt über Safer Sex aufzuklären, also über die Benutzung von Kondomen, gerade bei neuen Sexualpartnern, die das Risiko für eine Ansteckung stark senkt.
1: Der Ebola-Ausbruch in der Demokratischen Republik Kongo weitet sich aus. Nach Angaben der Behörden wurde jetzt ein Fall in einer Region bestätigt, die hunderte Kilometer vom Epizentrum entfernt liegt. Landesweit gibt es bisher 670 Verdachtsfälle und 160 mutmaßliche Todesopfer. Zum Wetter.
5: Frühsommerlich sind die Aussichten für heute und das Pfingstwochenende. Es gibt einiges an Sonne und von Tag zu Tag legen die Temperaturen zu. Die ersten Tage mit Höchstwerten um 30 Grad erwarten uns. Heute aber noch nicht. Tagsüber werden es 20 bis 28 Grad. Strahlend blauen Himmel und jede Menge Sonnenschein bekommen wir heute in Vorarlberg, in Tirol und in Oberkärnten. Sonst wechselt die Sonne mit einigen Quellwolken. In Ostösterreich frischt ab dem Vormittag lebhafter Nordwind auf, im Bereich vom Weinviertel über das Burgenland bis in den Südosten der Steiermark. So viel zum Wetter von Daniel Zeinlinger.
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1: Im Studio ist Theresa Eder. Es ist 1 Uhr. Universitäten in Österreich dürften von 2028 bis 2030 etwa 1 Milliarde Euro weniger bekommen als bisher. Nach den Unirektorinnen und dem oberösterreichischen Landeshauptmann Thomas Stelzer kritisiert jetzt auch der Wiener Bürgermeister Michael Ludwig mögliche Uni-Einsparungen. Katja Arthofer berichtet.
2: Wer heute bei Universitäten kürzt, spart bei den Ärztinnen, Lehrern und Technikern von morgen. Mit diesen Worten in einer Aussendung reagiert Wiens Bürgermeister Michael Ludwig auf mögliche Kürzungen bei den Universitäten. Auch und obwohl seine Parteikollegin SPÖ-Wissenschaftsministerin Eva-Maria Holzleitner gestern beruhigend gemeint hatte, die Budgetverhandlungen seien noch gar nicht zu Ende und Behauptungen, es werde zu Milliardenkürzungen kommen, so nicht richtig. Eine Verschlechterung der Studienbedingungen und eingeschränkte Bildungsmöglichkeiten, meint Wiens Bürgermeister, dessen ungeachtet seien abzulehnen. Ähnlich hat sich gestern auch der neue Kärntner Landeshauptmann geäußert. Wer bei Bildung und Forschung spare, so Daniel Fellner, ebenfalls SPÖ, gefährde langfristig den Wohlstand.
1: Am Pfingstwochenende heißt es im Adria-Badeort Lignano wieder Tutto Gas. Etwa 80.000 Partyurlauberinnen und Urlauber werden erwartet, davon ca. 20.000 aus Österreich. Lignano hat sich für mögliche Alkoholexzesse gerüstet und zum ersten Mal sind dieses Jahr 4 statt wie bisher 2 Polizistinnen und Polizisten aus Österreich dabei. Sandra Eigner berichtet.
3: Der Einsatz in Lignano wird einfach immer intensiver, sagt uns Innenministeriumssprecher Paul Eidenberger.
4: Und natürlich profitiert auch die italienische Polizei und nicht zuletzt die Österreicher, die unten feiern, davon, dass es eben mehr Ansprechpartnerinnen und Ansprechpartner aus Österreich gibt.
3: 2 Polizistinnen und 2 Polizisten, 2 aus Kärnten, 1 aus Oberösterreich und 1 aus Wien, unterstützen die italienischen Kollegen als sprachliche und kulturelle Brücke.
4: Um etwas vielleicht zu deeskalieren, um hier vielleicht im Vorhinein schon Sachen zu klären. Auf der anderen Seite sind unsere Kolleginnen und Kollegen in Italien ein wichtiger Ankerpunkt für Fragen aller Art, nicht zuletzt, wenn zum Beispiel es zu Handydiebstählen kommt, damit man eben hier schnell die richtige Information weitergeben kann.
3: Und auch ein immer wichtigerer Punkt für die österreichischen Feiernden, Selfies mit den Polizistinnen und Polizisten aus der Heimat.
1: Und Manuel Neuer gibt bei der Fußball-WM sein Comeback. Der 40-Jährige wird bei den Spielen der Nationalmannschaft aus Deutschland als Nummer 1 im Tor stehen. Das hat Deutschlands Teamchef Julian Nagelsmann gestern bekannt gegeben. Jetzt zum Wetter mit Georg Brack.
5: Die nächsten Tage erwartet uns sonniges und schrittweise auch wärmeres Wetter. Heute am Freitag erreichen die Temperaturen schon 20 bis 28 Grad und die Temperaturkurve zeigt nach oben. Im Lauf des Pfingstwochenendes knacken wir die 30-Grad-Marke. Heute scheint dazu in ganz Österreich zumindest zeitweise die Sonne. Am meisten Sonnenstunden werden es in Vorarlberg, Tirol und in Oberkärnten. Ähnlich sonniges Wetter gibt es dann auch am Pfingstwochenende. An den Nachmittagen kommen zwar Quellwolken dazu, Regenschauer oder Gewitter sind aber höchstens vereinzelt. Einzelt dabei.
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1: Im Studio ist Theresa Eder. Es ist 2 Uhr. Knapp 10 Monate nach der ICE-Panne zwischen Wien und St. Pölten liegen jetzt erste Untersuchungsergebnisse vor. Der Zug war ja in einem Tunnel stehen geblieben. Etwa 400 Passagiere sind stundenlang festgesessen. Der Untersuchungsbericht zeigt massive Mängel im Krisen- und Notfallmanagement der ÖBB auf, berichtet Christoph Danninger.
2: Kein Licht, keine Lüftung, ausgefallene WC-Anlagen, im Tunnel herumirrende Reisende. Teilweise sollen chaotische Zustände geherrscht haben, nachdem ein ICE im Wienerwaldtunnel nicht mehr weiterfahren konnte. Erst nach über 7 Stunden war die Evakuierung der fast 400 Fahrgäste abgeschlossen. Laut dem Untersuchungsbericht habe es Fehlentscheidungen gegeben. Das hat etwa dazu geführt, dass ein Abschleppversuch gescheitert ist. Dazu kommt, ÖBB-Mitarbeitende hätten nicht gewusst, wer den Einsatz leitet. Lokführer und Zugbegleiter haben ausgesagt, dass es in der Praxis keine regelmäßigen Evakuierungsübungen gegeben habe. ÖBB-Sprecher Bernhard Rieder sagt dazu:
3: Also wir sehen alle Notwendigkeiten für unsere Mitarbeiter und für ihre Ausbildung als erfüllt an.
2: Die Eisenbahnbehörde untersucht noch weiter. Sie hat den ÖBB aber mittlerweile aufgetragen, das Notfallmanagement zu verbessern.
1: Nach einem Wohnungsbrand in Wien-Otterkring Anfang der Woche ist nach dem 3-jährigen Mädchen jetzt am Abend auch ihr 2-jähriger Bruder im Spital gestorben. Auslöser für den Brand dürfte ein Akku eines Handstaubsaugers gewesen sein. Schummeln mit künstlicher Intelligenz wird auch an Universitäten immer mehr zum Thema. René Meyer-Prieler von unserer Verifikationsabteilung de facto, das zeigt jetzt eine neue Studie aus den USA.
4: Knapp ein